0: Insgesamt 9 Hearings hat sich der ORF-Stiftungsrat für den ehemaligen APA-Chef entschieden, mit 21 von 35 Stimmen, Stefan Kappacher.
1: Clemens Peek hat mit den 21 Stimmen eine klare Mehrheit bekommen. Zweitbestes Ergebnis für Johannes Lacher mit 6 Stimmen, dann Markus Breitenecker mit 4 und Lisa Totzauer mit 3 Stimmen. Katrin Zierhut hat 1 Stimme bekommen. Die Sitzung des Stiftungsrats war definitiv die längste, die es je gegeben hat. Ein echter Marathon. Allein Peek ist 2,5 Stunden befragt worden. Er hat ja als Favorit gegolten. Man wollte mit der intensiven Befragung wohl vermeiden, dass der Eindruck eines abgekarteten Spiels verstärkt wird.
0: Die Sperre des Badeteichs Hirschstetten wegen sogenannter Blaualgen ist wieder aufgehoben. Laut MA45 sind in keiner einzigen Wasserprobe Cyanotoxine nachgewiesen worden. Das heißt, es handelt sich um eine gesundheitlich unbedenkliche Cyanobakterienart. Bei der Begehung des Badeteiches seien außerdem keine Schlieren und Trübungen mehr zu sehen gewesen, heißt es. Großbritannien hat einen neuen Verteidigungsminister. Dan Jarvis ist zum Nachfolger von John Healey ernannt worden, der im Streit über das Verteidigungsbudget gestern zurückgetreten ist. Dan Jarvis ist ehemaliger Armeeoffizier und hat zuletzt im britischen Innenministerium gearbeitet.
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0: Perfekter Start für Co-Gastgeber Mexiko in die Fußball-Heim-WM. Die Mexikaner feiern gegen Südafrika einen 2:0-Sieg, Martin Lang.
3: Vor 80.000 Fans im Estadio Azteca sorgen in der Eröffnungsshow Popstar Shakira und Andrea Bocelli zunächst für die Highlights. Und dann gibt es 3 rote Karten zum ersten Mal in einem WM-Eröffnungsspiel. 2 für die Südafrikaner und in der Nachspielzeit 1 für die Mexikaner, die bereits nach 9 Minuten durch Julian Quiñones, der in Saudi-Arabien spielt, mit seinem ersten WM-Tor in Führung gehen. Ich bin überglücklich, in diesem spektakulären Stadion das erste WM-Tor erzielt zu haben. Und mir ist auch sehr wichtig, dass was meine Teamkollegen geleistet haben, dafür fundamental war, dass wir die ersten 3 Punkte haben. Auch das zweite WM-Spiel ist jetzt in Mexiko ab 4 Uhr früh in Guadalajara. Südkorea gegen Tschechien.
0: Und jetzt zu Michi Mattern.
4: Heute überwiegen von Vorarlberg über Salzburg bis ins westliche Niederösterreich die Wolken und hier regnet es immer wieder leicht bis mäßig. Ganz im Osten und im Süden bleibt es dagegen weitgehend trocken mit längeren sonnigen Phasen am Vormittag. Bei oft kräftigem Nordwestwind ist es für Mitte Juni noch einmal sehr frisch, Höchstwerte nur 12 bis 18 mit etwas Sonne bis zu 22 und in 2000 Meter um 5 Grad. Am Wochenende deutlich wärmer mit maximal 18 bis 28 Grad. Dazu aber unbeständig und windig, nur zeitweise sonnig, mit ein paar Schauern und Gewittern.
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1: Mikrofon Nina Walli, es ist 3 Uhr. Clemens Pieck wird ab 2027 den ORF als neuer Generaldirektor leiten. Der ORF-Stiftungsrat hat den 51-Jährigen nach einer etwa 15-stündigen Marathonsitzung mit 21 von 35 Stimmen bestellt. Insgesamt hatten sich 9 Bewerberinnen und Bewerber dem Hearing gestellt. Pieck hat zuletzt die österreichische Nachrichtenagentur APA geleitet und ist der erste Generaldirektor, der von außen kommt. Die Regierung will die Möglichkeit der Altersteilzeit erneut einschränken. Vor allem der Zugang soll weiter beschränkt werden, berichtet Peter Daser.
2: Die Möglichkeit

0: Die Möglichkeit zur Altersteilzeit wurde in den vergangenen Jahren immer wieder eingeschränkt. 2023 wurde das Ende der geblockten Variante beschlossen, 2025 eine Verringerung von bisher 5 auf höchstens 3 Jahre. Nun soll auch der Zugang zur Altersteilzeit eingeschränkt werden. Laut den NEOS soll die Altersteilzeit nur mehr Menschen mit gesundheitlichen Einschränkungen offenstehen. Und laut Volkspartei soll die Berechnung des Altersteilzeitgeldes auf maximal 75% der sozialversicherungsrechtlichen Höchstbeitragsgrundlage beschränkt werden. Gesetzliche Details gibt es aber noch nicht. Die Altersteilzeit wird grundsätzlich aus den Mitteln des Arbeitsmarktservice finanziert. Die neuen Einschränkungen sollen rund 250 Millionen Euro pro Jahr sparen.
1: Viele der über 200 Alpenvereinshütten in Österreich sind über 100 Jahre alt und müssen saniert werden. Das stellt den Verein jedoch vor massive Herausforderungen, unter anderem wegen immer höherer Baupreise, berichtet Wolfgang Böhmer.
2: Bauen ist prinzipiell schon teuer und am Berg kostet es dann noch einmal doppelt so viel wie im Tal, vor allem wegen der aufwendigen Transporte. Dann muss die Hütte meterhohen Schnee am Dach aushalten oder Windböen bis zu 250 km/h. Das kostet alles. Und dann soll die Hütte möglichst nachhaltig sein, selbst Energie erzeugen und sparsam im Wasserverbrauch. Und dann hängt noch an jeder Hütte auch ein Wegnetz, das gesichert sein muss. Und das alles ist aufwendig und teuer und ohne viele, viele Freiwillige geht das schon jetzt längst nicht mehr. Und der Alpenverein heißt, es braucht jetzt dringend Hilfe bei der Finanzierung. Sonst geht da sehr schnell auch wirklich Infrastruktur am Berg verloren.
1: Und Traumstart für Mexiko zum Auftakt der Fußball-WM 2026. Der Co-Gastgeber gewinnt gegen Südafrika 2:0. In einer Stunde wird das zweite WM-Spiel angepfiffen, Südkorea gegen Tschechien. Und jetzt zu Michi Mattern.
3: Der Freitag bringt von Vorarlberg bis ins Mostviertel dichte Wolken und immer wieder leichten bis mäßigen Regen. Ganz im Osten sowie im Süden bleibt es heute dagegen trocken und hier gibt es speziell am Vormittag die eine oder andere Sonnenstunde. Damit bis zu 22 Grad, sonst kommen die Temperaturen bei frischem Nordwestwind über 12 bis 18 Grad nicht hinaus. In 2000 Meter hat es um 5 Grad. Am Wochenende um 5 bis 10 Grad wärmer, aber sehr windig und nicht beständig mit einer Mischung aus Sonne, dichten Wolken und ein paar Schauern oder Gewittern.
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1: Mikrofon Nina Walli, es ist 4 Uhr. Der neue ORF-Generaldirektor heißt ab 2027 Clemens Pieck. Der ORF-Stiftungsrat hat den 51-jährigen Ex-APA-Chef nach einer Marathonsitzung mit 21 von 35 Stimmen bestellt. Clemens Pieck sagt nach dieser Entscheidung:
2: Ich freue mich auf dieses Haus ORF mit seinen hervorragenden Mitarbeiterinnen und Mitarbeitern. Mein Dank gilt insbesondere dem Stiftungsrat für das Vertrauen, das er mir heute geschenkt hat. Ich nehme diese Verantwortung mit Dankbarkeit und Demut an und werde bereits morgen beginnen, in enger Abstimmung mit der amtierenden Generaldirektorin Ingrid Thornherr die dringenden Aufgaben zu übernehmen,
1: sagt Clemens Pieck, der ab dem kommenden Jahr den ORF leiten wird. Ab heute tritt in der EU der Migrations- und Asylpakt in Kraft nach 2 Jahren Übergangszeit. Im Kern der Reform geht es um schärfere Einreise- und Asylregeln, berichtet Tim Kupal.
3: Es beginnt an den EU-Außengrenzen mit einem Schnellsicherheits- und Identitätscheck. Fingerabdrücke, biometrische Daten auch von Kindern ab 6 Jahren sollen bei diesem Verfahren in der EU-Eurodac-Datenbank gespeichert werden. Dabei soll auch schon eine Vorentscheidung über Asylverfahren oder Abschiebung getroffen werden. Grenzverfahren soll es auch für Asylwerber geben, die als Sicherheitsrisiko gelten. Bis jetzt haben 15 EU-Länder hier Personal- und Aufnahmeplätze in Asylzentren an den Außengrenzen bereitgestellt. 11 EU-Länder müssen nachbessern. Bei der Eurodac-Datenbank sind 11 Länder auf Kurs. Unter den 16 Nachzüglern sind Deutschland und auch Österreich. Hier wird auf technische Schwierigkeiten verwiesen. Ungarn hat als einziges EU-Land bisher keinerlei Schritte zur Umsetzung des EU-Asylpaktes gesetzt.
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1: Das WM-Eröffnungsspiel hat Gastgeber Mexiko 2:0 gegen Südafrika gewonnen. Daniel Kulowitz, in diesen Minuten beginnt das zweite WM-Spiel Südkorea gegen Tschechien.
5: Die Hymnen sind abgespielt, alle Kaderspieler wieder an der Mittelflagge versammelt gewesen. Das neue Ritual, alle dürfen bei der Hymne zu Spielbeginn teilnehmen. Südkorea bekannt für Ballsicherheit, Kreativität und Ausdauer. 2 Superstars in der Startelf, Kim von den Bayern und Son, der frühere Premier League Topstürmer. Sie treffen auf ziemlich unerfahrene Tschechen, bei unseren Nachbarn ausnahmslos WM-Neulinge im Kader, aber mit Patrick Schick auch ein treffsicherer Mann aus der deutschen Bundesliga. Noch nichts passiert, 2 Minuten gespielt, Südkorea gegen Tschechien 0:0.
1: Und jetzt zu Michi Mattern.
6: Heute überwiegen von Vorarlberg über Salzburg bis ins westliche Niederösterreich die Wolken und hier regnet es immer wieder leicht bis mäßig. Ganz im Osten und im Süden bleibt es dagegen weitgehend trocken mit längeren sonnigen Phasen am Vormittag. Bei oft kräftigem Nordwestwind ist es für Mitte Juni noch einmal sehr frisch, Höchstwerte nur 12 bis 18 mit etwas Sonne bis zu 22 und in 2000 Meter um 5 Grad. Am Wochenende deutlich wärmer mit maximal 18 bis 28 Grad. Dazu aber unbeständig und windig, nur zeitweise sonnig, mit ein paar Schauern und Gewittern.
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1: Im Nachrichtenstudio ist Konstantin Hahn. Clemens Pick wird ab nächstem Jahr neuer ORF-Generaldirektor. Nach einer 15-stündigen Marathonsitzung mit insgesamt 9 Hearings hat sich der ORF-Stiftungsrat für den ehemaligen APA-Chef entschieden. Mit 21 von 35 Stimmen, Stefan Kappacher.
2: Clemens Pick hat mit den 21 Stimmen eine klare Mehrheit bekommen. Zweitbestes Ergebnis für Johannes Lacher mit 6 Stimmen, dann Markus Breitenecker mit 4 und Lisa Totzauer mit 3 Stimmen. Katrin Zierhut hat eine Stimme bekommen. Die Sitzung des Stiftungsrats war definitiv die längste, die es je gegeben hat. Ein echter Marathon. Allein Pick ist 2,5 Stunden befragt worden. Er hat ja als Favorit gegolten. Man wollte mit der intensiven Befragung wohl vermeiden, dass der Eindruck eines abgekarteten Spiels verstärkt wird.
1: Bei den KV-Verhandlungen in der chemischen Industrie hat es in der 8. Verhandlungsrunde eine Einigung gegeben. Das teilen die Gewerkschaften mit. Die Istlöhne und Gehälter steigen um 1,8%, maximal aber um 100 Euro. Dazu kommt eine Einmalzahlung von 300 Euro oder ein zusätzlicher freier Tag. Die KV-Löhne und Gehälter werden um 2% erhöht. Lehrlinge erhalten ebenfalls 2% mehr. In den USA steht der mit Abstand größte Börsengang der Geschichte bevor. Der Raumfahrtkonzern SpaceX will heute alle bisherigen Aktiendebüts in den Schatten stellen. SpaceX will mindestens 75 Milliarden Dollar einsammeln und eine Konzernbewertung von mehr als 1,7 Billionen Dollar erreichen. Damit wäre es eines der wertvollsten Unternehmen der Welt. Mit einem 2:0-Sieg über Südafrika ist Gastgeber Mexiko erfolgreich in die Fußball-WM gestartet. Abseits des Spielfelds ist es aber in Mexico City zu Tumulten gekommen. Fußballfans waren darin aber nicht verwickelt, Daniel Kulowitz.
3: Das haben die wenigsten mitbekommen. Unweit des Stadions 2000 Demonstranten sind auf 300 Polizisten losgegangen. Es flogen Leuchtraketen, Steine, Flaschen. Ein LKW wurde zerstört. Die Demonstranten versuchen,

0: versuchten auch ins Stadion zu gelangen, wurden dabei aber von der Polizei gewaltsam zurückgedrängt. Sie kümmern sich um die FIFA, aber wann kümmern sie sich um uns, stand auf mitgebrachten Tafeln geschrieben. Die Beamten dürften dann auch Tränengas eingesetzt haben, ein Polizist soll verletzt worden sein, mehrere Randalierer sind festgenommen worden.
1: Und derzeit läuft das zweite WM-Spiel Südkorea gegen Tschechien. Es steht noch 0:0. Das waren die Nachrichten mit Konstantin Hahn. Zum Wetter.
2: Unterkühlt ist auch noch der heutige Freitag. Ab dem Wochenende geht es dann wieder dem Sommer entgegen. Mit frischen 3 bis 12 Grad starten wir in den heutigen Tag. Entlang und nördlich der Alpen ist es meist von Beginn an dicht bewölkt und tagsüber regnet es auch häufig. Dazu kommen die Temperaturen hier über 12 bis 19 Grad nicht hinaus. Im Osten und Süden gibt es zunächst einiges an Sonne, tagsüber vermehrt Wolken und ein paar Schauer bei bis zu 22 Grad. In 2000 Meter Höhe werden es heute 4 bis 8 Grad und nicht nur auf vielen Bergen, sondern in den meisten Landesteilen frischt wieder lebhafter bis kräftiger Westwind auf. Windig bleibt es auch am Wochenende und Regenschauer und Gewitter sind weiterhin dabei. Insgesamt wird es aber doch schon sonniger und wärmer als zuletzt, mit Höchstwerten zwischen 18 und 26, im Westen und Süden bis 28 Grad. Ab Mitte nächster Woche schaut es dann nach einer Hitzewelle aus. So viel zum Wetter von Gerald Holzinger.
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1: Echte Liebe ist bedingungslos und treu. Die Bibel ist voll von solchen Geschichten. Eine der berührendsten erzählt heute die Leiterin des evangelischen Predigerseminars in Wien, Pfarrerin Helene Lechner, in ihren Morgengedanken.
2: Wo du hingehst, da will ich auch hingehen. Wo du bleibst, da bleibe ich auch. So spricht in einer biblischen Geschichte Ruth zu ihrer Schwiegermutter Noomi, als diese in ihre alte Heimat zurückgehen will. Noomis Ehemann und ihre beiden Söhne waren im Ausland verstorben. Nun hält Noomi dort nichts mehr. Und Ruth geht mit Noomi mit zurück, in ein ihrerseits fremdes Land, damit ihre Schwiegermutter nicht auf sich gestellt ist, sondern in ihr Familie, Hilfe, Zukunft hat. Später, als Ruth noch ein Kind bekommt, wird dieses Kind auch Noomis Kind sein. Und dieses Kind wiederum wird als Vorfahre Davids, als Teil des Stammbaums Jesu erzählt. Ruths Geschichte schildert, was es heißen kann, bedingungslos zu jemandem zu stehen, jemandem nicht von der Seite zu weichen, sich auch über Grenzen hinweg verbunden zu wissen und sich mit Kräften für eine gemeinsame Zukunft einzusetzen. Mutig lässt Ruth Bekanntes zurück und sich auf Unbekanntes ein. Ruth bleibt beweglich und gerade darin bleibt sie treu. Liebe, die mitgeht und Grenzen überwindet. Jesus wird später denen, die ihm folgen, gerade so zum Vorbild werden, dass er sich Menschen zuwendet und ihnen freundlich und liebevoll begegnet, unabhängig davon, wer sie sind, was hinter ihnen liegt und wie andere sie sehen.
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1: Im Nachrichtenstudio ist Konstantin Hahn. Guten Morgen. US-Präsident Donald Trump lässt mit einer möglichen Einigung zur Beendigung des Krieges mit dem Iran aufhorchen. Der Iran hat die Annäherung zumindest nicht dementiert. Vieles bleibt aber offen, berichtet aus den USA Barbara Wolczek.
2: Es kann schnell gehen zwischen Drohung und Einigung. Am Morgen kündigt Donald Trump heftige Militärschläge an. Abends klingt es dann nach Durchbruch, nach der Unterzeichnung einer Vereinbarung mit dem Iran. Vielleicht sogar schon am Wochenende, vielleicht in Europa. Später wird aus der Einigung eine Verständigung, ein detaillierter Plan. Aber immerhin, es scheint eine gewisse Annäherung zu geben zwischen Washington und Teheran und immerhin wurden Militärschläge am Tag der Eröffnung der Fußball-WM wieder abgesagt. Aber die Straße von Hormuz ist nach wie vor zu und die politische Lage höchst wechselhaft.
1: Der ORF-Stiftungsrat hat entschieden, dass Clemens Picke den ORF in den nächsten 5 Jahren führen soll. Auf den früheren APA-Geschäftsführer sind 21 der 35 Stimmen entfallen. Er folgt damit mit 1. Jänner auf die gegenwärtige ORF-Chefin Ingrid Thurnherr, die nicht kandidiert hat. Der Wahl in der Nacht ist eine 15-stündige Marathonsitzung vorangegangen, die längste Sitzung in der Geschichte des ORF-Stiftungsrates. Der neue EU-Migrations- und Asylpakt tritt heute in Kraft. Die Asylregeln werden damit EU-weit vereinheitlicht und zugleich verschärft. Mit dem Pakt will die EU etwa die Ankunft von Migranten in geordneterer Weise steuern und effizientere und einheitliche Asylverfahren schaffen. Zusätzlich ist ein Solidaritätsmechanismus vorgesehen, um besonders stark betroffene Länder zu entlasten. Bei der Fußball-WM ist vor kurzem das 2. Spiel des Turniers zu Ende gegangen. Südkorea besiegt Tschechien mit 2:1. Daniel Kulowitz.
3: Das Auftaktspiel und der Auftaktsieg von Mexiko gegen Südafrika war weitaus turbulenter, hatte man zuerst vermuten müssen. 0:0 ist zur Pause gestanden zwischen Südkorea und Tschechien, aber nach der Pause haben beide Mannschaften dann den Turbo gezündet. 1:0 für Tschechien per Kopf nach einem sehr, sehr weiten Outeinwurf, eine der vielen Waffen im modernen Fußball. In der 60. Minute die Tschechen also in Führung, dann aber relativ postwendend der Ausgleich nach 8 Minuten durch Wang für die Koreaner, der dann 2 Tschechen im Strafraum herrlich täuscht und ins lange Eck hineinschubft. Der Mann von Feyenoord Rotterdam und dann in der 80.

0: Minute Siegestor durch Oh Yeong für die Koreaner zum 2:1. Loschek hat dann noch eine Möglichkeit für die Tschechen zum Ausgleich vergeben. Also, Südkorea startet mit einem 2:1 Sieg, Mexiko mit einem 2:0 Erfolg. Diese beiden Teams mal an der Tabellenspitze der Gruppe A.
1: Heute Abend steigt dann auch Gastgeber Kanada ins Turnier ein. Die Kanadier spielen um 21 Uhr unserer Zeit in Toronto gegen Bosnien-Herzegowina. Das waren die Nachrichten mit Konstantin Hahn.
2: Und wer gewinnt heute beim Wetter? Sonne, Wolken, Regen?
3: Eindeutig der Regen. Einen schönen guten Morgen. Also falls Sie in Versuchung sind, die Winterjacke zu schnappen, ich kann nur sagen, tun Sie es. Maria Pfarr aktuell 5 Grad, Zell am See 8 Grad, Golling, die Stadt Salzburg 9 Grad. Also da sind wir wirklich sehr im winterlichen Bereich. Habe ich heute auch schon mehrmals gehört von einigen Kollegen. Also da wird es heute einige schütteln. Es ist überhaupt ein feuchter und kühler Tag. Der Himmel zeigt sich grau in grau, schon jetzt in der Früh, auch am Vormittag und am Nachmittag kommt dann noch einmal so ein Schwungregen daher, vor allem in den nördlichen Landesteilen. Also es ist gleichmäßig verteilt jetzt die ganze Woche. Bei mäßigem bis lebhaftem Nordwestwind ist es für Mitte Juni noch einmal ausgesprochen frisch. Höchstwerte heute nur 12 bis 16 Grad.
2: Witzig, mit dir reden die Kollegen um die Uhrzeit schon. Zu mir sagt nie irgendwer irgendwas. Liegt wahrscheinlich an mir. Einen schönen guten Morgen am Freitag. Es ist 6:04.
3: Ich rede sehr gern mit dir. Es sind uns keine Staus oder Störungen gemeldet worden. Gute Fahrt.
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3: Und guten Morgen.
2: Na dann raus aus dem Bett und rein in den Freitag.
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2: Also wenn uns immer in der Früh jemand so anfeuern würde, dann glaube ich, wäre es eindeutig leichter hineinzustarten in einen neuen Tag.
3: Motivierend.
2: Ich verstehe zwar nichts, aber es motiviert. Und dazu gibt es auch noch die beste Musik, dann läuft der Freitag sich eh schon warm.

0: Das ist der Start hinein in den Freitag. Es ist 6:11. Für viele beginnt der Tag ja immer gleich. Man steht auf, man trinkt einen Kaffee, man geht zur Lokalbahn und fährt dann zur Arbeit oder in die Schule. Aber für viele Pendlerinnen und Pendler aus dem Flachgau wird sich das jetzt ändern.
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0: Weil bei der Salzburger Lokalbahn stehen Bauarbeiten an. Thema heute unter anderem in unserem Frühjournal mit Marina Schlager.
2: Ja, schönen guten Morgen. Ja, da gibt es jetzt Einschränkungen im Bahnverkehr in den nächsten Tagen in Salzburg. Zum einen eben, du hast es angesprochen, bei der Lokalbahn. Und zum anderen auf der ÖBB Weststrecke, da gibt es weniger Zugangebot aufgrund von Bauarbeiten im Deutschland oder in Deutschland. Und deswegen werden durch Salzburg mehr Güterzüge umgeleitet. Und darum kommt es dann zu Einschränkungen im Personalverkehr. Das hat auch für Diskussionen gesorgt und für Proteste in Seekirchen. Jetzt gibt es zwei der Verbindungen weiterhin, aber die Bahnfahrer und Fahrerinnen, die müssen sich da doch auf erhebliche Einschränkungen einlassen.
0: Was da konkret auf Sie zukommt ab morgen und dann vor allem natürlich am Montag, wenn die neue Woche wieder beginnt, das hören Sie hier bei uns um 6:30.
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0: Es ist 14 Minuten nach 6.
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0: An dieser Nummer hier verzweifeln immer alle Italienisch-Lehrerinnen und Lehrer, weil alles sagt der falsche Josch. Aber es ist jetzt so ein guter Song.

0: Ich sag, wie es ist, die Stimmung hier im Studio ist im Keller. 17 Minuten nach 6, guten Morgen am Freitag. Warum? Die Kaffeemaschine ist kaputt.
1: Es hat also nichts mit dem Wetter zu tun.
0: Nein. Die Kaffeemaschine ist kaputt.
1: Ja,
0: erkennst du den Ernst der Lage?
1: Nicht wirklich. Ich habe nämlich meinen eigenen Kaffee mit. Aber sprechen wir doch über das Wetter. Das ist zwar jetzt nicht besonders erfreulich, aber es wird erfreulicher dann in Richtung nächste Woche.
0: Sogar der Himmel weint.
1: Mit dir.
0: Ja, verstehe. Bitte.
1: Aber sie weinen hoffentlich nicht bei den Aussichten, die sie dann in Richtung nächste Woche erwarten. Also am Dienstag zum Beispiel immerhin schon wieder sommerliche Temperaturen bis zu 25 Grad. Diese Woche, wer es gern warm mag, da muss man jetzt noch durch. Heute ist einmal ein sehr feuchter, ein sehr kühler Tag. In vielen Landesteilen, in den meisten regnet es. Am meisten im Norden des Landes. Längere trockene Phasen gibt es im Lungau. Da wird es generell am wenigsten regnen. Und die Höchstwerte heute 11 bis 15 Grad. Mehr ist da nicht möglich. Geht aber dann in den kommenden Tagen Schritt für Schritt bergauf. Keine großen Sprünge. Es bleibt wechselhaft. Aber die Sonne, die zeigt sich auch immer wieder.

0: Am Sonntag zum Beispiel, am Vatertag, haben wir dann schon wieder 19 bis 23 Grad und eben Richtung Mitte nächster Woche bis zu 25 Grad.
1: Du hast gesagt, du hast deinen Kaffee mit.
0: Ja, ich hätte ihn geteilt mit dir.
1: Aber was?
0: Du hast abgelehnt.
1: Naja, du hast schon rausgetrunken gehabt.
0: Stimmt überhaupt nicht.
1: Wahnsinn, Kaffeemaschine kaputt, Wasserkocher kaputt.
0: Schwindel doch nicht.
1: Bin ich vielleicht das einzig heiße Gerät, das noch hier funktioniert?
0: So wird's sein.

0: Okay, das ist jetzt eine ziemlich sehr private Geschichte. In 8 Minuten ist es 6:30. Guten Morgen.
1: Guten Morgen.
0: Ohne sie würden viele Väter am Sonntag vermutlich leer ausgehen. Ohne diese organisierten Geschwister. Darf ich Ihnen eine Dame vorstellen, die wirklich einen super Job macht?
2: Hallo, mein Vatertag. Jetzt besorge ich heute einfach etwas für den Papa. Was ist das für dich?
3: Hi, ja, das ist eine super Idee. Bitte, wenn du das besorgen könntest, dann sag mir dann einfach, wie viel du bekommst.
0: Diesen Geschwister-Chat gibt's, glaube ich, jetzt in den Tagen, in den Wochen vor dem Vatertag ganz, ganz oft.
1: Den gibt's millionenmal in Österreich auf der ganzen Welt.
0: Aber ich finde, das ist auch nicht verwerflich, oder? Weil es gibt immer wieder Leute, die sagen, was, du tust nur bezahlen, das geht doch nicht.
1: Ein bisschen verwerflich ist es schon. Also irgendwann muss man sich schon auch einmal organisieren, engagieren. Muss auch was zurückkommen.
0: Naja, ich finde das super. Ein Geschwisterteil macht alles. Idee, Einkauf, Verpackung, Karte und der andere schreibt einfach nur, gib Bescheid, wie
1: Daumen hoch.
0: Viel. Aber Hauptsache, es gibt irgendwie dann ein Geschenk am Vatertag.
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1: Guten Morgen.

0: Minuten ist es 6:30. Guten Morgen am Freitag. Bitte bewahren Sie Ruhe. Retten Sie Frauen und Kinder zuerst.
1: Weil die Kaffeemaschine ist kaputt bei uns im Studio.
2: Raphael Obermeier, guten Morgen. Da ist der Klaus von Leogang, Pinzgau.
0: Servus Klaus, bitte.
2: Du hast keine gute Stimmung gehört, oder?
0: Nein.
2: Wegen der scheiß Chef hat Kaffeemaschine, oder was?
0: Genau, so ist.
3: Motivieren Sie doch ein bisschen.
2: Ja, nein, du hast eh so eine sympathische Koko am Moderator.
0: Das stimmt.
3: Ich gebe alles.
2: Servus, bitte.
0: Gibst du mal einen Kaffee?
3: Ich hätte mit dir geteilt. Du hast es abgelehnt. Ich kann es nur immer wieder sagen.
0: Diese

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1: Sporthändler Herwes schließt in Salzburg 3 Standorte. Einschränkungen für Bahnpendler aus dem Flachgau. Das Wetter kühl und unbeständig. Marina Schlager begrüßt Sie am Freitag, dem 12. Juni, zum Frühjournal um 6:30. Der Sportartikelhändler Herwes schließt österreichweit 17 Filialen. Mehr als 100 Mitarbeiter werden gekündigt. In Salzburg sind 45 Angestellte in der Zentrale in Valz zur Kündigung angemeldet worden. Die Herwes-Standorte im Forum in der Stadt Salzburg, in Bischofshofen und in Hallein werden geschlossen. Es gebe für die Gekündigten einen Sozialplan, sagt der Geschäftsführer der Gewerkschaft der Privatangestellten in Salzburg. Michael Huber.
2: Wir haben zumindest gewusst, dass der Herwes massive finanzielle Schwierigkeiten gehabt hat, dass er alleine so nicht mehr überlebensfähig war. Also wir haben damit gerechnet, dass es früher oder später zu massiven Einschnitten kommen wird. Und ja, wir hoffen halt, dass das Unternehmen fortbestehen kann und dass diese Kündigung von den jetzt 100 Menschen oder 17 Filialschließungen, dass das heute halt das Maximum ist, was passieren wird, aber das wird die Zukunft zeigen.
1: Es gibt außerdem einen Härtefonds, mit dem besonders schwierige Einzelfälle zusätzlich unterstützt werden, ergänzt Huber. Betroffene sollen sich an den Betriebsrat oder die Gewerkschaft wenden, bevor sie etwas unterschreiben. Erst Anfang des Jahres hatte sich der Sparkonzern von der defizitären Tochter Herwes getrennt. Die Sporthandelskette hatte 2 deutsche Unternehmer gekauft. Die Zentrale des Unternehmens bleibt in Salzburg. Für Pendler, die per Bahn aus dem Flachgau in die Landeshauptstadt kommen, gibt es ab dem Wochenende teils erhebliche Einschränkungen, denn zum einen fährt die Lokalbahn ab morgen früh nicht mehr zwischen Salzburg und Bürmoos und zum anderen gibt es auch auf der ÖBB-Weststrecke weniger Zugangsangebot, auch wenn

0: zumindest eine Frühverbindung doch fährt. Peter Paul Handel mit Einzelheiten.
1: Grund für die Einschränkungen ab Sonntag auf der Bahn-Weststrecke im Flachgau sind Bauarbeiten in Deutschland. Dadurch werden mehr Güterzüge über Salzburg umgeleitet, was weniger Kapazität für Personenzüge bedeutet. Ursprünglich hätte deshalb der Regionalzug R21 zwischen Friedburg und Salzburg gar nicht mehr fahren sollen. Da das zu Protesten vor allem aus Seekirchen geführt hat, gibt es jetzt zumindest zwei der Verbindungen weiterhin. Um 7:30 Uhr früh ab Friedburg und kurz vor 8 Uhr ab Salzburg, sagt ÖBB-Sprecher Robert Mosser.
2: Wir haben um diese beiden wichtigen Trassen am Morgen für den R21 angesucht und diese auch bis mindestens Ende Juli bestätigt bekommen. Das bedeutet, dass wir das aktuell bestehende Angebot im Flachgau im Frühverkehr so aufrechterhalten können.
1: Täglich ab 8:30 Uhr fallen aber Zugverbindungen aus. Die ÖBB rufen deshalb dazu auf, dass Pendler auf der Weststrecke im Flachgau Regionalexpress und Intercity-Züge nutzen, damit die S-Bahn nicht zu voll wird. Auf der Strecke der Salzburger Lokalbahn fährt dagegen schon ab morgen zwischen Salzburg Hauptbahnhof und Bürmoos gar kein Zug mehr. Als Ersatz gibt es gleich mehrere Buslinien. Einer davon klappert alle Lokalbahnhaltestellen ab. Ein Expressbus beschränkt sich auf die wichtigsten Stationen. Dazu kommt noch eine verstärkte Expresslinie an Schultagen. Was der morgendliche Stau auf der Bundesstraße für diese Busse bedeutet, muss sich aber noch zeigen.
0: In Schlehdorf haben in dieser Woche die Erweiterungsarbeiten des Gemeindekindergartens begonnen. Im Herbst soll es in der Flachgauer Ortschaft erstmals eine eigene Krabbelgruppe geben. Bislang waren Familien auf Einrichtungen in anderen Gemeinden oder auf Tagesmütter angewiesen. Matthieu Eichhorn berichtet.
3: Im vergangenen Jahr hatte Schlehdorf den Baustart noch verschieben müssen. Der Spardruck war für die kleine Gemeinde zu groß geworden. Jetzt ist der Bagger aufgefahren. Mit dem neuen Angebot wolle man junge Familien unterstützen, sagt Bürgermeisterin Martina Berger von der ÖVP.
4: Die Schlehdorfer Eltern haben ihre Kinder derzeit in andere Einrichtungen betreut, also sprich in andere Gemeinden. Und zwar auch in Kleinkindbetreuung, genauso aber auch wie Tagesmütter oder natürlich halt zu Hause bzw. im Familienverband.
3: Ab Anfang Oktober werden die Kleinkinder dann in Schlehdorf in einem Zubau an den Gemeindekindergarten betreut. Das bringe viele Vorteile für die Eltern und Kinder, sagt Berger.
4: Im Laufe des Jahres wären wir eigentlich gut voll. Also ist für uns einfach auch wirklich der Beweis, dass der Bedarf da ist und dass wir den Bedarf auch gut abdecken können.
3: Die neue Krabbelgruppe wird die Gemeinde rund 270.000 Euro kosten. Der Zubau wird vom Bund und dem Land Salzburg gefördert.
0: Mit dem neuen Projekt Horizont will die Caritas im Innergebirg armutsgefährdete und einkommensschwache Frauen besser beraten. Möglich werde dadurch eine mobile, flexible und ganzheitliche Unterstützung, heißt es von der Caritas. Das Angebot richtet sich an Frauen, die mit Betreuungspflichten, Langzeitarbeitslosigkeit oder Wiedereinstiegsschwierigkeiten haben. Sie werden ein Jahr lang begleitet. Die Termine finden dort statt, wo es für die Frauen am besten passt, etwa auch bei ihnen zu Hause. 32 Frauen sind bereits angemeldet. Das Projekt wird von Land und EU gefördert. Damit zum Sport. Beim Mountainbike-Weltcup in Leogang stehen heute die ersten Rennen in der Disziplin Cross-Country im Short-Track bei Männern und Frauen am Programm. Am Samstag folgen dann die Downhill-Bewerbe mit Lokalmatadorin Valentina Höll. Auch in diesem Jahr kommen Athletinnen und Athleten aus den Disziplinen Enduro, Cross-Country und Downhill in den Pinzgau. Als nur einer von zwei Weltcuporten trägt Leogang alle großen Formate aus. Bis einschließlich Sonntag finden im Pikepark Rennen statt. Und die Wetteraussichten gibt es jetzt von Valerie Groß für uns.
5: Und das Wetter ist heute ganz sicher Gesprächsthema Nummer eins. Vor allem die winterlichen Temperaturen teilweise. In Maria Pfarr hat es 5 Grad, in Leogang sind es 8 Grad, Bischofshofen 9 Grad, in der Stadt Salzburg immerhin 10 Grad. Da ist man schon fast der Spitzenreiter. Es ist heute einfach ein sehr kalter Tag. 11 bis 15 Grad, mehr ist da heute nicht möglich. Dazu wird es einiges an Regen geben. Der Himmel zeigt sich durchwegs grau in grau. Den meisten Regen in den nördlichen Landesteilen. Längere trockene Phasen gibt es zum Beispiel im Lungau, da wird es am wenigsten regnen. Schritt für Schritt geht es dann mit den Temperaturen bergauf. Keine großen Sprünge, aber die Sonne wird immer wieder mitmischen in den kommenden Tagen.
6: Ein schönes Aufstehen, hier ist Radio Salzburg um 6.37 Uhr, jetzt mit dem Blick auf die Straßen.
5: Da kommen Sie noch problemlos voran, gute Fahrt.
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0: Es ist 6.41 Uhr.
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0: Mit leeren Händen heimfahren vom Urlaub. Das gehört sich nicht. Guten Morgen, Salzburg.
1: Guten Morgen.
0: Am Freitag, es ist 6.44 Uhr. Man nimmt immer irgendwas mit.
1: Sicher. Vielleicht eine Muschel, auch wenn man es nicht überall darf.
0: Mhm.
1: Pasta, eine Flasche Olivenöl vielleicht aus Griechenland.
0: Flasche Uso vielleicht auch, warum denn nicht? Und aus Salzburg, wenn man bei uns hier Urlaub macht und dann wieder heimfahrt in was weiß ich was für Land, nimmt man mit eine Mozartkugel.
1: Wahrscheinlich, in 99% der Fälle schätze ich. Und vielleicht sogar die Originalen. Wobei, welche sind das eigentlich?
2: Ja, schönen guten Morgen. Hier ist Viktoria Freilinger. Wir stehen heute mitten in der Salzburger Altstadt und warten auf hungrige Testesser. Denn rund um die Mozartkugel gibt es gerade neuen Gesprächsstoff. Die Konfiserie Holzermeier hat gegen die Konditorei Fürst vor Gericht einen Erfolg erzielt. Die dürfen ihre Kugeln jetzt nämlich offiziell nicht mehr als das einzige Original bezeichnen. Und genau deshalb machen wir heute den Geschmackstest. Zwei verschiedene Kugeln und die Frage, schmeckt man eigentlich einen Unterschied?
0: Natürlich schmeckt man einen Unterschied.
1: Was sagst du als Kenner?
0: Na, es gibt eine Marke, die kommt mir nicht in die Wohnung. Und wenn ich es geschenkt bekomme, dann schenke ich es weiter.
1: Ich würde sie essen. Kannst gern mir weitergeben.
0: Mhm. Gut zu wissen, gut zu wissen. Also zwei Kugeln, ein Blindtest und die Frage, welche Mozartkugel schmeckt besser? Heute noch einen guten Morgen, Salzburg.

0: Guten Morgen am Freitag, in 11 Minuten 7. Heute Mittag gibt's Glorpert und am Nachmittag gibt's einen Toasten.
1: Alles klar.
0: Und über Valerie Groß gibt es gerade viele Fragezeichen.
1: Ein Toasten, das habe ich verstanden. Das ist was Süßes nämlich.
0: Das war es mittlerweile. Glorpert.
1: Das weiß ich.
0: Zum Mittag.
1: Nein, das hört sich ein bisschen an wie Klumpert.
0: Sind die Restel. Die Restel von den letzten Tagen.
1: Könnte auch sehr gut sein.
0: Das Glorpert, was halt so zusammengekommen ist die letzten Tage. Es geht um den Dialekt jetzt hier bei uns in Radio Salzburg. Ist immer recht lustig, wenn ich auch ein bisschen pinzgauerisch reden kann, wenn irgendwie Pinzgauer da sind bei uns im Studio und alle sich fragen, was macht er da eigentlich, was redet er da? Das hier ist jetzt ein anderes Beispiel, wie der Pinzgauer Dialekt vielleicht ein bisschen Verwirrung ins Leben bringen kann.
2: Da waren einmal zwei eher beleibtere Gäste mit einem kleinen Auto und dann hat meine Oma gesagt zu denen: Wie geht denn das, dass Sie in das Auto da hineinschliefen? Und aus Einschliefen hat es halt hineinschliefen übersetzt. Nicht? Und die Frau hat gesagt, ja, wir schliefen ganz gut letzte Nacht, Dankeschön. So. Da habe ich schon gemerkt mit der Sprache, das ist eine ganz interessante Geschichte.
0: Ja, es gibt Menschen, die sprechen Dialekt und dann gibt es Menschen, die machen Kunst daraus. Einer davon ist eben Peter Bleichner aus dem Pinzgau.
1: Er kann gut Hochdeutsch, aber er ist auch super gut im Pinzgauerisch sprechen, redet einfach wie ihm dann schnobbig gewachsen ist, oder könnte man sagen. Mhm. Der Autor, Liedermacher und Kabarettist ist jetzt gestern für diese hervorragenden dichterischen Leistungen mit dem Walter Kraus Mundartpreis ausgezeichnet worden.
2: Der bedeutet sehr viel für mich, weil ich habe nicht viele Preise gekriegt bis jetzt. Eigentlich ist das der zweite nach dem Rauriser Förderpreis. Und ich freue mich narrisch drüber und er zeichnet meine Sache aus, mein Werk. Also dass ich was mache, das wird jetzt einfach gewürdigt und das wird noch mehr wertgeschätzt.
0: Wir freuen uns auch narrisch mit ihm. Er hat aber nicht nur gesprochen im Dialekt, sondern als Preisträger auch gesungen.
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0: Und jetzt ist er nicht nur viel in seinem Leben, sondern auch noch Preisträger vom Walter Kraus Mundartpreis. Wir gratulieren!

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5: Im Nachrichtenstudio ist Konstantin Hahn. Guten Morgen. Der ORF-Stiftungsrat hat nach einer Marathonsitzung mit 9 Hearings heute Nacht Clemens Pick zum ORF-Generaldirektor für die nächsten 5 Jahre bestellt. Der ehemalige Geschäftsführer der Austria Presseagentur hat 21 von 35 Stimmen bekommen. Damit übernimmt Pick mit dem kommenden Jahr die Leitung des ORF. Über seine Ziele sagt er:
6: Die Themen sind einerseits rund um das Thema Vertrauen und Legitimation. Es ist das Thema der Finanzierungskrise und der dritte Punkt, der mir besonders am Herzen liegt, mit Blick auf die Altersstruktur unseres Publikums, mit neuen Angeboten für junge Menschen, die die sogenannten Young Audiences wesentlich besser ansprechen und adressieren. Das Ziel, dass wir gemeinsam den ORF für die erste Generation bauen, die den ORF als reine digitale Public-Value-Plattform verwenden wird.
5: So der designierte ORF-Generaldirektor Clemens Pick. Bei den KV-Verhandlungen in der chemischen Industrie hat es in der 8. Verhandlungsrunde eine Einigung gegeben. Das teilen die Gewerkschaften mit. Die Istlöhne und Gehälter steigen um 1,8%, maximal aber um 100 Euro. Dazu kommt eine Einmalzahlung von 300 Euro oder ein zusätzlicher freier Tag. Die KV-Löhne und Gehälter werden um 2% erhöht. Lehrlinge erhalten ebenfalls 2% mehr. Die Finanzwelt blickt heute in die USA. An der Technologiebörse Nasdaq wird der größte Börsengang aller Zeiten erwartet. Jener des Raumfahrt- und Technologieunternehmens SpaceX von Tech-Milliardär Elon Musk. Fachleute warnen aber vor überzogenen Erwartungen. Maria Kern berichtet.
7: Das Aktienpaket, das heute in New York an die Börse kommt, könnte SpaceX mehr als 80 Milliarden US-Dollar einbringen und damit dreimal so viel wie der bisherige Rekordhalter, der saudische Ölkonzern Aramco im Jahr 2019 erreicht hat. Was beflügelt SpaceX so dermaßen? Das Unternehmen sei ein Technologiekonglomerat, sagt Analyst Stefan Kemper.
8: Der Börsengang umfasst zum Beispiel X, also die Firma, die wir früher Twitter kannten, das Satellitensystem Starlink und natürlich auch die originäre Raumfahrtsparte.
7: Außerdem schweben Firmengründer Elon Musk Rechenzentren für künstliche Intelligenz im All vor. Experten warnen aber vor überzogenen Erwartungen. SpaceX hat im Vorjahr einen Milliardenverlust gemacht. Musk gewinnt dennoch heute jedenfalls. Er soll mit dem Börsengang zum ersten Dollar-Billionär der Welt aufsteigen. Ob seine Anleger auch reicher werden, bleibt abzuwarten.
5: Südkorea gewinnt sein WM-Auftaktspiel gegen Tschechien. Den Südkoreanern gelingt nach einem Rückstand noch ein 2:1-Sieg. WM-Gastgeber Mexiko hat außerdem am Abend das Auftaktspiel gegen Südafrika 2:0 gewonnen. Heute Abend steigt dann auch Gastgeber Kanada ins Turnier ein. Die Kanadier spielen um 21 Uhr unserer Zeit gegen Bosnien-Herzegowina. Das waren die Nachrichten mit Konstantin Hahn.
9: Und hier ist das Wetter mit Valerie Groß.
10: Falls Sie die Sonne heute gerne zumindest kurz einmal sehen möchten, dann könnten wir den Lungau empfehlen, zum Beispiel Mauterndorf bei erfrischenden 7 Grad. Da blitzt schon blau durch und wenn mich nicht alles täuscht, hat die Sonne auch in St. Michael schon durchgeschimmert bei 6 Grad. Das wird schon so das Höchste der Gefühle sein heute. Die längsten trockenen Phasen gibt es heute nur im Lungau. Da wird es generell am wenigeren regnen. Ansonsten ein trüber Tag. Es wird immer wieder nass, speziell dann in Richtung Mittag auch noch einmal am nassesten in den nördlichen Landesteilen. Und es ist relativ kühl für die Jahreszeit, 11 bis 15 Grad. Mehr ist da heute nicht möglich. Aber in den kommenden Tagen wird die Sonne dann immer wieder mitmischen. Und damit wird es auch etwas wärmer. Es bleibt aber trotzdem wechselhaft. Ein Temperaturbeispiel, 20 bis 23 Grad dann am Vatertag, am Sonntag in Richtung Dienstag sind es dann schon wieder sommerliche Temperaturen.
11: 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Wo auch immer es für Sie hingeht, wir haben Ihre Strecke ganz genau im Blick. Hier ist die ORF Radio Salzburg Verkehrsinformation um 4 nach 7.
10: Es ist fast ungewöhnlich ruhig für diese Uhrzeit. Keine Staus oder Störungen. Gute Fahrt.
11: Nehmen wir gerne.
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10: Guten Morgen.
11: Okay, dann hauen wir uns nun schnell das Frühstück rein.
14: Ah, super. Sehr gut.
11: Ja, da wird richtig genossen. Und das trifft auch auf die Musik zu. Gleich für Sie All for One. Und jetzt Elton John.
14: Ah, super. Sehr gut.
11: Ab in den Freitag.
10: Guten Morgen.

0: Es ist 7:07.
1: Von 13.06.4 Uhr bis 13.09.4 Uhr finden Bauarbeiten zwischen Salzburg Hauptbahnhof und Bürmoos statt.
0: Heute noch Zug, ab Montag dann für alle Pendlerinnen und Pendler, Schülerinnen und Schüler Bus. Was da jetzt genau gebaut wird bei der Salzburger Lokalbahn und was das für Sie bedeutet, hören Sie direkt nach All for One.

0: Gleicher Zug, gleicher Platz, gleiche Uhrzeit. Pendlerinnen und Pendler lieben Gewohnheiten. Radio Salzburg. Guten Morgen am Freitag.
1: Guten Morgen.
0: Es ist 7:11. Problem, ab morgen müssen sich viele im Flachgau eine neue Routine suchen.
1: Die Salzburger Lokalbahn wird für Bauarbeiten teilweise gesperrt. Jetzt werden Busse übernehmen. Und das bedeutet natürlich Umstellen für viele Pendlerinnen und Pendler dann ab Montag. Wie groß die Umstellung wird und was die Fahrgäste dazu sagen, das hat sich Peter Obermüller am Bahnsteig in Antering angehört.
2: Guten Morgen. Noch fährt die Lokalbahn nach Fahrplan. Ab morgen 4 Uhr früh stehen die Züge dann für 3 Monate still. Grund ist die Sommerbauoffensive zwischen der Stadt Salzburg und Bürmoos. Reinhard Gassner, Geschäftsführer der Salzburg-Linien.
3: Es sind umfangreiche Sanierungsarbeiten. Es sind 2 Bahnhöfe betroffen, Schienenabschnitte dazwischen und vor allem zur Erhöhung der Sicherheit 9 Eisenbahnkreuzungen.
2: Die Lokalbahn ist ein wichtiges Verkehrsmittel für die Pendlerinnen und Pendler. Was raten Sie denn den Fahrgästen? Was sollen sie denn tun?
3: Also frühzeitig informieren, wie der Schienenersatzverkehr funktioniert. Wir haben einen umfangreichen Schienenersatzverkehr eingerichtet. Es fahren 3 Buslinien, die Bahn ersetzen.
2: Der Bus dürfte allerdings auch im Stau stehen.
3: Das ist richtig. Mit der Lamprechtshausener Bundesstraße gibt es natürlich die üblichen Stauprobleme. Aber wir versuchen, in einem guten Takt zu fahren, haben auch eine Expressbuslinie, damit die ein bisschen schneller durchkommt.
2: Mehr Busse?
3: Also es sind 3 Buslinien, die eingerichtet werden. Eine, die alle Haltestellen bedient, eine, die als Expressbuslinie einige Haltestellen auslässt und eine 3. Verstärkerlinie noch dazu, solange der Schülerverkehr da ist.
2: Klingt danach, als würden die Fahrgäste trotzdem Geduld brauchen.
3: Natürlich, aber man muss sich auf das konzentrieren, dass nachher alles moderner und besser ist.
2: Gebaut, erneuert, modernisiert, wird auf eine

0: Strecke von rund 25 Kilometern. Das bedeutet für die Fahrgäste mehr oder weniger große Umstellungen.
1: Dass ich mit dem Schienenersatzverkehr fahren muss?
0: Ist das umständlich?
1: Nein, jetzt steige ich in Busse.
2: Für mich ist ganz praktisch, weil es bei mir

0: Der Stau ist auf der B156. Wenn ich dann halt ewig brauche in die Stadt, dann wird es halt anstrengend.
1: 40 Millionen Euro werden insgesamt investiert. Bis Schulbeginn im September soll alles fertig sein.

0: Abracadabra. Und schon ist es 18 Minuten nach 7. Wo ist denn die Zeit schon wieder hin?
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0: Sie schaffen das. Wir glauben an Sie.

0: Der Plan, der steht. Besorgt ist vielleicht auch schon alles. Jetzt muss nur mal das Wetter passen für den Vatertag. Wie es wird, das hören Sie hier bei uns in einer Minute.
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0: Guten Morgen Salzburg. Am Freitag, es ist 7.22 Uhr. Wir schauen aufs Wetter. Heute und natürlich ganz wichtig Wochenende, Sonntag, Vatertag.
3: Da ist der Vatertag und der schaut nicht unbrauchbar aus, sage ich jetzt einmal wettermäßig. Die Höchstwerte 20 bis 23 Grad. Also stabilen Sonnenschein, Badewetter darf man sich jetzt nicht erwarten, aber die Sonne, die wird auf jeden Fall wieder mitmischen in den kommenden Tagen. Gerade am Sonntag werden auch Wolken dabei sein. Es wird ein bisschen windig. Der Wind weht sogar mäßig bis lebhaft aus West bis Nordwest. Im Flachgau und im Lungau so um die 50 km/h. Also das ist schon nicht unordentlich, sage ich einmal. Aber eben, die Sonne ist auch dabei und die Temperaturen 20 bis 23 Grad, wenn dann noch ein gutes Fleisch dazukommt.
0: Wird alles besser.
3: Ich glaube auch.
0: Muss der Papa alleine draußen stehen und wir essen dann drinnen.
3: So macht es. Da wird er sich besonders freuen, der Papa. Über das Wetter heute vielleicht nicht unbedingt. Es ist ein sehr nasser Tag. Längere trockene Phasen gibt es nur im Lungau. Da regnet es heute generell am wenigsten. Ansonsten eher trüb, immer wieder nass. Am nassesten in den nördlichen Landesteilen. Dazu auch sehr kühl, 11 bis 15 Grad. Obwohl das, was da jetzt gerade unterwegs ist und uns den Regen beschert, eine Warmfront ist, merkt man jetzt noch nicht so. Aber vielleicht morgen bis zu 25 Grad sind möglich.
0: Also lasst uns Fett verbrennen, schmeißt am Sonntag den Grill an.

0: Wir wollen heute herausfinden, welche Mozartkugel am besten schmeckt. Blöd nur, einer unserer Tester ist gar nicht so weit gekommen, dass er probieren darf.
1: Ja, also wissen Sie, ob da Marzipan drin ist?
2: Da ist Marzipan drin.
1: Nee, dann mach ich nicht mit.
2: Sie mögen kein Marzipan? Okay.
1: Sorry.
2: Kein Problem.
3: Der muss Marzipan wirklich hassen, oder? Sonst sage ich doch ja.
0: Stell dir vor, da kommt
3: Süßes angeboten
0: so eine sympathische Dame wie Viktoria Freilinger daher in der Altstadt und sagt, hey, wollen Sie vielleicht eine Mozartkugel probieren?
3: Und der du sagst, nein.
0: Also Marzipan geht immer, Lieblingsgemüse, Marzipankartoffel, wächst leider nur im Winter meistens, aber ja, liebt man oder hasst man. Aber meine Damen und Herren, Vicky Freilinger wird bestimmt Menschen finden, die Marzipan lieben und dann klären wir in 20 Minuten, welche Mozartkugel tatsächlich die
3: endgültig
0: beste ist.
2: Okay.

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1: Einschränkungen für Bahnpendler aus dem Flachgau. Sporthändler Herwis schließt in Salzburg 3 Standorte. Das Wetter kühl und unbeständig. Marina Schlager begrüßt Sie am Freitag, dem 12. Juni, zum Frühjournal um 7:30. Guten Morgen. Für Pendler, die per Bahn aus dem Flachgau in die Landeshauptstadt kommen, gibt es ab dem Wochenende teils erhebliche Einschränkungen. Denn zum einen fährt die Lokalbahn ab morgen früh nicht mehr zwischen Salzburg und Bürmoos und zum anderen gibt es auch auf der ÖBB-Weststrecke weniger Zugangebot, auch wenn zumindest eine Frühverbindung doch fährt. Peter-Paul Hanl mit Einzelheiten.
2: Grund für die Einschränkungen ab Sonntag auf der Bahn-Weststrecke im Flachgau sind Bauarbeiten in Deutschland. Dadurch werden mehr Güterzüge über Salzburg umgeleitet, was weniger Kapazität für Personenzüge bedeutet. Ursprünglich hätte deshalb der Regionalzug R21 zwischen Friedburg und Salzburg gar nicht mehr fahren sollen. Da das zu Protesten vor allem aus Seekirchen geführt hat, gibt es jetzt zumindest 2 der Verbindungen weiterhin. Um 7:30 früh ab Friedburg und kurz vor 8:00 ab Salzburg, sagt ÖBB-Sprecher Robert Mosser.
3: Wir haben diese beiden wichtigen Trassen am Morgen für den R21 angesucht und diese auch bis mindestens Ende Juli bestätigt bekommen. Das bedeutet, dass wir das aktuell bestehende Angebot im Flachgau im Frühverkehr so aufrechterhalten können.
2: Täglich ab 8:30 fallen aber Zugverbindungen aus. Die ÖBB rufen deshalb dazu auf, dass Pendler auf der Weststrecke im Flachgau Regionalexpress und Intercity-Züge nutzen, damit die S-Bahn nicht so voll wird. Auf der Strecke der Salzburger Lokalbahn fährt dagegen schon ab morgen zwischen Salzburg Hauptbahnhof und Bürmoos gar kein Zug mehr. Als Ersatz gibt es gleich mehrere Buslinien. Einer davon klappert alle Lokalbahnhaltestellen ab. Ein Expressbus beschränkt sich auf die wichtigsten Stationen. Dazu kommt noch eine verstärkte Expresslinie an Schultagen. Was der morgendliche Stau auf der Bundesstraße für diese Busse bedeutet, muss sich aber noch zeigen.
1: Der Sportartikelhändler Herwis schließt österreichweit 17 Filialen. Mehr als 100 Mitarbeiter werden gekündigt. In Salzburg sind 45 Angestellte in der Zentrale in Walz zur Kündigung angemeldet worden. Die Herwis-Standorte im Forum in der Stadt Salzburg, in Bischofshofen und in Hallein werden geschlossen. Es gebe für die Gekündigten einen Sozialplan, sagt der Geschäftsführer der Gewerkschaft der Privatangestellten in Salzburg, Michael Huber.
4: Wir haben zumindest gewusst, dass der Herwis massive finanzielle Schwierigkeiten gehabt hat, dass er alleine so nicht mehr überlebensfähig war. Also wir haben damit gerechnet, dass es früher oder später zu massiven Einschnitten kommen wird. Und ja, wir hoffen halt, dass das Unternehmen fortbestehen kann und dass diese Kündigung von den jetzt 100 Menschen oder 17 Filialschließungen, dass das heute das Maximum ist, was passieren wird, aber das wird die Zukunft zeigen.
1: Außerdem gäbe es einen Härtefonds, mit dem besonders schwierige Einzelfälle zusätzlich unterstützt werden, ergänzt Huber. Betroffene sollen sich an den Betriebsrat oder die Gewerkschaft wenden, bevor sie etwas unterschreiben. Erst Anfang des Jahres hatte sich der Sparkonzern von der defizitären Tochter Herwis getrennt. Die Sporthandelskette hatte 2 deutsche Unternehmer gekauft. Die Zentrale des Unternehmens bleibt in Salzburg. In Schlehdorf haben in dieser Woche die Erweiterungsarbeiten des Gemeindekindergartens begonnen. Im Herbst soll es in der Flachgauer Ortschaft erstmals eine eigene Krabbelgruppe geben. Bislang waren Familien auf Einrichtungen in anderen Gemeinden oder auf Tagesmütter angewiesen. Matteo Eichhorn berichtet.
5: Im vergangenen Jahr hatte Schlehdorf den Baustart noch verschieben müssen. Der Spardruck war für die kleine Gemeinde zu groß geworden.

0: Jetzt ist der Bagger aufgefahren. Mit dem neuen Angebot wolle man junge Familien unterstützen, sagt Bürgermeisterin Martina Berger von der ÖVP.
1: Die Schlädorfer Eltern haben ihre Kinder derzeit in andere Einrichtungen betreut, also sprich in andere Gemeinden. Und zwar auch in Kleinkindbetreuung, genauso aber auch wie Tagesmütter oder natürlich halt zu Hause bzw. im Familienverband.
0: Ab Anfang Oktober werden die Kleinkinder dann in Schlehdorf in einem Zubau an den Gemeindekindergarten betreut. Das bringe viele Vorteile für die Eltern und Kinder, sagt Berger.
1: Im Laufe des Jahres wären wir eigentlich gut voll. Also ist für uns einfach auch wirklich der Beweis, dass der Bedarf da ist und dass wir den Bedarf auch gut abdecken können.
0: Die neue Krabbelgruppe wird die Gemeinde rund 270.000 Euro kosten. Der Zubau wird vom Bund und dem Land Salzburg gefördert.
2: Mit dem neuen Projekt Horizont will die Caritas im Innergebirg armutsgefährdete und einkommensschwache Frauen besser beraten. Möglich werde dadurch eine mobile, flexible und ganzheitliche Unterstützung, heißt es von der Caritas. Das Angebot richtet sich an Frauen, die mit Betreuungspflichten, Langzeitarbeitslosigkeit oder Wiedereinstieg Schwierigkeiten haben. Sie werden ein Jahr lang begleitet. Die Termine finden dort statt, wo es für die Frauen am besten passt, etwa auch bei ihnen zu Hause. 32 Frauen sind bereits angemeldet. Das Projekt wird von Land und EU gefördert. Damit zum Sport. Der erste Sieger bei der Fußball-Weltmeisterschaft heißt Mexiko. Bei dem Turnier in den USA, Kanada und Mexiko haben sich die Gastgeber am Abend gegen Südafrika mit 2:0 durchgesetzt. Im zweiten Spiel hat Südkorea gegen Tschechien 2:1 gewonnen. Und bereits zum 18. Mal findet heute die Tennis-Staatsmeisterschaft in Oberpullendorf im Burgenland statt. Das ist gestern bekannt geworden. Neben Sebastian Ofner hat auch der Salzburger Profi Lukas Neumeier sein Kommen zugesagt. Der Pongauer hat den österreichischen Staatsmeistertitel bereits dreimal gewonnen. Staatsmeistertauglich ist das Wetter heute nicht so ganz, Valerie Groß.
3: Nicht wirklich. Eine Warmfront ist wetterbestimmend. Und da kann man sich jetzt darüber streiten, ob die den Namen wirklich verdient hat. Weil Front, ja, das ist durchaus merkbar, aber warm eher weniger.
4: Nein.
3: Kamsweg aktuell 7 Grad, Abtenau und Saalbach 8 Grad, Stadt Salzburg 10 Grad. Also sehr erfrischend für diese Jahreszeit. Es bleibt heute auch kühl, 11 bis 15 Grad die Höchstwerte. Längere trockene Phasen werden sich heute im Lungau ausgehen. Da wird es generell am wenigsten regnen. Ansonsten eher ein trüber Tag, immer wieder nass. Am nassesten im Norden des Landes. Aber in den kommenden Tagen, da wird dann die Sonne wieder mitmischen. Es bleibt trotzdem wechselhaft. Aber wir nähern uns wieder der 20-Grad-Marke und werden sie auch an diesem Wochenende wieder überschreiten.
5: Georg Danzer und Maggie Reilly gibt's gleich hier in Radio Salzburg. 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
3: Es geht auf den üblichen Staustrecken recht gut voran. Ein bisschen was los ist rund um den Kapuzinerberg in der Stadt Salzburg. Aber sonst geht's.
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0: Der Vatertag hat ein kleines Problem. Viele wissen nicht so recht, was sie schenken sollen.
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0: Armer Freitag, es ist 7.43 Uhr. Beim Muttertag sind Blumen fast immer ein Treffer. Am Vatertag wird es oft einmal so eine Mischung aus Griller, Bier und Socken.
2: Meistens, aber ich glaube auch, die Papas sind nicht sehr wählerisch, die freuen sich über alles. Und wir wollen heute mal die Frage stellen, was wünschen sich neben diesen Dingen Väter noch? Und zwar nicht nur fürs Wohnzimmer, sondern vielleicht fürs Leben.
3: Ganz normale Vorbilder. Also wir brauchen keine Helden. Wir brauchen einfach die Leute, die das machen.
4: Jeder hat mir wünschen, dass Vaterschaft sichtbarer gemacht wird, dass deren Bedeutung in die Gesellschaft stärker, dass es gesehen wird, auch akzeptiert wird und nicht so, naja, das ist halt der Vater, der soll halt auch ein bisschen irgendwie was machen, sondern dass das irgendwie klar wird, hey, liebe Väter, ihr habt da eine wichtige Rolle.
5: So eine Wunschvorstellung von mir wäre tatsächlich, dass nach der Geburt von dem Kind beide Eltern für mehrere Monate gemeinsam zu Hause sein dürfen.
2: Also ein großer Wunsch, Zeit mit den Kindern. Ein Weg wäre da die Väterkarenz, machen aber die wenigsten. Warum ist das so? Was würde es dafür brauchen und was wünschen Sie sich? Das ist heute Thema in der Radio Salzburg Mittagszeit. Gerne ab 13 Uhr mitdiskutieren.

0: Im Flachgau ist ein Unfall passiert. Hier ist die ORF-Radio Salzburg Verkehrsinformation um 10 vor 8.
1: Auf der B156 der Lambrechtshausener Straße in Richtung Salzburg, kurz nach dem Kreisverkehr in Lengfelden, da ist ein Unfall passiert, melden uns Radio Salzburg-Hörer. Es staut da jetzt bereits bis Bergheim zurück.
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0: Während die Anwälte über die Mozartkugel gerade streiten, über das Original, machen wir jetzt heute in Radio Salzburg das Naheliegendste. Wir essen sie. Wir machen eine Verkostung. Rund um diese berühmte Kugel gibt es ja gerade großen Wirbel. Wer eben das Original ist, beschäftigt zurzeit das Landesgericht Salzburg.
1: Und uns interessiert aber nicht nur die Geschichte, was draufsteht, original oder echt, sondern eben der Geschmack. Also wir haben Passanten in der Salzburger Altstadt zwei Mozartkugeln zum Verkosten gegeben. Mit einem überraschenden Ergebnis.
3: Ja, schönen guten Morgen. Hier ist Viktoria Freilinger. Ja, genau um das herauszufinden, stehen wir heute am Mozartplatz. Sie probieren jetzt beide Kugeln und dann sagen Sie mir, ob Sie einen Unterschied schmecken.
4: Intensiver, mehr Marzipan. Und verschiedene, ja.
5: Schmeckt Schokolade, gell?
6: Also es schmeckt weniger nach Marzipan und mehr nach Schokolade.
3: Sie haben schon einen Unterschied in der Optik festgestellt.
7: Ja, richtig. Hier ist der Marzipan innen. Und hier ist Marzipan außen und innen dann der Nougatkern.
4: Mmh. Ah, super.
3: Schmeckt gut?
4: Sehr gut.
3: Mmh. Was schmecken Sie raus?
4: Marzipan. Ja, alles. Also, so stellt man sich eben eine gute Mozartkugel vor.
3: Kugel Nummer zwei.
6: Ich schmecke jetzt sehr viel Schokolade, aber wenig von der inneren Füllung.
3: Dann darfst du gern schon die zweite probieren.
6: Diese Füllung ist jetzt ein bisschen bröckiger und man schmeckt mehr Marzipan.
3: Welche findest du besser?
6: Ich denke, eine Mischung aus beidem wäre sehr ideal.
3: Wie schmeckt's?
8: Marzipan, ja. Nougat, Mozartkugel halt.
3: Sind wir gespannt auf die nächste.
8: Viel mehr Nougat oder Schokolade oder so. Was wird die?
3: Weniger Marzipan?
8: Weniger Marzipan, genau.
3: Das heißt, sie schmecken doch durchaus einen Unterschied.
8: Ja, aber ich glaube trotzdem, dass das Original ist.
1: Unterschied ja, aber welche wirklich die bessere ist, schwer zu sagen. Aber ja, wir müssen ja nicht entscheiden. Welche Kugel das Original ist, das klärt eh die Justiz.
0: Irgendwann wird da mal wer auf den Tisch klopfen müssen. Dann wird aus der Mozartkugel ein Mozarttaler.

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7: Im Nachrichtenstudio ist Konstantin Hahn. Guten Morgen. Während in vielen Bereichen gespart werden muss, bekommt der Pflegebereich mehr Geld. Das Pflegegeld wird auch im kommenden Jahr um die Inflation erhöht. Es gibt Geld für ein Pflegedigitalisierungspaket und zusätzlich 100 Millionen Euro pro Jahr, mit denen vor allem die mobile Pflege gestärkt werden soll. Katja Arthofer berichtet.
8: 100 Millionen Euro mehr pro Jahr für die Pflege sind im neuen Doppelbudget vorgesehen. Für Sozialministerin Corinna Schumann von der SPÖ ein wichtiger Schritt.
9: Diese 100 Millionen sind für den Ausbau der mobilen Dienste, weil das ja für viele Menschen ganz, ganz wichtig ist, möglichst daheim gepflegt zu werden. Und damit können wir die Leistungsstunden in der mobilen Pflege steigern.
8: Und das sei in vielen Regionen Österreichs sehr wichtig, denn dort gäbe es bereits Wartelisten auf mobile Dienste. Das Budget Plus mache hier einen entscheidenden Unterschied.
9: Die 100 Millionen zusätzlich sind einfach 15% mehr.
8: Und zusätzlich gibt es 50 Millionen Euro für Digitalisierung.
9: Wir binden die Pflege am Elga an und es wird einfach nimmer mehr sein, dass bei den Kundinnen und Kunden irgendwelche Ordner stehen, wo die Pflegeberichte drinnen sind, sondern das wird nun auf digital passieren.
8: Und das bringe eine große Entlastung für die Pflegekräfte und mehr Zeit für die Patientinnen.
7: Clemens Pick wird ab nächstem Jahr neuer ORF-Generaldirektor. Der ORF-Stiftungsrat hat den ehemaligen APA-Chef mit 21 von 35 Stimmen in der Nacht gewählt. Er nehme die Verantwortung mit Dankbarkeit und Demut an, so Pick nach seiner Bestellung. Als dringlichstes Thema nennt er die Finanzierung des ORF. Wegen Kürzungen im Budget des Bundes muss der ORF zusätzlich zu laufenden Sparmaßnahmen rund 90 Millionen Euro einsparen. Mexiko und Südkorea sind erfolgreich in die Fußball-WM gestartet. Nach einer peppigen Eröffnungsshow haben die Teams am Abend bzw. in der Nacht am Rasen geliefert. Daniel Kulowitz.
10: Nur knapp 20 Minuten hat die Eröffnungsfeier mit Shakira oder auch Andrea Bocelli gedauert. Dann war das für die Fußballfans überstanden und es konnte auch losgehen mit einem relativ explosiven Auftritt der Mexikaner. 2:0-Sieg über Südafrika mit 3 roten Karten. So viele gab es noch nie in einem Auftaktspiel bei einer Fußball-WM. Und Südkorea ist gemeinsam mit Mexiko an der Tabellenspitze der Gruppe A nach einem 2:1 gegen Tschechien. Das Siegtor erzielt Oh Jeong-ju 10 Minuten vor Schluss.
7: Abseits der sportlichen Bühne hat es in Mexiko-Stadt Tumulte gegeben. Fußballfans waren darin aber nicht verwickelt.
10: Ja, das hat etwas außerhalb des Stadions stattgefunden. 2000 Demonstranten sind da auf 300 Polizisten losgegangen. Leuchtraketen, Steine, Flaschen, Zäune sind da geflogen. Die Demonstranten versuchten sogar ins Stadion zu gelangen, wurden aber von der Polizei gewaltsam zurückgedrängt. Sie kümmern sich um die FIFA, aber wann kümmern sie sich um uns, stand auf großen Transparenten geschrieben. Ein Polizist soll verletzt worden sein, mehrere Randalierer festgenommen.
7: Danke, Daniel Kulowitz von der WM. Das waren die Nachrichten mit Konstantin Hahn.
11: Und hier ist das Wetter mit Valerie Groß.
12: Und das mit erfrischenden Temperaturen. In Radstadt hat es 8 Grad, in Zell am See 9 Grad, in der Stadt Salzburg und in Matze immerhin schon 10 Grad. Und recht viel wärmer wird es nicht mehr werden. 11 bis 15 Grad heute die Höchstwerte. Es wird längere trockene Phasen geben, speziell im Lungau. Da regnet es heute generell am wenigsten. Ansonsten wird es ein nasser und trüber Tag, am nassesten in den nördlichen Landesteilen. Aber in den kommenden Tagen wird dann auch wieder die Sonne mitmischen. Es bleibt wechselhaft, aber wir werden dann immer wieder die 20-Grad-Marke überschreiten.
11: Dann schauen wir wieder zu diesem Problem im Frühverkehr im Flachgau. Hier ist die ORF Radio Salzburg Verkehrsinformation um 3:08.
12: Auf der B156 Lamprechtshausener Straße in Richtung Salzburg, kurz nach dem Kreisverkehr in Langfelden, da ist ein Unfall mit einem Moped passiert. Aktuell eine halbe Stunde Zeitverlust, es staut fast bis Sickerwiesen zurück. Rückstau auch ab dem Kreisverkehr auf der

0: Grazia Landesstraße. Also da ist einiges los. Außerdem rund um den Kapuzinerberg, also in der Stadt Salzburg, bereits auf der Oberndorfer Straße und auf der Nonntaler Hauptstraße.
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3: Guten Morgen. Jokes kennen Sie, oder? Das sind Witze aller Papa. Zum Beispiel, aus Spaß wurde Ernst und Ernst ist jetzt 3 Jahre alt. Oder beim Bezahlen, wie wollen Sie denn das machen, mit Bar oder mit der Karte? Am liebsten gar nicht. Diese Witze kennt man, oder?
0: Die Papas.
3: Sagen die Papas ganz, ganz oft. Man verdreht die Augen, aber man muss dann doch immer wieder mal lachen. Die besten Dad-Jokes vom Vatertag gibt's hier bei uns in einer Viertelstunde.
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0: Guten Morgen am Freitag, es ist 8:11.
1: Guten Morgen.
2: Shaquille O'Neal, einer der bekanntesten Basketballspieler, eine Legende, vor allem aber einer der größten DJs. Also körperlich groß meine ich, 2,16 Meter ist er, also rauf auf den Basketballkorb kommt er wahrscheinlich ganz leicht.
1: Problemlos.
2: Aber runter aufs Mischpult zu den Schallplatten, da glaube ich, muss er sich ordentlich bücken. Ist bekannt als DJ Diesel, auf der ganzen Welt legt auf. Anfang Juli kommt er nach Salzburg für seinen Auftritt beim Electric Love Festival beim Salzburgring.
1: Veranstalter Manuel Reifenauer gibt uns jetzt schon einmal einen kleinen Einblick hinter die Kulissen.
3: Es wird natürlich ein kleines Empfangskomitee am Flughafen geben. Wir holen ihn ja dann mit dem Shuttle ab. Anreisen, so viel kann man schon sagen, wird er im eigenen Privatjet. Viele Künstlerinnen und Künstler, die am Electric Love mit dem Privatjet kommen, kommen ja mit einem Charterjet, also mit einem gemieteten Jet. Das ist bei Shaquille O'Neal anders. Der wird mit seinem eigenen Jet aus Übersee anreisen. Vielleicht hat die Landeshauptfrau oder der Bürgermeister von Salzburg eine Idee, wie wir ihn empfangen können. Vielleicht werden ja die Fahnen auf der Staatsbrücke gehisst.
2: Vielleicht. Er wird aber nicht nur am Flughafen landen, schnell zum Salzburgring und dann wieder zum Flughafen, sondern er wird schon ein bisschen länger in Salzburg bleiben.
3: Es wäre natürlich schön, wenn Electric Love eine derartige Strahlkraft hätte. Wir sind aber sehr wohl in dem Bewusstsein, dass wir sehr demütig da in Salzburg veranstalten dürfen. Und ich glaube, es war so 80%, ich möchte mal Salzburg sehen und 20%, ich möchte mal am Electric Love spielen. Insofern werden sie sich, glaube ich, das Hotel schon gut aussuchen, um auch viel von der Stadt aufsaugen zu können.
1: Ja, die werden sicher ein schönes Hotel finden, bin ich mir ganz sicher. Und man denkt sich ja, bei so einem Weltstar, der wird doch irgendwelche Star-Allüren haben oder ausgefallene Extrawünsche, oder?
3: Und man muss schon auch sagen, je größer der Star und desto unkomplizierter sind die Leute dann auch im Endeffekt. Bisher fällt er überhaupt nicht auf in der Organisation, in der Vorbereitung, so Catering als auch technisch, ist das eigentlich wirklich sehr, sehr unkompliziert.
2: Auf der Bühne wird er dann aber schon auffallen. Normalerweise gehen ja die DJs da oft einmal ein bisschen unter, weil die Bühne wirklich so riesig ist. Aber
1: so viele Lichter. Und
2: total. Aber bei 2,16 Meter, da wird man ihn schon sehen. Am Freitag, 10. Juli, bei seinen Auftritt beim Electric Love.

0: am Freitag. Es ist 17 nach 8.
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0: Es gibt gute Witze, es gibt schlechte Witze und dann gibt es noch Dad Jokes. Radio Salzburg. Guten Morgen am Freitag. Es ist 8.21 Uhr.
1: Guten Morgen.
0: Also Dad Jokes, so Witze, die Papas unter sich richtig witzig finden, aber alle rundherum eher so die Augen verdrehen.
1: Am Sonntag ist ja Vatertag und da darf der Papa so gut wie alles und natürlich auch seine Witze anbringen, damit er sich freut. Werden wir halt drüber lachen, oder?
0: Mach mal ein Geschenk und lach mal drüber.
1: Sebastian Granditz hat sich mit Viktoria Freilinger jetzt einmal angeschaut. Was sind denn so die richtig lustigen Papa-Witze?
2: Also gut, Dad Joke Nummer 1.
3: Okay, pass auf. Was steht auf dem Grabstein eines Mathematikers?
2: Was?
3: Damit hat er nicht gerechnet.
2: Oh, okay, Dad Joke Nummer 2.
3: Was ist klug und hängt auf dem Baum?
2: Was?
3: Ein Gymnasiast.
2: Ja, Dad Joke Nummer 3.
3: Für wen kauft ein Egoist Obst?
2: Keine Ahnung.
3: Für sich?
2: Es wird nicht besser.
3: Eine noch. Wie heißt der Schutzpatron der Vergesslichen?
2: Keine Ahnung.
3: Dings.
0: Liebe Väter, möge der Sonntag, der Vatertag, besser werden als eure Witze.
4: Guten Morgen.
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1: 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Jetzt mit einem Hit, der gehört zu den 90ern wie das bauchfreie Leiberl. Wobei mit dem bauchfreien Leiberl ist heute vielleicht ein bisschen zu frisch. Aber Lenny Kravitz, der tut gut für den Start in diesen Freitag.

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2: Einschränkungen für Bahnpendler aus dem Flachgau. Schlehdorf bekommt erstmals Grappelgruppe. Das Wetter weiterhin kühl und unbeständig. Marina Schlager begrüßt Sie am Freitag, dem 12. Juni, zum ORF Radio Salzburg Journal um 8:30. Guten Morgen. Für Pendler, die per Bahn aus dem Flachgau in die Landeshauptstadt kommen, gibt es ab dem Wochenende teils erhebliche Einschränkungen. Denn zum einen fährt die Lokalbahn ab morgen früh nicht mehr zwischen Salzburg und Bürbos und zum anderen gibt es auch auf der ÖBB Weststrecke weniger Zugangebot, auch wenn zumindest eine Frühverbindung doch fährt. Peter Wollhandl mit Einzelheiten.
3: Grund für die Einschränkungen ab Sonntag auf der Bahn-Weststrecke im Flachgau sind Bauarbeiten in Deutschland. Dadurch werden mehr Güterzüge über Salzburg umgeleitet, was weniger Kapazität für Personenzüge bedeutet. Ursprünglich hätte deshalb der Regionalzug R21 zwischen Friedburg und Salzburg gar nicht mehr fahren sollen. Da das zu Protesten vor allem aus Seekirchen geführt hat, gibt es jetzt zumindest zwei der Verbindungen weiterhin. Um 7:30 früh ab Friedburg und kurz vor 8:00 ab Salzburg, sagt ÖBB-Sprecher Robert Mosser.
4: Wir haben um diese beiden wichtigen Trassen am Morgen für den R21 angesucht und diese auch bis mindestens Ende Juli bestätigt bekommen. Das bedeutet, dass wir das aktuell bestehende Angebot im Flachgau im Frühverkehr so aufrechterhalten können.
3: Täglich ab 8:30 fallen aber Zugverbindungen aus. Die ÖBB rufen deshalb dazu auf, dass Pendler auf der Weststrecke im Flachgau Regionalexpress und Intercity-Züge nutzen, damit die S-Bahn nicht zu voll wird. Auf der Strecke der Salzburger Lokalbahn fährt dagegen schon ab morgen zwischen Salzburg Hauptbahnhof und Bürmos gar kein Zug mehr. Als Ersatz gibt es gleich mehrere Buslinien. Einer davon klappert alle Lokalbahnhaltestellen ab. Ein Expressbus beschränkt sich auf die wichtigsten Stationen. Dazu kommt noch eine verstärkte Expresslinie an Schultagen. Was der morgendliche Stau auf der Bundesstraße für diese Busse bedeutet, muss sich aber noch zeigen.
2: Der Sportartikelhändler Herwis schließt österreichweit 17 Filialen, mehr als 100 Mitarbeiter werden gekündigt. In Salzburg sind 45 Angestellte in der Zentrale in Walz zur Kündigung angemeldet worden. Die Herwis-Standorte im Forum in der Stadt Salzburg, in Bischofshofen und in Hallein werden geschlossen. Es gebe für die Gekündigten einen Sozialplan, heißt es von der Gewerkschaft der Privatangestellten in Salzburg, sagt Michael Huber.
5: Wir haben zumindest gewusst, dass der Herwis massive finanzielle Schwierigkeiten gehabt hat, dass er alleine so nicht mehr überlebensfähig war. Also wir haben damit gerechnet, dass es früher oder später zu massiven Einschnitten kommen wird. Und ja, wir hoffen halt, dass das Unternehmen fortbestehen kann und dass diese Kündigung von den jetzt 100 Menschen oder 17 Filialschließungen, dass das halt auch das Maximum ist, was passieren wird, aber das wird die Zukunft zeigen.
2: Mit einem Härtefonds sollen zudem besonders schwierige Einzelfälle unterstützt werden. Betroffene sollen sich an den Betriebsrat oder die Gewerkschaft wenden, bevor sie etwas unterschreiben. Erst Anfang des Jahres hatte sich der Spar-Konzern von der defizitären Tochter Herwis getrennt. Die Sporthandelskette hatten zwei deutsche Unternehmer gekauft. Die Zentrale des Unternehmens bleibt in Salzburg. In Schlehdorf haben in dieser Woche die Erweiterungsarbeiten des Gemeindekindergartens begonnen. Im Herbst soll es in der Flachgauer Ortschaft erstmals eine eigene Grappelgruppe geben. Bislang waren Familien auf Einrichtungen in anderen Gemeinden oder auf Tagesmütter angewiesen, berichtet Matteo Eichhorn.
6: Im vergangenen Jahr hatte Schlehdorf den Baustart noch verschieben müssen. Der Spardruck war für die kleine Gemeinde zu groß geworden. Jetzt ist der Bagger aufgefahren. Mit dem neuen Angebot wolle man junge Familien unterstützen, sagt Bürgermeisterin Martina Berger von der ÖVP.
7: Die Schlehdorfer Eltern haben ihre Kinder derzeit in andere Einrichtungen betreut, also sprich in andere Gemeinden und zwar auch in Kleinkindbetreuung, genauso aber auch wie Tagesmütter oder natürlich halt zu Hause bzw. im Familienverband.
6: Ab Anfang Oktober werden die Kleinkinder dann in Schlehdorf in einem Zubau an den Gemeindekindergarten betreut. Das bringe viele Vorteile für die Eltern und Kinder, sagt Berger.
7: Im Laufe des Jahres wären wir eigentlich gut voll. Also ist für uns einfach auch wirklich der Beweis, dass der Bedarf da ist und dass wir den Bedarf auch gut abdecken können.
6: Die neue Krabbelgruppe wird die Gemeinde rund 270.000 Euro kosten.

0: Der Zubau wird vom Bund und dem Land Salzburg gefördert.
1: Mit dem neuen Projekt Horizont will die Caritas im Innergebirg armutsgefährdete und einkommensschwache Frauen besser beraten. Möglich werden dadurch eine mobile, flexible und ganzheitliche Unterstützung, heißt es von der Caritas. Das Angebot richtet sich an Frauen, die mit Betreuungspflichten, Langzeitarbeitslosigkeit oder Wiedereinstiegsschwierigkeit haben. Sie werden ein Jahr lang begleitet. Die Termine finden dort statt, wo es für die Frauen am besten passt, etwa auch bei ihnen zu Hause. 32 Frauen sind bereits angemeldet. Das Projekt wird vom Land und der EU gefördert. Zum Sport. Beim Mountainbike-Weltcup in Leogang steigen heute die ersten Rennen in der Disziplin Cross Country. Im Shorttrack bei Männern und Frauen. Am Samstag folgen dann die Downhill-Bewerbe mit der Lokalmatadorin Valentina Höll. Auch in diesem Jahr kommen Athletinnen und Athleten aus den Disziplinen Enduro, Cross Country und Downhill in den Pinzgau. Als nur einer von zwei Weltcuporten trägt Leogang alle großen Formate aus. Insgesamt sind rund 2500 bis 3000 Personen um Athleten, Betreuer und Einsatzorganisationen am Gelände verteilt. Und mehr zum Weltcup und Valentina Höll hören Sie gleich in Guten Morgen Salzburg. Vorher noch die Wetteraussichten mit Valerie Groß.
2: In der Stadt Salzburg hat es jetzt gerade wieder zu regnen begonnen. Es wird dann wieder aufhören, dann wird es wieder anfangen, dann wieder aufhören. Also es geht so dahin den ganzen Tag. Ja, es ist ein Wechselspiel aus Regen und trockenen Phasen. Die Sonne, die wird es gerade im Norden des Landes heute nicht spielen. Es wird heute speziell im Norden, also im Flachgau, auch Teile des Tennengaus, ein sehr nasser Tag. Längere trockene Phasen gibt es dagegen zum Beispiel im Lungau. Da wird es generell heute am wenigsten regnen. Und das Ganze gibt es bei Höchstwert jetzt Werten zwischen 11 und 15 Grad. Mehr geht sich da heute nicht aus. Aber in den kommenden Tagen kommt immer wieder die Sonne ins Spiel. Die wird auf jeden Fall mitmischen. Es bleibt aber wechselhaft. Also Badewetter ist jetzt momentan einmal am Wochenende nicht in Sicht, aber es kann nur besser werden, gerade am Wochenende. Immerhin wieder über 20 Grad.
3: Besser geworden ist es jetzt Gott sei Dank im Flachgau, da ist die Unfallstelle jetzt geräumt.
2: Auf der B156, der Brechtshausener Straße in Richtung Salzburg, die Unfallstelle bei Lengfelden ist geräumt. Es gibt aber noch Stau rund um Bergheim und vorläufig ungefähr 10 Minuten mehr Fahrzeit. Gute Fahrt!
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3: Und gleich mit Wolfgang Ambros und jetzt mit Paul Simon.
2: Guten Morgen.

0: Es ist nass, es ist rutschig, aber es ist alles egal. Hauptsache, man ist schnell. Hey, guten Morgen am Freitag. Es ist 8.43 Uhr, hier ist Radio Salzburg. Seit gestern Mountainbike-Weltcup in Leogang. Mit dabei ist Lokalmatadorin Valentina Höll. Christoph Schwarz hat mit ihr vorab schon ein bisschen über den Heimweltcup und die Strecke sich unterhalten.
1: Wally Höll, kurz vorm Heimweltcup, wie geht's? Wie schaut's aus? Alles motiviert?
2: Ja, es ist immer mega cool, einen Heimweltcup zu haben. Das Wetter gestern, es hat einfach nicht aufgehört zum Regnen. Dementsprechend ist die Strecke ziemlich anspruchsvoll, aber ich finde, es ist cool. Es nimmt dann Speed ein bisschen aus. Der letzte Weltcup in Frankreich war schon extrem schnell. Deswegen ist es cool, wenn wir heute mal ein bisschen langsamer an das Ganze rangehen und schauen, wie es wird.
1: Aber gerade ist es doch eben Heimrennen ein besonderer Druck und jetzt auch mit den Wetterverhältnissen, ändert das vielleicht was an der Ausgangslage?
2: Nicht wirklich. Also ich mag es eigentlich gern, wenn es recht rutschig ist oder halt ein bisschen technischer. Von dem her, glaube ich, muss man einfach schauen, wie man sein Rennen plant, wie man das ganze Wochenende plant, dass man nicht zu viel Energie verschwendet unnötig, dass man halt nur genügend Kraft hat fürs Finale.
1: Im Vorjahr war Motivation auch ein Thema. Jetzt neues Team, neues Rad. Wie fühlt es sich an? Passt alles?
2: Ja, so eine Motivation scheitert es nicht. Also es ist extrem cool, das

0: generelt funktioniert extremt gut. Der Team Spirit ist total professionell, aber trotzdem noch locker und lustig. Also jeden Abend, wenn wir zusammen Abendessen, fühlt es nicht an, als wären wir ein Weltcup-Team. Und ich glaube, das ist ganz wichtig, dass man die Stunden zwischendrin, bevor es ernst wird, einfach nur gemeinsam enjoyen kann. Und um das, da bin ich extrem froh, dass ich das jetzt wieder habe.
1: Eine Frage noch zum Schluss. Jetzt ist das Damenrennen am Samstag nochmal ordentlicher Push, oder?
0: Ja, es ist extrem cool. Also die Damen dürfen als Letzter starten. Es ist das erste Mal, dass es überhaupt in der Damengeschichte passiert. Von dem her, es wird einfach cool. Es wird auch komisch sein, oben am Start zu stehen und niemand ist da und alle warten im Ziel. Aber ich freue mich schon richtig
2: drauf. Wir freuen uns natürlich auch drauf. Mountainbike-Weltcup in Leogang bis Sonntag.

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1: Wir sind noch beim Haferl-Café. Sailor sind schon ein bisschen weiter. In 11 Minuten ist es 9.

0: Woran erkennen Sie in Ihrer Arbeit, dass es heute ein richtig schlimmer, ein richtig unguter Tag wird? Guten Morgen am Freitag. In neun Minuten ist es 9 Uhr. Bei uns hier im Landesstudio Salzburg erkennt man das, und das ist wahrscheinlich bei vielen anderen Firmen auch so, daran, dass die Kaffeemaschine kaputt ist.
1: Raphael Obermeier, guten Morgen. Da ist der Klaus von Leogang, Pinzgau.
2: Servus Klaus, bitte.
1: Du hast keine gute Stimmung gehört, oder?
2: Nein.
1: Wegen der Scheiß-Käfer hat Kaffeemaschine, oder was?
2: Genau, so ist.
3: Motivieren Sie doch ein bisschen.
1: Ja, nein, du hast eh so eine sympathische Koko-Moderator.
2: Das stimmt.
3: Ich gebe alles.
2: Kaffeemaschine kaputt, Wasserkocher kaputt. Bin ich vielleicht das einzige heiße Gerät, das noch funktioniert?
3: So wird's sein.
0: Kaffeemaschine ist mittlerweile repariert, dank unserer guten Seele im Haus, dem Alusch. Stimmung
3: vielen
0: dadurch
3: lieben Dank.
0: Besser geworden, auch wegen den ganzen Dad-Jokes. Witze aller Papa, die wir heute so ein bisschen in Guten Morgen Salzburg gesammelt haben, weil ja am Sonntag Vatertag ist. Sollen wir einen noch hören?
3: Sicher, hast du noch einen.
0: Warum fährt Jesus keinen Kleinwagen?
3: Sag.
0: Weil er ein Märtyrer war.
4: Ja, guten Morgen. Genau, der Gymnasium. Ja, das ist auch gut. Herrlich. Vielen Dank. Schönen Tag.
0: Oder woraus besteht eine kinderlose Ehe? Aus Spaßvögeln. So, das war's jetzt aber wirklich. Wenn der Papa am Sonntag ein paar Witze bringt, dieser Arzt, dann lachen wir alle drüber.
3: Sicher.
0: Und dann machen wir uns einen schönen Freitag und ein schönes Wochenende.
3: Bis Montag.

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1: Im Nachrichtenstudio ist Konstantin Hahn. Der neue EU-Migrations- und Asylpakt tritt heute in Kraft. Die Asylregeln werden damit EU-weit vereinheitlicht und zugleich verschärft. Mit dem Pakt will die EU etwa die Ankunft von Migranten in geordneterer Weise steuern und einheitliche Asylverfahren schaffen. Kritiker befürchten eine Aushöhlung der Grundrechte. Aus Brüssel, Tim Kuppal.
2: Es beginnt an den EU-Außengrenzen mit einem Schnellsicherheits- und Identitätscheck. Fingerabdrücke, biometrische Daten, auch von Kindern ab 6 Jahren, sollen bei diesem Verfahren in der EU-Eurodac-Datenbank gespeichert werden. Dabei soll auch schon eine Vorentscheidung über Asylverfahren oder Abschiebung getroffen werden. Grenzverfahren soll es auch für Asylwerber geben, die als Sicherheitsrisiko gelten. Bis jetzt haben 15 EU-Länder hier Personal- und Aufnahmeplätze in Asylzentren an den Außengrenzen bereitgestellt. 11 EU-Länder müssen nachbessern. Bei der Eurodac-Datenbank sind 11 Länder auf Kurs. Unter den 16 Nachzüglern sind Deutschland und auch Österreich. Hier wird auf technische Schwierigkeiten verwiesen. Ungarn hat als einziges EU-Land bisher keinerlei Schritte zur Umsetzung des EU-Asylpaktes gesetzt.
1: US-Präsident Trump hat eine baldige Einigung mit dem Iran angekündigt. Ein Abschluss sei in den kommenden Tagen möglich, erklärt Trump, wie schon mehrmals in der vergangenen Woche. Die iranische Führung dementiert Fortschritte bei den Verhandlungen. Trump hatte zuvor angedrohte Angriffe auf den Iran wieder abgesagt. Das lange Tauziehen um einen neuen Kollektivvertrag für die 50.000 Beschäftigten in der chemischen Industrie ist vorbei. In der Nacht wurde in der 8. Verhandlungsrunde eine Einigung erzielt. Die Gewerkschaft hatte zuvor den Druck mit Streiks deutlich erhöht. Maria Kern berichtet.
3: Die Lohnverhandlungen für die chemische Industrie sind heuer deshalb so schleppend verlaufen, weil die Arbeitgeber mit Verweis auf eine Nulllohnrunde in Deutschland spürbar auf der Bremse standen. Die Gewerkschaft forderte dagegen mit Verweis auf eine Inflation von mehr als 3% auch eine Lohn- und Gehaltserhöhung von 3%. Den Standpunkt der Wirtschaftskammer bezeichnete die Arbeitnehmerseite als Frotzelei. Es folgten Betriebsversammlungen und Streiks. In der vergangenen Nacht kam man dann doch auf einen Nenner. Die Istlöhne und Gehälter werden nun um 1,8% bzw. maximal 100 Euro angehoben. Dazu kommt eine Einmalzahlung von 300 Euro oder ein zusätzlicher freier Tag. Die Mindestgehälter steigen um 2%, ebenso die Lehrlingseinkommen.
1: Papst Leo XIV. Beendet heute seine Spanienreise. Am letzten Tag des einwöchigen Besuchs besuchte er auf der kanarischen Insel Teneriffa ein großes Aufnahmelager für Bootsmigranten. Später feiert der Papst im Hafen von Santa Cruz de Teneriffa eine große Feldmesse. Am Nachmittag fliegt der Papst dann wieder zurück nach Rom. Das waren die Nachrichten mit Konstantin Hahn. Zum Wetter.
4: Trüb und zeitweise nass geht es von Vorarlberg bis ins westliche Niederösterreich und die Obersteiermark weiter. Im Süden und im Osten Österreichs bleibt es hingegen weitgehend trocken und zeitweise zeigt sich hier die Sonne am längsten noch in den kommenden Stunden vom Weinviertel bis in die südliche Steiermark. Stellenweise wird lebhafter bis kräftiger Westwind und die Temperaturen erreichen 12 bis 19 mit ein paar Sonnenstunden bis zu 22 Grad. Am Wochenende wird es deutlich wärmer mit meist 20 bis 28 Grad, zeitweise scheint die Sonne. Es ist jedoch sehr windig und es sind auch Regenschauer, am Sonntag auch Gewitter dabei. So viel zum Wetter mit Nicola Biermeier.
5: ORF Radio Salzburg Verkehrsinformation um 9.03 Uhr. B156 Lamprechtshausener Straße Richtung Salzburg zwischen Acherting und Bergheim. Der Stau vor einer geräumten Unfallstelle hat sich inzwischen aufgelöst. Gute und vor allem sichere Fahrt mit Radio Salzburg.
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5: Welche Nation hat im Laufe der Geschichte die meisten WM-Spiele verloren? Mexiko. Tatsächlich hat Mexiko bei aktuell 18 Teilnahmen 28 Spiele verloren. Gestern im Eröffnungsspiel war das anders. Daniel Kulowitz meldet sich gleich mit einem Bericht. Schönen Vormittag.

0: Also von einem faden Auftakt in diese Fußball-WM kann man nicht sprechen. Schönen Vormittag am Tag nach der Eröffnung des größten Events auf diesem Planeten. Und eines der drei Gastgeberländer, das kann gleich mal richtig durchschnaufen. 2:0 Auftaktsieg für Mexiko über Südafrika. ORF-Reporter Daniel Kulowitz, die Partys auf den Straßen sind eröffnet.
1: Dieses Eröffnungsmatch hatte wirklich alles. Shakira, David Guetta, zwei Tore.
2: Quiñones,
3: hat die Spannung unter Mexiko. Goal, Goal!
4: Er hätte auch sagen können, Freibier für alle.
1: Und drei rote Karten, so viele wie noch nie in einem Eröffnungsspiel. Übrigens, bei der gesamten letzten Weltmeisterschaft hat es 4 rote Karten gegeben. Jetzt schon 3 in einem Match. Mexiko ist wurscht, die Party ist eröffnet.
5: Mexiko, Mexiko, ra, ra, ra, ra.
1: Das braucht dieses Land, sagen die Fans, diese Triumphe.
6: Es necesita el país.
1: Nach so viel politischem und wirtschaftlichem Chaos.
6: Después de tanto desmadre político, económico,
1: ich glaube, das hilft allen Bürgern in Mexiko sehr. Mexiko braucht Triumphe.
6: Mexico, los mexicanos necesitamos triunfos.

Wir haben vorhin erfahren, Mexiko hat bisher am meisten WM-Niederlagen eingefahren. Nicht so gestern. Aber wer folgt auf Platz 2? Wer hat also auch schon richtig viele Spiele verloren? Na. Tatsächlich unser Lieblingsnachbar Deutschland. Die haben bereits 23 WM-Spiele verloren, darunter 4 Finali. Keine Häme. Genug davon. Wir machen weiter mit bester Musik. Go West. Wishful Thinking. The King of Wishful Thinking.

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1: Um 9:30 mit Marina Schlager. Für Pendler, die per Bahn aus dem Flachgau in die Landeshauptstadt kommen, gibt es ab dem Wochenende teils erhebliche Einschränkungen. So fährt die Lokalbahn ab morgen früh nicht mehr zwischen Salzburg und Bürmoos. Und auch auf der ÖBB-Weststrecke gibt es weniger Zugangebot, weil wegen Bauarbeiten in Deutschland mehr Güterzüge über Salzburg umgeleitet werden und deswegen die Kapazität für Personenzüge eingeschränkt ist. Der Sportartikelhändler Herwis schließt in Salzburg die Standorte im Forum am Hauptbahnhof in Hallein und in Bischofshofen. Österreichweit werden ja 17 Filialen geschlossen und mehr als 100 Mitarbeitern gekündigt. In der Zentrale in Vals sind 45 Angestellte zur Kündigung angemeldet worden. Die Zentrale bleibt aber in Salzburg. Es gebe für die Gekündigten einen Sozialplan, heißt es von der Gewerkschaft der Privatangestellten. Mit einem Härtefonds sollen zudem besonders schwierige Einzelfälle unterstützt werden. Betroffene sollen sich an den Betriebsrat oder die Gewerkschaft wenden, bevor sie etwas unterschreiben. Mit dem neuen Projekt Horizont will die Caritas im Innergebirg armutsgefährdeten und einkommensschwachen Frauen besser helfen. Möglich werde dadurch eine mobile, flexible und ganzheitliche Unterstützung, heißt es von der Caritas. Das Angebot richtet sich an Frauen, die mit Betreuungspflichten, Langzeitarbeitslosigkeit oder Wiedereinstiegsschwierigkeiten haben. Sie werden ein Jahr lang begleitet. Die Termine finden dort statt, wo es für die Frauen am besten passt, etwa auch bei ihnen zu Hause. 32 Frauen sind bereits angemeldet. Das Projekt wird von Land und EU gefördert. Damit zu den Wetteraussichten. Es ist heute unbeständig, vor allem am Nachmittag regnet es häufiger und stärker, vor allem im Flachgau. Im Lungau kann es am ehesten trocken bleiben. Die Schneefallgrenze steigt auf 2800 Meter Höhe. Mit 12 bis 16 Grad bleibt es sehr kühl. Morgen am Samstag wird es wärmer und sonnig, aber auch windig. In der Früh kann es vor allem im Flach- und Tennengau noch regnen. Am Vormittag lockert das Wetter dann auf und am Nachmittag setzt sich die Sonne durch. Es wird lebhafter bis starker Nordwestwind. Die Temperaturen erreichen morgen 20 bis 26 Grad.
2: ORF Radio Salzburg Verkehrsinformation um 9.32 Uhr. Auf der Umfahrung Bischofshofen B311 Richtung St. Johann steht ein Auto mit Panne auf dem rechten Fahrstreifen. Danke an unsere Radio Salzburg-Hörer für diese Meldung. Gute und vor allem sichere Fahrt mit Radio Salzburg.
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0: Sonntag ist Vatertag. Wir schauen uns aber schon heute die modernen Väter an. Welche Aufgaben übernehmen sie? Wie schaut ihr Alltag aus? Welche unterschiedlichen Rollen nehmen sie ein zwischen dem Druck, Geld zu verdienen und da zu sein? Dazu wirft meine Kollegin Hanna Schilcher jetzt auch einen Blick auf die Väterkarenz.
1: Windeln wechseln, Kinder in den Kindergarten bringen oder den Alltag zu Hause organisieren. Für viele Väter gehört das heute selbstverständlich zum Familienleben. Geht es allerdings um die Karenz, übernehmen nach wie vor meist die Mütter die längere Auszeit vom Beruf. Das zeigt auch das aktuelle Wiedereinstiegsmonitoring der Arbeiterkammer Salzburg. In knapp 85% der Salzburger Familien nehmen Väter überhaupt keine Karenz oder längere Kinderauszeit in Anspruch. Besonders auffällig ist hier auch, dass nur rund 0,4% der Väter länger als 6 Monate zu Hause bleiben. Rund 1% nimmt sich eine Auszeit zwischen 3 und 6 Monaten. Expertinnen und Experten sehen dafür verschiedene Gründe. Neben finanziellen Überlegungen spielen oft auch traditionelle Rollenbilder oder die Sorge vor beruflichen Nachteilen eine Rolle. Gleichzeitig zeigen Studien, dass eine stärkere Beteiligung der Väter die Vereinbarung von Familie und Beruf verbessern und die Bindung zum Kind stärken kann.
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Kurz vor 10 ist es schon, die Everly Brothers sind unterwegs auf den Schwingen der Nachtigall gleich hier. Dabei ist's wohl eher die Lerche, die wir am Vormittag singen hören, um mit Romeo Montagu zu sprechen. Die Everly Brothers bleiben trotz allem dabei, on the wings of a Nightingale.

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1: Es gilt als besonders wild und pflanzenreich. Das Kreealmgebiet im Großalltal. Es bildet einen Eingang zum Nationalpark Hohe Tauern. Der heutige Wandertipp führt auf die beiden Kreealmhütten. Und wer möchte, kann die Tour bis zum Ursprung der Mur weiterziehen. Besonders der Anfang der Tour hat aber gleich ein Highlight zu bieten.
0: Die Wanderfakten.
1: Schwierigkeit, Mittel. Für die Tour zu den Kreealmen benötigen Sie rund 2,5 Stunden. Sollten Sie die Tour zum Mureck verlängern wollen, müssen Sie rund 7 Stunden einplanen. Anreisen können Sie per Auto bis zum Parkplatz Hüttschlag-Talschluss. Alternativ können Sie mit dem Bus Nummer 540 bis zur Haltestelle Hüttschlag-Talschluss fahren.
0: So kommen Sie an Ihr Ziel.
1: Startpunkt ist der Gasthof Talwirt, gleich neben dem Nationalparkmuseum. Zu Beginn des Weges lohnt sich der kurze Abstecher zum Kreealm-Wasserfall. Hier stützt sich das Wasser über eine 100 Meter hohe Felswand ins Tal. Auf dem weiteren Weg passieren Sie eine kleine Kapelle, kurz bevor Sie die Kreealm-Krehütte erreichen. Etwas weiter oben liegt dann noch die Bichelhütte. Möchten Sie die Tour verlängern, führt Sie der Weg weiter durch ein riesiges Kar zum Murtörl. Kurz unterhalb der Scharte entspringt die Mur. Nach weiteren 30 Minuten Aufstieg erreichen Sie das Mureck, wo Sie auf rund 2400 Höhenmeter mit einer atemberaubenden Aussicht belohnt werden.
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3: Im Nachrichtenstudio ist Konstantin Hahn. Weitgehende Anerkennung gibt es für das neue Erneuerbaren Ausbaubeschleunigungsgesetz, kurz ERBG. Damit will Österreich schneller und stärker auf Sonnen-, Wind- und Wasserenergie umstellen. Gerade die E-Wirtschaft wertet das Gesetz positiv. Volker Obermeier mit den Einzelheiten.
4: Der Ausbau der Erneuerbaren soll nicht nur schneller erfolgen, sondern auch umfangreicher ausfallen. Ziele sollen früher erreicht werden. Die Politik setze ein wichtiges Zeichen für Sicherheit, Unabhängigkeit und günstigere Strompreise, so Barbara Schmidt, Generalsekretärin von Österreichs Energie, der Dachverband der E-Wirtschaft.
5: Der Gesetzgeber hat in ernster Lage erkannt, wir brauchen rascher erneuerbare Energien, wir brauchen starke Netze, um uns fossile Importe aus unsicheren Ländern zu ersparen.
4: Auch E-Control Vorstand Alfons Haber spricht von einer wichtigen Basis für Versorgung und Effizienz. Grundlegend sei ebenso die Ausbaupflicht für alle Bundesländer und eine konzentrierte Projektentwicklung bei den Erneuerbaren sowie beim Ausbau von Stromnetzen und Batteriespeichern.
3: Die rund 250.000 von der Bau- und Holzgewerkschaft vertretenen Beschäftigten erhalten in der Frühjahrslohnrunde durchschnittlich um 3,5% mehr Lohn. Die Verhandlungen seien trotz schwieriger wirtschaftlicher Rahmenbedingungen abgeschlossen worden, teilt die Arbeitnehmervertretung mit. Für einen Facharbeiter in der Bauindustrie bedeutet der Abschluss laut Gewerkschaft rund 1.690 Euro mehr Einkommen pro Jahr. Die Zahl der Vertriebenen ist erstmals seit 10 Jahren weltweit zurückgegangen. Das berichtet das UNO-Flüchtlingshochkommissariat in seinem jährlichen Bericht. Das liege vor allem daran, dass sich der Status vieler Flüchtlinge geändert habe und einige in ihre Heimat zurückgekehrt sind. Sarah Emmler berichtet.
6: Es gebe einen leichten Rückgang, doch mit 117,8 Millionen Menschen, die geflüchtet oder vertrieben worden sind, sei die Zahl dennoch auf einem hohen Niveau, so der UN-Flüchtlingskommissar Baham Salih. Humanitäre Hilfe habe Leben gerettet, doch sie sei für akute Krisen ausgelegt und nicht für eine langfristige Versorgung, kritisiert Salih und fügt hinzu, die humanitäre Hilfe könne keine Arbeitsplätze, Bildung oder Stabilität schaffen. Denn eine große Mehrheit der geflüchteten Menschen lebt seit mehr als 5 Jahren bereits im Exil und das teilweise unter der Armutsgrenze. Dem Kommissar zufolge solle die Weltgemeinschaft die Ursachen bekämpfen und für Sicherheit in den Herkunftsländern sorgen, damit freiwillige Rückkehr möglich wird. Andernfalls sollen Aufnahmeprogramme und humanitäre Visa Geflüchteten eine Perspektive bieten.
3: Taylor Swift ist als jüngste Frau überhaupt in die Hall of Fame der Songwriter aufgenommen worden. Am Abend hat es in New York eine Zeremonie für die 36-Jährige gegeben. Bei der Begründung für die Aufnahme von Swift wurde unter anderem ihre Fähigkeit angeführt, sich als Songwriterin zu wandeln und in unterschiedliche Klangwelten einzutauchen. Das waren die Nachrichten mit Konstantin Hahn. Zum Wetter.
7: Von Vorarlberg bis ins westliche Niederösterreich und bis zur Obersteiermark ist es weiter bewölkt und zeitweise regnet es. Im Süden und im Osten bleibt es hingegen meist trocken und zeitweise zeigt sich die Sonne am längsten noch bis Mittag vom Weinviertel bis in die südliche Steiermark. Stellenweise wird lebhafter bis kräftiger Westwind und die Temperaturen erreichen je nach Regen oder Sonne 12 bis 22 Grad. Am Wochenende wird es dann spürbar wärmer mit meist 20 bis 28 Grad. Zeitweise scheint überall die Sonne. Es ist jedoch sehr windig und es sind auch ein paar Regenschauer, am Sonntag auch einzelne Gewitter dabei. So viel zum Wetter mit Nicola Biermeier.
1: ORF Radio Salzburg Verkehrsinformation um 10.03 Uhr. Auf Salzburg Straßen sollten Sie überall gut vorankommen. Eine Meldung habe ich aus Bayern. Autobahn A8 Richtung Salzburg zwischen Rosenheim und der Baustelle bei Rohrdorf. Da gibt es Stau und ca. 10 Minuten Zeitverlust. Gute und vor allem sichere Fahrt mit Radio Salzburg.
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1: Einen echten NBA-Star können wir demnächst in Salzburg bewundern. Der Basketballer wird tatsächlich am Electric Love Festival auflegen. Die Details gibt's gleich hier.

0: Genau, um niemand geringeren als Basketballlegende Shaquille O'Neal. Er tritt im Juli als DJ Diesel am größten Elektronikfestival Österreichs auf, dem Electric Love in Salzburg. Was für eine Ehre eigentlich, oder?
1: Die Energie der Fans, genau die sucht Shaquille O'Neal heute nicht mehr am Basketballplatz, sondern auf der großen Bühne. Schon seit den 90ern tritt er aktiv als DJ Diesel mit Hip-Hop-Musik auf, bis er nach seinem Basketballrücktritt 2011 die Liebe zur Elektronikmusik entdeckt. Im Interview mit SiriusXM erklärt Shaq O'Neal am Lollapalooza Festival 2019, was das DJ-Sein für ihn bedeutet.
2: So I went to something that was called Tomorrowland.
3: Ich bin auf mein erstes Elektronikfestival, das Tomorrowland, gegangen und sowas wie dort habe ich selten erlebt. So eine Stimmung kenne ich nur von Sportevents. Das hat mich zu dem Schluss gebracht, dass egal was im Leben los ist, Probleme, Stress, was auch immer, es gibt zwei Dinge, die alles stoppen. Das sind Sport und Musik. Alle machen einfach mit, springen und tanzen zur Musik und das macht mir Spaß.
1: Basketball gegen Bassmusik getauscht und das mit Erfolg. Als DJ Diesel ist der 2,16 Meter große Ex-Profi mittlerweile auf internationalen Bühnen unterwegs und begeistert seine Fans.
3: Ich mache das für den Sport der Bassmusik. Es ist für mich wie ein Spiel 7, wie wenn man in Chicago gegen die Bulls mit einem Punkt hinten liegt. Michael kommt raus, du springst in die Luft, ziehst am Korb vorbei und gewinnst das Spiel, schlägst die Bulls und die Fans rasten aus. Darum geht's für mich.
1: Statt Körbe werfen gibt's jetzt also Beats. Und die hören wir im Juli am Salzburgring.
0: Ja, und damit steigt die Vorfreude auf einen ganz besonderen Auftritt, wenn Shaquille O'Neal den Salzburgring zum Beben bringt und aus der Basketball-Ikone ein echter Party-Headliner wird. Tolle Sache.

0: Blitz und Donner und die Pet Shop Boys in Radio Salzburg. Heute ist wieder kühl und regnerisch. Es mag den einen oder die andere geben, die sich schon langsam nach Schönwetter sehnen. Wie es da aber weitergeht, besprechen wir in circa 20 Minuten mit Alexander Ohms von der Wetterdienststelle.
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2: Um 10:30 mit Marina Schlager. Für Pendler, die per Bahn aus dem Flachgau in die Landeshauptstadt kommen, gibt es ab dem Wochenende teils erhebliche Einschränkungen. So fährt die Lokalbahn ab morgen früh nicht mehr zwischen Salzburg und Bürmoos. Und auch auf der ÖBB-Weststrecke gibt es weniger Zugangebot, weil wegen Bauarbeiten in Deutschland mehr Güterzüge über Salzburg umgeleitet werden und deswegen die Kapazität für Personenzüge eingeschränkt ist. Der ÖAMTC riet Autobesitzern rechtzeitig vor dem Urlaub, die Begutachtung der Autoplakette durchführen zu lassen. In Österreich darf das sogenannte Pickerl ja 4 Monate lang abgelaufen sein. Das führe aber immer wieder zu Problemen an der italienischen, kroatischen, ungarischen oder slowakischen Grenze, heißt es vom ÖAMTC.

0: der vor allem auch Campingbusbesitzern eine rechtzeitige Begutachtung vor dem Urlaub empfiehlt. Zum Sport. Beim Mountainbike-Weltcup in Leogang steigen heute die ersten Rennen in der Disziplin Cross Country im Short Track bei Männern und Frauen. Am Samstag folgen dann die Downhill-Bewerbe mit der Lokalmatadorin Valentina Höll. Auch in diesem Jahr kommen Athletinnen und Athleten aus den Disziplinen Enduro, Cross Country und Downhill in den Pinzgau. Als nur einer von zwei Weltcuporten trägt Leogang alle großen Formate aus. Insgesamt sind rund 2.500 bis 3.000 Personen um Athleten, Betreuer und Einsatzorganisationen am Gelände verteilt. Damit zu den Wetteraussichten. Es ist heute unbeständig, vor allem am Nachmittag regnet es häufiger und stärker, vor allem im Flachgau. Im Lungau kann es am ehesten trocken bleiben. Die Schneefallgrenze steigt auf 2800 Meter Höhe. Mit 12 bis 16 Grad bleibt es sehr kühl. Morgen am Samstag wird es wärmer und sonnig, aber auch windig. In der Früh kann es vor allem im Flach- und Tennengau noch regnen. Am Vormittag lockert es aber auf und am Nachmittag setzt sich die Sonne durch. Es wird lebhafter bis stark. Nordwestwind. Die Temperaturen erreichen morgen 20 bis 26 Grad.
1: ORF Radio Salzburg Verkehrsinformation um 10.32 Uhr. Ich mach's kurz, es sind uns keine Störungen gemeldet worden. Auf Salzburgstraßen kommen Sie gut voran. Gute und vor allem sichere Fahrt mit Radio Salzburg.
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0: Regnerisch und kühl ist's auch heute. Wo bleibt eigentlich das Sommerwetter, sollen die Ersten schon zu fragen beginnen. Ich frage Alexander Ums von der Salzburger Wetterdienststelle. Servus.
1: Servus, ja, ich frage mich das auch. Versuche im Blick auf die Wetterkarten eine Antwort zu finden. Heute tun wir uns auf jeden Fall schwer, den Sommer zu finden. Die Wolken sind über dem ganzen Land dicht. Es regnet jetzt verbreitet. Nur der Lunga ist ein bisschen begünstigt. Hier zwar auch keine Sonne, aber immerhin regnet es hier heute nur wenig, während gerade im Norden dann zu Mittag und am Nachmittag durchaus auch teilweise kräftiger Regen dabei ist. Die Schneefallgrenze, und das ist schon die positive Nachricht, die steigt wieder. In der Früh war sie noch bei 2000 Meter, am Nachmittag dann auf 2700.

0: Meter. Es ist nämlich eine Warmfront, die da heute durchzieht. Herunten merkt man das aber nicht wirklich an den Temperaturen. Mehr als 11 bis 15 Grad gibt es heute nicht.
1: Ja, okay. Morgen ist die Warmfront noch da und macht es wärmer?
0: Genau, das, morgen spürt man das dann, dass die Luftmasse eine etwas andere ist, 20 bis 25 Grad. Und die bekommen wir vor allem deshalb, weil eben auch die Sonne mit im Spiel ist, zwar noch nicht in der Früh. Wenn man morgen aufsteht, darf man sich nicht wundern, da wird sich noch wenig ändern. Da werden dichte Wolken über dem Land liegen und es ziehen auch vor allem im Norden noch ein paar Regenschauer durch. Schon im Laufe des Vormittags beginnt es dann aber deutlich aufzulockern. Zu Mittag und am Nachmittag dürfte dann im ganzen Land morgen der Sonnenschein überwiegen. Allerdings, der Wind, der kann ein bisschen lästig sein, vor allem im Lungau und im Flachgau sind da Spitzen um 50 Kilometer pro Stunde dabei.
1: Aber wir haben Vatertag übermorgen und da werden viele grillen wollen. Wird das möglich sein?
0: Ja, es ist vielleicht nicht das perfekte Grillwetter, aber mit ein bisschen Improvisation lässt sich da schon was machen. Vielleicht schaut man drauf, dass man irgendwo auch unterstellen kann, falls einmal ein Regenschauer durchzieht. Es ist nämlich trotz allem ein bisschen ein wechselhafter Tag. Zwar immer wieder auch längere sonnige Phasen dabei, aber eben vor allem in den nördlichen Landesteilen werden auch einzelne Regenschauer durchziehen. Dazu wird es windig sein. Also zum Anfachen der Glut ist auf jeden Fall der Wind da. Da braucht man keinen Blasbalg dazu. Und die Temperatur bei 20 bis 23 Grad, ja, durchaus recht angenehm zum draußen sein.
1: Lieber Alexander, ich will nicht ungeduldig wirken, aber kommt es irgendwann das stabile Sommerwetter?
0: Das haben wir uns jetzt aufgehalten bis zum Schluss. Am Montag ist es noch wechselhaft, dann geht es aber wirklich in die richtige Richtung. Am Dienstag schon deutlich mehr Sonne. Die Temperaturen steigen dann deutlich an ab der Wochenmitte und dann sind in Richtung der zweiten Wochenhälfte wieder einige Badetage am Stück zu erwarten mit Temperaturen knapp über der 30-Grad-Marke. Dazu eben viel Sonnenschein und höchstens dann isolierte Wärmegewitter, aber die werden die Ausnahme sein. Also der Sommer kommt in der nächsten Woche auf jeden Fall zurück.
1: Mit diesen wunderbaren Worten seist du für heute bedankt. Servus.
0: Sehr gerne. Servus.

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4: Es ist 10.59 Uhr. Sie hören Radio Salzburg und hier folgen jetzt gleich die Nachrichten um 11. Und dann darf ich Sie mit 4 Hits am Stück wieder begrüßen.
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6: Im Nachrichtenstudio ist Konstantin Hahn. Ein Abkommen zwischen den USA und dem Iran könnte kurz bevorstehen. Die USA haben sich laut Präsident Trump mit dem Iran auf ein Ende des Krieges geeinigt. Auch der Iran spricht mittlerweile von einem Verhandlungstext, der in Teilen finalisiert sei. Hartmut Fiedler berichtet.
7: Donald Trump ist immer für Überraschungen gut. Einige Stunden nach der Drohung, den Krieg gegen den Iran auszuweiten, sagte er bei einem Wahlkampfauftritt via YouTube: Ich weiß nicht, ob ihr es gehört habt, aber wir haben heute den Krieg gegen den Iran beendet und sie haben zugestimmt, niemals eine Nuklearwaffe zu haben.
8: I don't know if you heard, but we ended the war with Iran today and they have agreed never to have a nuclear weapon.
7: Soweit, so Trump. Wie immer fehlen Einzelheiten. Der Iran bestreitet, dass es bereits eine fertige Vereinbarung gibt. Der Sprecher des Außenministeriums in Teheran bestätigte aber, dass die beiden Seiten in großen Teilen einig seien.
6: In der Frühjahrslohnrunde gibt es jetzt auch Lohnabschlüsse für die Bauwirtschaft. Die Löhne für die rund 250.000 Beschäftigten am Bau steigen um durchschnittlich 3,5% und damit weit stärker als in anderen Branchen. Michael Fröschl mit den Einzelheiten.
9: Für 250.000 Beschäftigte verhandelt die Gewerkschaft Bauholz. Im Schnitt steigen die Löhne in der Bauwirtschaft um 3,5%. Die genauen Beträge variieren je nach Sparte. In der Holzindustrie, wo man sich zuletzt in der zweiten Verhandlungsrunde geeinigt hat, steigen die KV-Löhne um 3,2%, in der eigentlichen Bauindustrie und im Bau- und Baunebengewerbe um 3,6%. Hier handelt es sich jedoch um einen bereits im Vorjahr ausgehandelten zweijährigen Abschluss, der eine Lohnerhöhung von 1% über der Inflationsrate vorgesehen hat. Damit liegen die Lohnerhöhungen am Bau deutlich über den Abschlüssen in anderen Branchen, wie zum Beispiel in der Chemieindustrie. Hier hat man sich erst vergangene Nacht auf eine Erhöhung der Mindestlöhne und Gehälter von 2% geeinigt.
6: Nächste Woche können 5 Volksbegehren unterzeichnet werden. Die Initiativen machen sich für unterschiedliche Themen stark. Eine will den Karfreitag als Feiertag verankern. Eine andere verlangt die Einführung einer Wahlpflicht für Nationalrats- und Bundespräsidentenwahlen. Die sozialdemokratischen Gewerkschafter setzen sich für mehr Personal bei der Polizei ein. Eine weitere Initiative für Gratisverhütung. In der Antarktis ist die höchste jemals gemessene Juni-Temperatur registriert worden. An der Forschungsstation Esperanza hatte es letzte Woche 15,4 Grad. Die Durchschnittstemperatur liegt dort im Juni normalerweise bei minus 6,2 Grad. Auch an anderen Forschungsstationen wurden ungewöhnlich hohe Werte gemessen. Durch die Wärme schmilzt das Eis in der Antarktis derzeit deutlich schneller als üblich. Das waren die Nachrichten mit Konstantin Hahn. Zum Wetter.
10: Von Bregenz bis am Stetten und Liezen regnet es weiterhin zeitweise. Weiter im Osten und im Süden bleibt es hingegen weitgehend trocken. Allerdings wird auch hier die Sonne mehr und mehr von Wolken verdeckt und nur noch ab und zu kommt sie durch. Stellenweise weht lebhafter bis kräftiger Westwind und die Temperaturen erreichen je nach Regen oder Sonne 12 bis 22 Grad. Am Wochenende wird es deutlich wärmer mit meist 20 bis 28 Grad. Zeitweise scheint überall die Sonne, es ist jedoch sehr windig und es sind auch Regenschauer dabei, die meisten von Salzburg bis ins Burgenland, am Sonntag im Südosten auch teils kräftige Gewitter. So viel zum Wetter mit Nicola Biermeier.
4: ORF Radio Salzburg Verkehrsinformation um 11.03 Uhr. Es sind uns keine Störungen gemeldet worden. Gute und vor allem sichere Fahrt mit Radio Salzburg.
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4: 4 Hits am Stück rotieren bereits auf den Plattentellern. Josh McRae, Josh, Mr. Big und die Damen von Panamarama. Ja, Robert De Niro's Waiting. Feinster 80er Sound, jetzt auf Radio Salzburg.
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0: musikalische Salzburger Inkarnation von Udo Jürgens. Zumindest von seiner Art zu singen. Und der dürfte auch sein großes Vorbild sein. Stimmt das?
1: Ja, mein großes Vorbild. Der hat wirklich eine ähnliche Stimme, wie ich sie auch habe. Und er hat mich immer berührt. Er hat tolle Texte, tolle Melodien. Und das gefällt mir auch, ja.
0: Ja, und Robert Rias kann man heute Freitag live sehen im Salzburger Oval. Was erwartet uns da?
1: Ja, ich spiele viele Lieder von Udo Jürgens und einige Lieder von mir. Obwohl ich ja Opernfach am Salzburger Mozarteum gemacht habe, wollte ich immer am Klavier sitzen und Lieder schreiben. So wie Udo Jürgens, ja. Das ist auch so, ja.
0: Und was sind so die Highlights bei den Konzerten eigentlich?
1: Die Highlights sind die Klassiker von Udo Jürgens, aber bitte mit Sahne, ehrenwertes Haus, griechischer Wein. Ich war noch niemals in New York. Das darf bei so einem Konzert nicht fehlen. Aber auch selbstgeschriebene Melodien und tolle Texte, insbesondere von einer Texterin, die auch für Udo Jürgens getextet hat, die Katharina Gerwens.
0: Und dann gibt es für uns jetzt ein neues Lied zu hören, das Robert Rias für den Song Contest, den ESC, geschrieben hat. Voices of Peace heißt es.
1: Ja, es ist ein Friedenslied im Grunde genommen und es ist halt schlimm, was momentan alles passiert und da kam mir dieses Lied in den Sinn. Ja.
0: Dann wünschen wir viel Erfolg heute Abend im Oval. 19:30 geht's los. Wir hören jetzt Voices of Peace.

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2: Um 11.30 Uhr mit Marina Schlager. Eine 97-jährige Salzburgerin wurde gestern in ihrer Wohnung in einem Mehrparteienhaus in der Stadt Salzburg überfallen. Weil sie laut um Hilfe geschrien und ihren Notfallknopf gedrückt hat, haben die beiden Täter von ihr abgelassen und die Flucht ohne Beute ergriffen. Verdächtig sind zwei Rumänen, die Polizei gestern festgenommen hat. Der Mann und die Frau sind nicht geständig. Schon am Dienstag sollen sie die Frau in ihrer Wohnung aufgesucht haben. Schon da hat sie mit ihrem Notfallband Hilfe angefordert. Gestern sollen die beiden Verdächtigen dann erneut die Wohnung betreten, die bedackte Dame zur Seite gedrängt, sie an den Handgelenken festgehalten und die Wohnung durchsucht haben. Die 97-Jährige wurde dabei leicht verletzt. Der 43-Jährige und die 48-Jährige Tatverdächtigen wurden in die Justizanstalt eingeliefert. Mit dem neuen Projekt Horizont will die Caritas im Innergebirg armutsgefährdete und einkommensschwache Frauen besser beraten. Möglich werde dadurch eine mobile, flexible und ganzheitliche Unterstützung, heißt es von der Caritas. Das Angebot richtet sich an Frauen, die mit Betreuungspflichten, Langzeitarbeitslosigkeit oder Wiedereinstiegsschwierigkeiten haben. Sie werden ein Jahr lang begleitet. Die Termine finden dort statt, wo es für die Frauen am besten passt, etwa auch bei ihnen zu Hause. 32 Frauen sind bereits angemeldet. Das Projekt wird von Land und EU gefördert. Der ÖAMTC rät Autobesitzern, rechtzeitig vor dem Urlaub die Begutachtung der Autoplakette durchführen zu lassen. In Österreich darf das sogenannte Pickerl ja 4 Monate lang abgelaufen sein. Das führe aber immer wieder zu Problemen an der italienischen, kroatischen, ungarischen oder slowakischen Grenze, heißt es vom ÖAMTC, der vor allem auch Campingbusbesitzern eine rechtzeitige Begutachtung vor dem Urlaub empfiehlt. Damit sind wir bei den Wetteraussichten. Es ist heute unbeständig, vor allem am Nachmittag regnet es häufiger und stärker, vor allem im Flachgau. Im Lungau kann es am ehesten trocken bleiben. Die Schneefallgrenze steigt auf 2800 Meter Höhe. Mit 12 bis 16 Grad bleibt es sehr kühl. Morgen am Samstag wird es wärmer und sonnig, aber auch windig. In der Früh kann es vor allem im Flach- und Tennengau noch regnen. Am Vormittag lockert es aber auf und am Nachmittag setzt sich die Sonne durch. Es wird lebhafter bis starker Nordwestwind. Die Temperaturen erreichen morgen 20 bis 26 Grad.
3: ORF Radio Salzburg, Verkehrsinformation um 11.32 Uhr. Auf Salzburg Straßen sollten Sie überall gut vorankommen. Gute und vor allem sichere Fahrt mit Radio Salzburg.
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0: Heute ist nicht Valentinstag. Eine Rose schenken wäre trotzdem angebracht. Aber bitte eine rote. Heute ist der Tag der roten Rosen. Und weil Sie sich jetzt bestimmt angespornt fühlen, aus diesem Anlass für Ihre oder Ihren Liebsten eine Rose zu kaufen, hat sich Edina Geisecker beim Floristen Florian Gröslinger ein paar Tipps geholt, wie die Rosen länger halten.
1: Ja, bei der Rose ist es so, dass man sehr viel Wasser benötigt. Also das soll man mehr oder weniger 2/3 vom Stiel auf jeden Fall im Wasser haben.
2: Wie ist es bei den Rosen? Wie oft soll man die anschneiden?
1: Wenn man es täglich machen würde, so wie bei uns im Geschäft, wäre es natürlich optimal, weil natürlich dann die Wasserversorgung immer gegeben ist.
2: Immer schräg anschneiden, ist das wichtig?
1: Ja, das ist sehr wichtig, dass man wirklich die Blumen schräg anschneidet, weil sobald man es nur unten mit einer Schere oder so kappt, ist einfach zu wenig Möglichkeit für die Rose, das Wasser aufzusaugen.
2: Wassertemperatur spielt das auch eine Rolle? Wollen die Blumen eiskaltes Wasser, kaltes Wasser, lauwarmes Wasser?
1: Der Großteil der Blumen verträgt kaltes Wasser. Das mit dem warmen Wasser ist eigentlich wirklich nur, wenn man will, dass die Blume sich schnell öffnet.
2: Jetzt, was kann man noch tun, um das Leben der Blume zu verlängern in der Vase?
1: Wir verwenden jetzt da bei uns in der Firma Agranda-Wasser, das von der Frische her meines Erachtens am besten ist. Es gibt aber natürlich auch eben so Blumenfrisch, die wir unsere Kunden immer dazugeben, dass man einfach dazu gibt, dass die Blumen noch zusätzliche Nahrung bekommen.
2: Haben Sie sonst einen Geheimtipp?
1: Ja, vielleicht eben die Blumen nicht unbedingt irgendwo in einem ganz warmen Raum stellen, ist natürlich sinnvoll, sage ich jetzt mal, oder auch weg von der Heizung, weil mittlerweile ist doch so in sehr vielen Wohnungen, dass schön warm, gemütlich ist. Da ist natürlich gut, wenn man vielleicht ein bisschen einen kühleren Ort für die Blumen sucht.
3: Schenkt mal.

0: Aber das Klopfen hat keinen Sinn.
1: Kurz vor 12, worüber berichtet ihr im Mittagsjournal, Julia Wötzinger?
2: Wir berichten über Änderungen in der Altersteilzeit. Innerhalb der Regierung wird gerade über Kürzungen beim Altersteilzeitgeld verhandelt. Sie könnte Menschen mit höherem Einkommen treffen. Ganz sicher ist das noch nicht. Wen das treffen soll und wie der Stand der Ermittlungen ist, das hören Sie gleich im Mittagsjournal.

0: Fittis ist eine Gemeinde im nördlichen Waldviertel. Sie liegt an der Theia. Die erste urkundliche Erwähnung ist aus dem Jahr 1150 erhalten. Seit 1462 ist die Abhaltung eines Marktes belegt, der zu einem der bedeutendsten des Waldviertels wurde. Auch das geistige Leben blühte. In Fittis bestand um 1600 ein Zentrum der protestantischen Bewegung. Die Pfarrkirche ist ein romanisches Bauwerk, besitzt aber gotische Spitzbogenfenster und ein Kreuzrippengewölbe. Sie ist dem heiligen Bartholomäus geweiht. Den Hochaltar aus 1732 schmückt ein Altarbild mit einer lebensgroßen Darstellung des Kirchenpatrons. Von den vier Glocken hat nur eine alle Kriege überlebt. Sie stammt aus dem Jahr 1797.
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2: Herzlich willkommen zum Mittagsjournal. Unsere Themen heute. Die Altersteilzeit soll reformiert werden. In der Causa Pilnacek wird es keine weiteren Ermittlungen geben. Und heute starten auch die Gastgeberländer USA und Kanada in die Fußball-WM. Aus dem Journalstudio begrüßt sie Julia Bötzinger. Bei der Altersteilzeit steht eine Reform an. Innerhalb der Regierung wird gerade über Kürzungen beim Altersteilzeitgeld verhandelt. Sie sollen Menschen mit höherem Einkommen treffen. Eva Haslinger aus der ORF-Innenpolitik-Redaktion. Was konkret könnte da kommen?
3: Ja, ganz fix ist es noch nicht, aber es scheint in die Richtung zu gehen, dass bei der Berechnung des Altersteilzeitgeldes ein Deckel eingezogen wird, und zwar bei 5.200 Euro. Das bedeutet, dass alle, die mehr als diese 5.200 Euro verdienen, mit Einbußen rechnen müssen. Für die, die weniger verdienen, ändert sich dadurch einmal nichts.
2: Das soll mittelfristig rund 250 Millionen Euro einsparen. Damit soll ausgeglichen werden, dass beim sogenannten Zwischenparken von Arbeitskräften beim AMS keine Lösung gefunden worden ist. Woran ist es da gescheitert?
3: Ja, gescheitert ist das offenbar am Widerstand des Wirtschaftsflügels, der hier in den Verhandlungen hart geblieben ist. Vor allem im Tourismus und in der Bauwirtschaft wird das Zwischenparken ja gerne genutzt.
2: Berichtet Eva Haslinger. Im Fall rund um Christian Pilnacek wird es keine weiteren Ermittlungen geben. Das Ermittlungsverfahren wird nicht fortgeführt, das teilt die Staatsanwaltschaft Eisenstadt heute mit. Der ehemalige Sektionschef im Justizministerium, Christian Pilnacek, wurde im Oktober 2023 tot in der Donau aufgefunden. Über die Todesursache wurde spekuliert, neue Beweise wurden keine gefunden. Mehr von Beate Tomasovic.
4: Es wurden keine neuen Erkenntnisse über die Todesursache von Christian Pilnacek gefunden, sagt Petra Bauer, Sprecherin der Staatsanwaltschaft Eisenstadt.
5: Insgesamt ist man zum Ergebnis gekommen, es gibt keine Hinweise auf ein Fremdverschulden an den Verletzungen und am unzweifelhaft festgestellten Ertrinkungstod.
4: Über Monate wurde in der Öffentlichkeit spekuliert, woran der Ex-Sektionschef gestorben sein könnte. Im Februar hat dann ein gerichtsmedizinisches Gutachten im Auftrag der Staatsanwaltschaft Eisenstadt erneut den Tod durch Ertrinken festgestellt. Die Staatsanwaltschaft Eisenstadt führt also das Ermittlungsverfahren nicht fort. Eingeflossen in die Entscheidung ist übrigens auch die Auswertung der Daten der Smartwatch von Pilnacek. Die WKStA hat die Daten bereits 2025 ausgewertet und die Staatsanwaltschaft Eisenstadt hat sie im März noch einmal überprüft.
2: Der Sicherheitsbereich am Hamburger Flughafen ist heute früh geräumt worden. Alle Passagiere mussten den Bereich hinter den Sicherheitskontrollen verlassen. Der Grund war eine polizeiliche Lage, wie es heißt. Ein Mann war unbewusst durch Drücken eines Notknopfes in den Bereich gelangt, heißt es. Er wurde aber schnell aufgefunden. Der britische Künstler David Hockney ist tot, das wurde vor kurzem bekannt. 1937 geboren, wird er später zu einem der einflussreichsten Künstler des 20. Jahrhunderts. Bekannt ist Hockney etwa durch seine Swimmingpool-Bilder. David Hockney wurde 88 Jahre alt. Wir kommen noch zum Sport. Nach dem WM-Auftakt in Mexiko beginnt heute für die anderen Gastgeberländer USA und Kanada das WM-Turnier. Und bei beiden Spielen gibt es zusätzlich eigene Eröffnungsshows. Martin Lang.
6: In Los Angeles treten Katy Perry und Ted Lasso Star Sudeikis auf. In Toronto singen Alanis Morissette und Michael Bublé. Dann kommt Kanadas Jessie Marsh Band gegen Bosnien-Herzegowina mit deren Allstar Jake und Jungstar Ex-Salzburger Alea Begovic. Und Kanadas Teamchef Jessie Marsh, zweimal Meister mit Salzburg, sieht sein Team bereit für große Spiele. Wir wollen Kanada und auch unsere Fans stolz machen. Ab 21 Uhr Kanada Bosnien und in der Nacht treffen die USA auf Paraguay. US-Teamchef Pochettino rät seinen Spielern, dem Erwartungsdruck im eigenen Land mit kindlichem Gemüt, ohne Druck und Verantwortung zu trotzen.
7: Like a child, with not pressure, with not responsibility.
6: USA-Paraguay beginnt in Los Angeles um 3 Uhr früh.
2: Das war das Mittagsjournal mit Julia Wötzinger. Zum Wetter.
8: Feucht-kühle Luft von Deutschland her staut sich heute an der Alpen-Nordseite. Das Wochenende wird deutlich wärmer und insgesamt auch sonniger, vor allem von Salzburg ostwärts, aber noch unbeständig. Heute Mittag hat es in den Landeshauptstädten zwischen 12 Grad bei Regen in Salzburg und in Bregenz und 19 Grad mit etwas Sonne in Wien und Eisenstadt. Entlang und nördlich der Alpen regnet es auch am Nachmittag häufig bei kühlen 10 bis 18 Grad. Im Osten und Süden werden es stellenweise knapp über 20 Grad. Hier gibt es eine meist trockene Mischung aus Wolken und Sonne. Vielerorts weht lebhafter Westwind und

0: Am Wochenende wird der Wind sogar noch zulegen. Am meisten Sonne bekommen dann schon der Westen und der Süden des Landes und bis zu 28 Grad an den Nachmittagen. Von Salzburg bis zum Burgenland werden es immerhin 18 bis 26 Grad. Neben sonnigen Phasen gibt es hier noch teils kräftige Regenschauer und auch ein paar Gewitter. So viel zum Wetter von Gerald Holzinger.
1: ORF Radio Salzburg Verkehrsinformation um gleich 12.07 Uhr. Im Augenblick ist noch alles ruhig auf Salzburgs Hauptverbindungen. Sie kommen vorläufig überall noch sehr gut voran. Gute und vor allem sichere Fahrt mit Radio Salzburg. Was zeichnet die Papas aus? Neben vielem anderen die sogenannten Dad-Jokes. Ein paar richtig, gute hat Sebastian Granditz für uns vorbereitet, gleich nach dem Mittagessen. Mahlzeit!

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0: Nur falls Sie es nicht mehr ganz auf dem Schirm haben, am Sonntag ist Vatertag. Weißwurstfrühstück, ein Sechsertragerl oder 2 Stunden in Ruhe Fernsehen dürfen. Väter sind ja sehr genügsam. Am meisten freuen sie sich aber, das weiß ich aus eigener Erfahrung, wenn man über ihre Witze lacht. Und die sind ja manchmal angeblich gar nicht so lustig. Also üben wir das Ganze jetzt mal zusammen mit Sebastian Granditz und Viktoria Freilinger. Auf geht's.
1: Also gut, Dad-Joke Nummer 1.
2: Okay, pass auf. Wie viel kostet ein Schornstein?
1: Keine Ahnung.
2: Nix, der geht aufs Haus.
1: Okay, Dad-Joke Nummer 2.
2: Warum spielen Fische kein Basketball?
1: Keine Ahnung.
2: Sie fürchten sich vorm Netz.
1: Ja, Dad-Joke Nummer 3.
2: Was macht ein arbeitsloser Schauspieler?
1: Was?
2: Er spielt keine Rolle.
1: Es wird nicht besser.
2: Eine noch. Ich wollte heute Tarnhosen kaufen, aber ich habe keine gefunden.
1: Okay,

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1: Sehr wenig Väter in Karenz. Österreichisches Bundesheer feiert Tag der Miliz am Salzburgring. Das Wetter heute kühl und trüb, morgen freundlicher. Marina Schlager begrüßt Sie zum ORF Radio Salzburg Mittagsjournal um 12:30. Im vergangenen Jahr sind bei Verkehrsunfällen auf Salzburgs Straßen 24 Menschen gestorben. Die Unterschiede zwischen den Bezirken sind groß. Im Flachgau sind 11 Menschen bei Unfällen gestorben, in der Stadt Salzburg und im Pinzgau jeweils 4. Im Pongau und im Lungau haben jeweils 2 Menschen Unfälle nicht überlebt. Am niedrigsten war die Zahl der Verkehrstoten im Tennengau. Dort ist im vergangenen Jahr eine Person ums Leben gekommen. Der Verkehrsclub Österreich weist auf die Hauptursachen für schwere Unfälle hin. Zu hohes Tempo, Ablenkung und Unachtsamkeit. Besonders das Handy sei ein großes Problem, heißt es vom österreichischen Verkehrsclub. Kurz vor dem Vatertag machen Vereine und Beratungsorganisationen wie die Männerwelten auf die Väterkarenz aufmerksam. Nach wie vor geht nur knapp 1% der Väter länger als 6 Monate in Karenz. Und das, obwohl sie eigentlich gerne Zeit mit ihren Kindern verbringen würden, wie es heißt. Hanna Schilcher mit den Details.
2: Das System sei zu steif. Aktuell können sich Eltern die Karenz zwar aufteilen und abwechseln, jeder Karenzteil muss aber mindestens 2 Monate dauern. Es sind maximal 2 Wechsel zwischen den Elternteilen möglich und die Karenz endet spätestens mit dem 2. Geburtstag des Kindes. Aber auch die Arbeitswelt sei noch immer nicht überall offen für Väter in Karenz, kritisiert Dieter Breitwieser-Ebster vom Verein Papa Info.
3: Wenn die Väter dann selber zum Beispiel früher heimgehen, weil im Kindergarten irgendwas ist oder weil das Kind krank ist oder sogar dann in Pflegefreistellung gehen, dann erleben sie das Gleiche wie Mütter. Also dass sie eher Benachteiligung am Arbeitsmarkt erleben. Und ich glaube, dass sich Väter noch zu wenig in der Rolle sehen, dass sie zu Hause eben wichtig sind, dass sie für ein Kind, für das Aufwachsen eines Kindes zuständig und wichtig sind.
2: Ein bisschen besser sieht es da mittlerweile beim Papa-Monat aus. In Salzburg nehmen knapp 16% das Angebot an, gleich nach der Geburt einen Monat für Mutter und Kind da zu sein.
1: Über die Rolle der Väter und Väterkarenz wird bei uns ab 13 Uhr in der ORF-Radio Salzburg Mittagszeit diskutiert. Am Salzburgring feiert das österreichische Bundesheer heute mit einer Leistungsschau den Tag der Miliz. 32.000 Milizsoldaten verstärken in Österreich die Streitkräfte etwa bei einem größeren Blackout. Bei dem Termin in Salzburg heute steht vor allem auch die Empfehlung der Wehrdienstkommission, einen 8-monatigen Grundwehrdienst mit verpflichtenden Milizübungen im Fokus. Der Salzburger Militärkommandant Peter Schinnerl sagt dazu im Gespräch mit Peter-Paul Handel.
4: Auch ich bin der Meinung wie die Expertenkommission, dass das Modell Österreich Plus, also 8 Monate Grundwehrdienst und 2 Monate Milizübungen, dann verteilt auf die folgenden 10 Jahre, das Richtige wäre. Weil wir immer komplexere Waffensysteme haben, wir brauchen eine gediegene Ausbildung zuerst im Grundwehrdienst und müssen aber dann natürlich im großen Rahmen auch üben, im Bataillonsrahmen, im Brigaderahmen, damit wir, wenn es den Ernstfall gibt, auch unseren Auftrag erfüllen können und so erfüllen können, dass wir auch als Kommandanten verantwortungsvoll unsere Soldaten einsetzen können.
5: Wie oft sollten dann im Idealfall in Salzburg Übungen stattfinden?
4: Ja, das wäre laufend. Also die hier stationierten Verbände natürlich mit den 8 Monaten Grundwehrdienern öfter im Jahr, aber die strukturierte Miliz zumindest einmal im Jahr mit einer ordentlichen Übung auch im Bundesland Salzburg.
1: Sagt Peter Schinnerl am Salzburgring im Gespräch mit Peter-Paul Handel. Einen Fernsehbericht dazu sehen Sie heute am Abend in Salzburg. Heute wie gewohnt um 19 Uhr in ORF 2. Zum Sport. Fußball-Bundesligist FC Red Bull Salzburg hat heute den nächsten Neuzugang bekannt gegeben. Mit dem 28-jährigen Schweizer Dominik Schmidt verpflichten die Salzburger einen routinierten Außenverteidiger. Schmidt kommt vom Schweizer Spitzenklub FC Basel und unterschreibt einen Vertrag bis Sommer 2030. In der Schweiz hat er über 300 Erstligaspiele absolviert und 2 Meistertitel gefeiert. Am kommenden Mittwoch starten die Salzburger in die Saisonvorbereitung. Weiter offen ist nach wie vor die Position Reaktion des Cheftrainers. Damit zu den Wetteraussichten. Es bleibt heute unbeständig, immer wieder regnet es, am wenigsten im Lungau. Dort kann sich auch die Sonne zeigen. Mit 12 bis 16 Grad ist es sehr kühl. Im Lungau und auf den Bergen weht lebhafter Nordwestwind. Morgen am Samstag wird es wieder deutlich freundlicher und wärmer. Am Vormittag zunächst noch bewölkt. Im Flachtennen und Pongau kann es auch noch regnen. Am Nachmittag lockert es auf. Die Sonne kommt immer öfter durch. Es wird lebhafter bis starker Nordwestwind. Die Temperaturen erreichen 20 bis 25 Grad und am Sonntag wird es mit 18 bis 23 Grad wieder etwas kühler und wechselhaft.
6: ORF Radio Salzburg, Verkehrsinformation um 12.35 Uhr. Ja, in Salzburg geht es auf den Hauptverbindungen nach wie vor alles ruhig. Eine Meldung habe ich aus Bayern. B20 Richtung Salzburg von Bad Reichenhall bis Pieding messen die Verkehrssensoren aktuell 20 Minuten mehr Fahrzeit. Hoffentlich bleibt alles weiterhin so ruhig. Gute und vor allem sichere Fahrt mit Radio Salzburg.
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0: Am Sonntag ist Vatertag. Vielleicht für viele mehr als nur Anlass für eine kleine Aufmerksamkeit. Er ist auch eine Gelegenheit, darüber nachzudenken, welche Rolle Väter in unserem Leben spielen und wie sich diese Rolle womöglich verändert hat.
1: Ja, Simon, genau, unser Thema heute in der Mittagszeit, eben der Vatertag und die Rolle der Väter in unserer Gesellschaft, ob sich die verändert hat, wie sich die verändert. Aber das frage ich am besten gleich dich, Simon. Ich glaube, ich darf verraten, dass du wohl zurzeit schlaflose Nächte hast, weil du in wenigen Tagen euer viertes Kind erwartest.
0: Mein viertes Kind, mein zweites auch aktueller Ehe, ja.
1: Genau. Ja, wie ist das bei dir? Viele Papas wollen ja von Anfang an vielleicht stärker als früher am Familienleben teilhaben, Zeit mit den Kindern verbringen. Wie ist das bei euch?
0: Ja, mithelfen, ins Bett bringen, waschen, vorlesen, baden, kochen, alles. Mache ich wirklich gerne. Das mit der Karenz, ja, das ist dann schon wieder nicht mehr ganz so einfach. Ich sag mal, schauen wir mal.
1: Genau, das ist das, worüber wir heute eben auch reden möchten. Die Väterkarenz unter anderem und die Frage, wie viel Raum in unserer Gesellschaft den Vätern ja für die Familie eingeräumt wird. Darüber sprechen wir mit Expertinnen aus der Familienberatung und der Arbeiterkammer. Wie sieht denn die moderne Väterschaft tatsächlich aus? Ist die so anders als früher? Welche Erwartungen gibt es an die Väter? Darüber wollen wir heute reden. Vor allem aber wollen wir auch Ihre Geschichten hören. Waren Sie in Väterkarenz? Was hat Ihr Vater Ihnen mitgegeben? Wofür sind Sie ihm dankbar oder ja vielleicht auch nicht? Welche Art von Vater möchten Sie sein? Wer war Ihre Vaterfigur? Muss ja nicht immer der leibliche Vater sein. Rufen Sie uns an, erzählen Sie uns gerne Ihre Geschichten.
0: Katharina Gazzoli wird Sie durch diese Sendung führen. Sie erreichen uns unter 0662 823 823 oder mittagszeit.orf.at. Spannendes Thema in 12, Viertelstunde ungefähr. Geht's los?

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Hier geht's gleich weiter mit der Radio Salzburg Mittagszeit. Es geht bei Katharina Galzuli um das Vatersein in diesen Zeiten. Simon Jaritz-Rudle sagt für heute auf Wiederhören und bis morgen.

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2: Am Mikrofon Julia Wötzinger. Die österreichische Nationalbank erwartet heuer ein Wachstum von 0,6%. Sollte der Krieg im Mittleren Osten weiter anhalten und der Ölpreis hoch bleiben, dann wird laut Prognose das Konjunkturplus 0,2% betragen. Hoch bleibt die Inflation. Mehr von Volker Obermeier.
3: Die Nationalbank rechnet heuer mit einer Jahresteuerung von im Schnitt 3,2%. Für das kommende Jahr erwartet sie an die 2,5%. Hohe Inflation und schwaches Wachstum zeigen auch Wirkung bei der Budgetkonsolidierung. Gouverneur Martin Kocher geht davon aus, dass das Haushaltsziel mit 3,8% Defizit klar verfehlt wird. Es sei ambitioniert, in 2 Jahren wieder bei einer Neuverschuldung von 3% zu landen.
4: Es muss, um die zu erreichen, wenn sich die wirtschaftliche Lage nicht stark verbessert, einen sehr strikten Budgetvollzug geben. Das wird nicht einfach. Im Moment sind die Maßnahmen noch nicht ganz ausreichend, um dieses Ziel zu erreichen.
3: Die Nationalbank empfiehlt, strukturelle Reformen voranzutreiben, etwa bei Gesundheit sowie Pensionen. Das sei auch notwendig, um die Zinslast für die Staatsschulden zu verringern.
2: Die Altersteilzeit soll neu aufgestellt werden. In der Regierung wird derzeit über einen Deckel beim Altersteilzeitgeld verhandeln. Er soll für Menschen mit höherem Einkommen gelten. Die NEOS sind außerdem dafür, dass die Altersteilzeit nur für Menschen mit gesundheitlichen Einschränkungen gilt. Details müssen noch ausverhandelt werden. Damit sollen mittelfristig rund 250 Millionen Euro eingespart werden. Scharfe Kritik kommt vom Pensionistenverband. Clemens Pick ist seit einigen Stunden der neue ORF-Generaldirektor. Er ist gestern am späten Abend vom Stiftungsrat gewählt worden. Pick startet mit der Hypothek, als Kandidat der Regierung, insbesondere der ÖVP, zu gelten. Der ÖVP-Generalsekretär hatte sich Picks Bewerbung nämlich gewünscht. Zur Kritik, dass die Wahl ohnehin ausgemacht war, sagt Pick:
5: Wenn man sich anschaut, ich bin mit 21 von 35 Stimmen gewählt worden. Da sind auch die Belegschaftsvertreterinnen und Vertreter im weiten Maßen dabei. Aus dem bürgerlichen Lager ist es vielleicht knapp die Hälfte, die mich gewählt hat. Und damit ist es ein sehr breites und ein sehr übergreifendes Votum. Ich habe natürlich nie von irgendjemandem eine Zusage erhalten, um diese Funktion zu erhalten. Ich habe auch nie irgendeine Zusage erteilt. Und mit der gestrigen Bestellung und insbesondere mit der Wahl und dem ganzen Wahlprozess hat sich jetzt eben endgültig gezeigt, dass es hier überhaupt keine durchgängige Linie gibt. Und das ist gut so,
2: sagt der neue ORF-Generaldirektor Clemens Pick. Brüssel verbietet Leih-E-Scooter. Es gab zu viele Unfälle, heißt es von der Stadt. Mehr als 600 Menschen wurden im Vorjahr durch E-Scooter verletzt. Außerdem würden die E-Scooter zu oft falsch abgestellt. Das verstelle Gehwege und Straßen. Die E-Scooter würden auch für kriminelle Zwecke wie den Drogenhandel verwendet, heißt es außerdem. Das waren die Nachrichten mit Julia Wötzinger. Zum Wetter.
6: Entlang und nördlich der Alpen bleibt es heute auch am Nachmittag meist bewölkt und es regnet häufig bei kühlen 10 bis 18 Grad. Im Osten und Süden hat es stellenweise knapp über 20 Grad bei einer meist trockenen Mischung aus Wolken und Sonne. Vielerorts weht lebhafter Westwind und der Wind wird am Wochenende sogar noch zulegen. Dabei wird es aber überall sonniger und wärmer, im Westen und Süden mit bis zu 28 Grad. 18 bis 26 Grad werden es von Salzburg bis zum Burgenland und vor allem in diesem Bereich bleibt es noch unbeständig. Es gibt zwar sonnige Phasen, aber auch teils kräftige Regenschauer und ein paar Gewitter. So viel zum Wetter von Gerald Holzinger.
7: ORF Radio Salzburg Verkehrsinformationen. Sie brauchen 10 Minuten länger auf der A1 der Westautobahn Richtung Wien von Salzburg Mitte bis Wallersee vor der Baustelle dort. Es ist jetzt gleich 13.04 Uhr. Ansonsten sind uns keine Störungen gemeldet. Wir wünschen Ihnen gute und sichere Fahrt.
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7: Einen schönen Nachmittag. Herzlich willkommen bei unserer Mittagszeit heute am Freitag, den 12. Juni. Ja, es gibt Sätze, die vergisst man nie. Einen Rat vom Vater, einen gemeinsamen Ausflug vielleicht oder vielleicht auch einen Moment, in dem er einfach da war, als man ihn gebraucht hat. Am Sonntag ist Vatertag. Für uns heute ein guter Anlass, um auf die Rolle der Väter in unserer Gesellschaft im Jahr 2026 zu schauen. Denn da hat sich in den vergangenen Jahrzehnten wohl einiges verändert. Immer mehr Väter wollen von Anfang an aktiv am Familienleben teilnehmen, Zeit mit ihren Kindern verbringen. Vom klassischen Ernährer, der er vielleicht vielfach noch war, vor einigen Jahrzehnten hin zum aktiven Begleiter. Doch wie sieht moderne Vaterschaft tatsächlich aus? Welche Erwartungen gibt es an die Väter und an die Familien? Wie erleben die Väter ihre Rolle selbst? Sind die Anforderungen an sie heute anders, höher als früher? Die Frage ist auch, wie viel Raum Väter für Familie bekommen heutzutage, etwa durch Karenzmodelle. Welche Möglichkeiten gibt es da rechtlich? All das wollen wir heute besprechen. Aber wir wollen vor allem auch ganz persönlich wissen, was war oder ist das Wichtigste, das Sie von Ihrem Vater gelernt haben? Wie hat Ihr Vater Sie geprägt? Wie erleben Sie Ihren Partner vielleicht in der Kindererziehung? Rufen Sie uns an, erzählen Sie uns von Ihrem Vater, Ihrem Ehemann, Opa oder einer ganz anderen Vaterfigur oder von sich selbst. 0662 823 823 oder gerne auch per E-Mail an mittagszeit@orf.at. Ja, und all diese Fragen und all diese Themen möchten wir doch auch aus professioneller Sicht heute besprechen miteinander. Ich freue mich sehr über Magister Doris Lindner von der Partner- und Familienberatung Salzburg. Frau Lindner, schön, dass Sie dabei sind.
9: Schön, dass ich dabei sein darf. Hallo.
7: Und an Ihrer Seite sitzt Michaela Fischer aus der Abteilung Sozialpolitik von der Arbeiterkammer Salzburg. Schön, dass Sie da sind.
10: Danke für die Einladung.
7: Meine Damen, ich möchte gleich mit Ihnen ganz speziell beginnen, vielleicht auch ganz persönlich. Frau Lindner, Sie sind selber Mutter. Was für ein Vater ist denn Ihr Partner?
9: Ja, also ich habe mir einen Partner gesucht, der genau das Gegenteil von meinem Vater ist. Ja, also mein Vater war so der klassische Papa, der arbeiten gegangen ist, spät am Abend heimgekommen ist, wo wir schon geschlafen haben und am Wochenende wollte er seine Ruhe haben. Und ich habe mir genau das Gegenteil gesucht. Ich habe einen sehr liebevollen Papa für meine Kinder, der sehr viel Zeit mit ihnen verbracht hat und auch einfach die Care-Arbeit, also die Arbeit, die im Haus angefallen ist, einfach mit mir geteilt hat. Da bin ich ihm sehr dankbar.
7: Jetzt bestätigen Sie das ein bisschen. Ich habe immer Angst, dass wir irgendwelche Klischees nachzeichnen, aber es war wohl vielfach so, dass vor einigen Jahren, Jahrzehnten in unserer Jugend, muss man sagen, oder in unserer Kindheit, die Väter wohl noch die Rolle, viele Väter, sagen wir so, eher noch die Rolle der klassischen Ernährer hatten, die einfach dann am Wochenende ein bisschen da waren. Beobachten Sie eine große gesellschaftliche Veränderung in der Vaterrolle?
9: Also wir erleben in der Partner- und Familienberatung schon ganz eine große Veränderung, dass viele Väter auch teilhaben wollen an dem Familienleben. Und dass das auch Thema ist in den Paarberatungen, wie sie sich einbringen können, weil natürlich eine große Mehrfachbelastung da ist. Sie arbeiten meist Vollzeit, die Väter, und da wird es halt dann schwierig, noch Zeit für das Familienleben zu haben.
7: Wobei man da auch wieder sagen muss, also darüber reden wir eigentlich oft, die Väter arbeiten oft Vollzeit, oft arbeiten aber auch die Mütter fast schon Vollzeit. Das heißt, früher waren es 40 Stunden für die gesamte Familie, jetzt sind es wahrscheinlich 80.
9: Genau, das sehen wir so auch, dass die Mehrfachbelastung allgemein für die ganze Familie da ist.
7: Über all diese Herausforderungen wollen wir gerne reden. Schön, dass Sie dabei sind. Frau Fischer von der Arbeiterkammer aus der Abteilung Sozialpolitik, vielleicht auch an Sie zunächst persönlich die Frage, was haben denn Sie von Ihrem Vater gelernt?
10: Wir haben eh schon über die klassischen Rollenverteilungen gesprochen, die vor einigen Jahrzehnten noch geherrscht haben. War auch bei mir nicht anders, was mein Vater mir aber mitgegeben hat. Er war ein Vollblut-Betriebsrat, Gewerkschafter, und er hat mir meinen Sinn für Gerechtigkeit mitgegeben, mir und meiner Schwester, und dafür danke ich ihm.
7: Frau Fischer, Sie erleben in der Arbeiterkammer sehr viel, also in Ihrem Ressort auch über Frauenpolitik, über Rollenbilder. Sie sagen auch ganz deutlich, dass ja auch unsere Zeit immer noch geprägt ist von sehr klassischen, konservativen Rollenbildern.
10: Ja, wir sehen das halt auch in den Zahlen, dass immer noch die Kinderbetreuung hauptsächlich die Frauen schultern, dass ein großer Teil der Frauen mit Kindern in Teilzeit arbeiten, der Männer mit Kindern zu einem sehr kleinen Anteil, dass der Hauptgrund für eine Teilzeitbeschäftigung bei den Frauen eindeutig die Betreuung von Kindern und die Pflege von Angehörigen ist und bei den Männern da andere Gründe im Vordergrund stehen, wie zum Beispiel Weiterbildung und Fortbildung. Und auch die Zeitverwendungsstudien zeigen, dass die unbezahlte Arbeit überwiegend von Frauen erledigt wird. Sogar in Paarhaushalten, wo keine Kinder da sind, wird die Hausarbeit überwiegend von von Frauen erledigt.
11: Wir wollen uns das noch im Detail anschauen und auch welche rechtlichen Möglichkeiten es überhaupt gibt. Schön, dass Sie da sind, Frau Fischer. Wie ist das denn bei Ihnen, meine Damen und Herren? Wie teilen Sie sich die Kindererziehung auf? Haben Sie schon Väterkarenz konsumiert? Denken Sie drüber nach oder was hält Sie davon ab? Und vielleicht auch ganz allgemein, was war oder ist das Wichtigste, das Sie von Ihrem Vater gelernt haben? Wie hat Ihr Vater Sie geprägt? Was macht für Sie einen guten Vater aus? Welche Rolle möchten Sie für Ihre Kinder spielen? Ist die ähnlich derer, die Ihr Vater Ihnen vorgelebt hat oder vielleicht ganz anders? Rufen Sie uns gerne an unter 0662 823 823 oder schreiben Sie uns ein E-Mail an mittagszeit@orf.at.

0: Tag der Väter ist am Sonntag für uns heute Anlass, über die Väter zu reden, mit den Vätern zu reden, über die Rolle der Väter in unserer Gesellschaft 2026. Und wir haben eingangs die Frage gestellt, was war oder ist das Wichtigste, das Sie von Ihrem Vater gelernt haben? Und eine erste Antwort darauf bekommen wir von Lea Schmiedinger aus Salzburg. Sie ist 12 Jahre alt. Herzlich willkommen in der Mittagszeit, Lea Schmiedinger.
1: Hallo.
0: Hallo, schön, dass du anrufst. Lea, was hast du von deinem Papa gelernt?
1: Handwerk, Liebe weiterzugeben, Toleranz zu verzeihen. Die wichtigsten Sachen. Und für mich gab es kaum besseren Papa.
0: Oh wow, eine schöne, schöne Botschaft gleich zum Auftakt unserer Sendung für den Vatertag. Sitzt der Papa neben dir oder war das jetzt noch? Okay. Das heißt, der Papa war auch viel da bisher in deiner, ja, in deinem Aufwachsen, ist das so? War der
1: ja
0: genauso viel da wie die Mama. Handwerk, was habt ihr denn gemeinsam gemacht?
1: Vogelhäuser gebaut, Stühle, Tische.
0: Und wenn du sagst, ja, Liebe weitergeben, kannst du das benennen? Wie hast du das gelernt vom Papa?
1: Dass Fehler heißt nicht, dass man jemanden nicht trotzdem gern haben kann.
0: Mhm. Voll schön. Ja, wenn wir jetzt quasi die Sendung nützen können, Lea, für den Vatertag, möchtest du nochmal direkt einen Gruß, einen Wunsch an den Papa sagen oder reicht schon die Botschaft, das Füllhorn an schönen Eigenschaften, die du schon genannt hast? Sonst kannst
1: ja, gerne.
0: Ja, dann los.
1: Papa, ich hab dich lieb, ich freue mich, wenn du das hörst und für mich bist du der beste Papa.
0: Schön. Lea, also falls du es nicht gehört hast, du kannst das auch unter ORF On nochmal rausgraben und ihm abspeichern. Aber vielen, vielen Dank für den schönen Anruf und ja, diese schöne, wertschätzende Nachricht für deinen Papa. Einen schönen Vatertag euch.
1: Lea? Danke.
0: Vielen Dank. Danke für den Anruf. Ciao.
1: Ciao.
0: So, und als nächstes ruft uns an die Frau Renate aus Strobl. Herzlich willkommen in der Mittagszeit, Frau Renate.
2: Ja, grüß Gott. Ich wollte nur dazu sagen, dass ich meinen Vater über alles geliebt habe. Er ist letztes Jahr 96-jährig verstorben. Aber ich musste nach einem dreimonatigen Krankenhausaufenthalt für Alkoholkranke feststellen, dass ich einen Vater, einen Ehemann 20 Jahre, einen Lebensgefährten 28 Jahre in einer toxischen Beziehung gelebt habe, weil mir das so verwandt war, wie ich zu Hause gelebt habe. Ich habe das ja nicht mitbekommen können als Kind. Und jetzt bin ich seit 13. Mai 22 eben alleine mit drei Tieren und das Alkoholproblem ist auch weg. Und somit fühle ich mich jetzt wohl und ich verstehe, ich habe das in der Klinik gelernt, durch den Dr. Haller sein Buch, die Macht der Kränkung, und musste leider die drei Männer in einen Topf jetzt werfen. Aber trotzdem war mein Vater für mich, wie ich noch zu Hause war, ein und alles. Und die Partner genauso, nur merkt man das halt dann zu spät. Bis man halt selbst kaputt ist.
0: Das heißt, Frau Renate, Sie haben ein schwieriges Vaterbild mitgenommen. Insgesamt vielleicht nochmal kurz zu Ihrer Kindheit. Sie haben gesagt, Ihr Vater war für Sie in der Zeit das Ein und Alles. Aber wie war so seine Rolle? War er viel da oder war das damals eher noch so klassisch Wochenende und weniger involviert?
2: Nein, der war bei der ÖBB, also Lokführer, und der war sehr viel bei uns. Er hat uns alles gelernt. Wir sind ja vier Kinder. Schwimmen, Radfahren,

0: verhalten ist, eigentlich wie ich in der Kindheit erlebt habe und zum Alkoholkranken wurde. Und jetzt habe ich das geschafft und ich verstehe die Leute auch. Für mich sind sie ja arme Leute, weil sie wollen ja nichts tun gegen diese Persönlichkeitsstörung.
1: Mhm. Also mir fehlt da jetzt an dieser Stelle das psychologische Feingefühl, mir sowieso, aber auch die Expertise eines Psychologen im Studio. Aber was mich vielleicht interessiert, Frau Renate, wie hat Sie das denn geprägt in Ihrer eigenen Erziehung? Sie haben Söhne, glaube ich.
0: Ich habe keine Kinder.
1: Ah, Entschuldigung, dann habe ich eine falsche Notiz. Verstehe. Das heißt, Ihr Vaterbild, Ihr Familienbild ist geprägt von zwei Polen, einem sehr positiven und gleichzeitig einem auch sehr belastenden. Kann man das so zusammenfassen?
0: Genau.
1: Frau Renate, vielen Dank.
0: Ich bin zurück im Leben und hoffe, dass ich, falls ich jemals eine Patenschaft noch einmal eingehe, nicht wieder in denselben Topf falle.
1: In dasselbe Muster. Also auch eine große Lernerfahrung, die Beziehung zum eigenen Vater.
0: Ja, das war halt 68 Jahre, bin ich alt gewesen, bis ich das einmal überrissen habe, was da läuft in meinem Leben.
1: Mhm. Ja, Frau Renate, wir wünschen Ihnen für den weiteren Weg ganz viel Glück und ja auch große Gratulation zu den vielen Erfahrungen, die Sie machen konnten und dem, was Sie daraus für sich gezogen haben. Vielen Dank, dass Sie das mit uns geteilt haben.
0: Ich bin zurück im Leben.
1: Wunderschön.
0: Ja, danke. Auf Wiederhören.
1: Alles Gute, Frau Renate. Vielen Dank für Ihren Anruf. Danke.
0: Bitte gerne.
1: Ja, Frau Lindner, wir haben es gehört, verschiedenste Väterbilder haben wir bereits geschildert bekommen. Bei Ihnen in der Familienberatung, in der Partner- und Familienberatung, was sind denn so die häufigsten Themen, mit denen die Menschen sich an Sie wenden? Warum kommt man denn überhaupt zu Ihnen?
2: Also zu uns kommen Familien, die eben Schwierigkeiten haben im Umgang miteinander, also sprich mit den Kindern irgendwie Schwierigkeiten mit Einschlafthematiken, aber auch Paare, die gerade, wenn sie kleine Kinder haben, so das erste Kind ist oft so eine Zerrüttelung von der Beziehung, weil einfach das Kind so im Fokus läuft. Da ist einfach so ein guter Anker bei uns, die Paarbeziehung sich anzuschauen und zu schauen, wo sind denn die Schwierigkeiten, wo haben wir denn Kommunikationsschwierigkeiten, wo haben wir uns aus den Augen verloren und da zu schauen, wo können wir wieder kontakten und wieder eine gemeinsame Linie finden, wo wir gemeinsam arbeiten.
1: Jetzt haben wir schon vorher angesprochen, das große Thema, die Väterkarenz. Bevor wir uns vielleicht anschauen, wie viel das überhaupt bei uns auch konsumiert wird und welche Modelle es gibt, das wird uns die Frau Fischer von der Arbeiterkammer sicher noch sagen können. Was Sie beobachten, Frau Lindner, bei der Partner- und Familienberatung auch ganz stark, was sich denn verändert mit einer Familie, wenn die Väter in Karenz gehen, was das mit der Beziehung macht, aber auch welche Auswirkungen auf das Kind das hat. Schildern Sie uns das kurz.
2: Also ich erlebe das eben, dass sich da ganz viel ändert. Viele Väter merken erst dann, wie viel der Familienalltag eigentlich bedeutet und was da alles anfällt. Es geht da nicht nur ums Spielen mit dem Kind, sondern auch um all die Dinge, die oft unsichtbar sind. So wie ist der Schlafrhythmus von den Kindern, was gehört einkauft, was ist beim Haushalt zu machen, die Wäsche, das Essen, welche Kinderarzttermine sind, wie gehe ich um, wenn mein Kind weint, wie gehe ich um, wenn mein Kind langweilig ist, wie kann ich es beruhigen. Das heißt, die Väter kriegen da ganz viele Kompetenzen erlernt, wenn sie zu Hause sind und den Familienalltag mitleben. Und das verändert auch dann oft den Blick auf die Partnerin. Also viele Männer verstehen dann auch viel besser, was es heißt, den ganzen Tag für ihr Kind zuständig zu sein und nicht nur körperlich, sondern auch emotional und mental.
1: Frau Fischer, Sie haben gesagt, auch in der Abteilung eben in der Arbeiterkammer beobachten Sie, dass wenn Väter in Väterkarenz gehen, man beobachtet, dass sie sich auch später stärker an der unbezahlten Arbeit beteiligen. Ist das richtig?
3: Genau, es gibt Studien, die das belegen, dass wenn Väter in Karenz gehen, sie später eher auch in Elternteilzeit gehen und sich dann auch an der unbezahlten Arbeit im Haushalt und bei der Kindererziehung beteiligen.
1: Warum?
3: Vermutlich aus dem Grund, den jetzt ja gerade die Frau Lindner geschildert hat, wenn man das einfach hautnah miterlebt und auch mitbekommt, was eigentlich zu tun ist, dann sieht man vielleicht die Arbeit, die anfällt und macht sie dann auch.
1: Wie ist das bei Ihnen, meine Damen und Herren? In der Familie waren Sie vielleicht in Väterkarenz, Sie oder Ihr Partner. Was war oder ist das Wichtigste, dass Sie von Ihrem Vater gelernt haben? Wer war die wichtigste Vaterfigur in Ihrem Leben? Das muss ja nicht immer der leibliche Vater sein. Das kann auch ein Pflegevater, ein Stiefvater sein oder jemand, der einfach mit in der Kindererziehung beteiligt war oder auch eine andere Person, ein Trainer. Ich weiß es nicht, gibt es viele Möglichkeiten. Was machen Sie als Vater bewusst anders oder vielleicht genau gleich wie Ihr eigener Vater? Rufen Sie uns gerne an, erzählen Sie uns davon unter 0662 8.

0: Am kommenden Wochenende werden Sie in vielen Familien gefeiert. Die Väter, das Vatertagswochenende steht bevor. Wir wollen heute über die Rolle der Väter in der Gesellschaft reden, ob und wie sich die vielleicht verändert hat. Machen Sie als Vater bewusst etwas anders als Ihr eigener Vater oder genau gleich? Was haben Sie von Ihrem Vater gelernt und wie überlegen Sie in Ihrer Familie vielleicht auch, sich als Vater noch mehr einzubringen? Väterkarenz, Papa-Monat, unser Thema heute in der Radio Salzburg Mittagszeit. Der Herr Fuchs aus der Stadt Salzburg ruft uns an. Herzlich willkommen. Wie war das bei Ihnen?
1: Einen schönen guten Tag.
0: Grüß Gott.
1: Ja, wie war das bei mir? Mein Vater hat mir gesagt, was ich nicht da sollte. Mhm. Er war Diktator und das war eine schlimme Zeit und das war Angst, Bedrohung und ich will da jetzt gar nicht viel sagen. Mhm. Ich bin nur eins und das ist die Möglichkeit zu nutzen und aufzurufen, dass Diktatur sowieso schlecht ist. Mhm. Und vor allem sollten sich, Gott sei Dank ist es jetzt so viel besser geworden. Und trotzdem muss man die Angst haben, weil es gibt da politische Seiten bei uns, die was von einer sogenannten funktionierenden Familie reden, wo sie eigentlich meinen damit, die Frau sollte ein bisschen folgsamer sein, mehr einstecken und einfach, wie sagt man, befreiter brav sein. Mhm. Das sollte nicht sein. Mhm. Wichtig ist einmal eins, ich habe immer versucht, ein Partner zu sein zu meiner Frau und trotzdem muss ich mich bei der Nase packen, weil ich viel Fehler gemacht auch in meiner Ehe. Und wenn man dann mithelfen sollte, was ich ja da habe, ich habe Staub gesagt, gekocht und das heißt nur zu wenig, weil man hat sich dann beruflich ein bisschen so nach dem Motto entfernt. Mhm. Man hat ein bisschen mehr gearbeitet, damit man daheim nicht arbeiten muss, sagen wir mal so. Mhm. Das sieht man erst dann, wenn die Kinder groß sind. Mhm. Und diese Versorgermentalität, diese Ernährermentalität muss man jetzt einmal ablegen, weil das ist eine Partnerschaft. Und wenn ich heute als Vater Kinder habe, dann habe ich eine Verpflichtung. Und da muss ich die Familie versorgen, weil wenn ich das mache, dann brauche ich mich nicht als ein Lehrer aufspülen, sondern ich muss das erledigen, was ich mal angefangen habe. Mhm. Und ich bin stolz auf meine Töchter, die sind zwar groß und haben alle zwar so Kinder, aber eins muss ich sagen, und das ist, viele müssen noch sehr viel lernen und es muss noch viel besser werden und man sollte nicht NGOs, die was wir AK und alles, wirklich viel dann für die Menschen helfen, dann sollte man nicht hergehen und die Götter streichen. Das ist ja wohl verrückt. Aber wie auch immer, die Zeit ändert sich, es wird besser, die Jugend ist gescheiter und Gott sei Dank ist es so.
0: Also Herr Fuchs, vielen, vielen Dank an dieser Stelle. Das war jetzt sehr beeindruckend. Danke, dass Sie das alles so offen mit uns geteilt haben, nämlich erstens Ihre eigenen schwierigen Erfahrungen als Kind, dann darauf folgend auch alles, was Sie in Ihrem Leben damit erlebt haben, auch mit einer gewissen Selbstkritik in Bezug auf Ihre eigene Familie, Ihre Vaterrolle. Und ja, wie das in Ihnen gearbeitet hat, sehr, sehr beeindruckend, Herr Fuchs. Vielen Dank an dieser Stelle, dass Sie das geteilt haben. Noch ganz kurz, Frau Lindner, dazu, Sie werden so etwas oft erleben in Ihrer Beratung.
2: Ja, das haben wir ganz häufig, dass eben Menschen zu uns kommen und dann im Zuge der Beratung draufkommen, da sind Rollenbilder von der Vergangenheit, ob Mutter oder Vater, das mir nicht gut getan hat und da einfach das gut zu reflektieren, anzuschauen, dieses Muster zu erkennen und dann einen anderen Weg einzuschlagen. Das ist so der erste Weg, den man gehen kann und der erste richtige Weg. Und ich habe das sehr toll gefunden, wie der Herr das jetzt geschildert hat, weil er hat es anders gemacht wie der Papa und da kann man viel verändern in einer Familie und ein Muster unterbrechen. Und das finde ich sehr schön.
0: Er hat viele wichtige Dinge angesprochen. Einerseits das veränderte Rollenbild, vielleicht damals von doch noch deutlich autoritärer als heutzutage. Er hat aber auch politische Fragen aufgeworfen, Frauenpolitik, Familienpolitik. All das wollen wir auch noch besprechen in unserer zweiten Hälfte. Wir haben auch die Frau Flatscher schon in der Leitung. Sie will uns erzählen, was sie von ihrem Vater gelernt hat. Frau Flatscher, Sie bleiben auch bitte dort in der Leitung. Wir freuen uns auf Ihre Erfahrung. Meine Damen und Herren, was war denn das Wichtigste, was Sie von Ihrem Vater gelernt haben? Welche Eigenschaften erinnern Sie von Ihrem Vater? Was sehen Sie in Ihrer Familie, jetzt in Ihrem Partner und wie teilen Sie sich das auf? Gibt es die Möglichkeit zur Väterkarenz, zum Papamonat? Ja, wie ist das Rollenbild der Väter im Jahr 2026? Rufen Sie gerne an unter 0662 823 823. Bei uns geht es hier gleich weiter nach den Nachrichten.
3: 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Es ist 13.30 Uhr. Am Mikrofon begrüßt Sie Gertrud Stabauer. Ein 90-Jähriger war gestern bis kurz vor Mitternacht im Kommunalfriedhof in der Stadt Salzburg. Der Mann hat offensichtlich die Zeit übersehen und konnte die Ausgangstür nicht von innen öffnen. Der Mann ist stundenlang umhergeirrt. Ein Passant hat ihm dann von draußen gesagt, dass er den Knopf zum Öffnen drücken muss. Das Stadtgartenamt hat heute auf den Vorfall reagiert. Es gäbe 7 gekennzeichnete Notausgänge, die jederzeit mit einem Griff oder Schalter geöffnet werden könnten. Die Ausgänge seien geprüft worden und würden funktionieren, sagt der Leiter des Stadtgartenamtes, Christian Stadler. Eine 97-jährige Frau wurde gestern in ihrer Wohnung in einem Mehrparteienhaus in der Stadt Salzburg überfallen. Weil sie laut um Hilfe geschrien hat, haben die beiden Täter die Flucht ohne Beute ergriffen. Tatverdächtig sind 2 Rumänen, die die Polizei gestern festgenommen hat. Die 97-jährige Frau wurde leicht verletzt. Der 43-jährige und die 48-jährige Tatverdächtige wurden in die Justizanstalt eingeliefert. Zum Sport: Fußball-Bundesligist FC Red Bull Salzburg hat heute den nächsten Neuzugang bekannt gegeben. Mit dem 28-jährigen Schweizer Dominik Schmidt verpflichten die Salzburger einen routinierten Außenverteidiger. Schmidt kommt vom Schweizer Spitzenklub FC Basel und unterschreibt einen Vertrag bis Sommer 2030. In der Schweiz hat er mehr als 300 Erstligaspiele absolviert und 2 Meistertitel gefeiert. Am kommenden Mittwoch starten die Salzburger in die Saisonvorbereitung. Weiter offen ist nach wie vor die Position des Cheftrainers. Das Wetter in Salzburg: Es bleibt heute unbeständig, immer wieder regnet es, am wenigsten im Lungau. Dort kann sich auch die Sonne zeigen. Mit 12 bis 16 Grad ist es heute sehr kühl. Im Lungau und auf den Bergen weht lebhafter Nordwestwind. Morgen am Samstag wird es wieder deutlich freundlicher und wärmer. Die Temperaturen erreichen morgen 20 bis 25 Grad.
0: ORF Radio Salzburg Verkehrsinformation. Es ist 13.32 Uhr. Sie brauchen nach wie vor etwa 10 Minuten länger auf der A1 der Westautobahn Richtung Wien von Salzburg Mitte bis Wallersee vor der Baustelle. Ansonsten momentan keine Störungen gemeldet. Sie sollten gut vorankommen. Wir wünschen Ihnen gute und sichere Fahrt.
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1: Mittagszeit, herzlich willkommen bei der zweiten Halbzeit am Freitag, den 12. Juni. Ja, wir blicken voraus anlässlich des Vatertags am Sonntag. Wir möchten gerne mit Ihnen darüber reden, wie sieht das moderne Vaterbild heutzutage aus im Jahr 2026? Welche Erwartungen gibt es an die Väter? Wie erleben Sie Ihre Rolle? Sind die Anforderungen an die Väter heute anders, höher als früher? Und natürlich gehört da auch dazu, wie viel Raum bekommen die Väter für die Familie durch Karenzmodelle oder Ähnliches? Dazu haben wir heute tatkräftige Beratung bei uns im Studio. Ich freue mich einerseits über Doris Lindner von der Partner- und Familienberatung Salzburg. Schön, dass Sie dabei sind.
2: Danke.
1: Und an Ihrer Seite sitzt Michaela Fischer aus der Abteilung Sozialpolitik der Arbeiterkammer. Frau Fischer, schön, dass Sie dabei sind.
3: Dankeschön.
1: Und wir freuen uns jetzt auf die Erinnerungen der Frau Flatscher. Aus Unken ruft sie uns an. Wir möchten nämlich wissen, was war denn das Wichtigste, meine Damen und Herren, das Sie von Ihrem Vater gelernt haben? Wie hat er Sie geprägt? Was haben Sie vielleicht übernommen für die eigene Kindererziehung? Was machen Sie ganz anders? Und wie teilen Sie sich das auf in der Familie? Rufen Sie uns gerne an, diskutieren Sie mit unter 0662 823 823 oder per E-Mail an mittagszeit.orf.at. Johanna Flatscher aus Unken, wie war das bei Ihnen?
4: Ja, hallo Frau Gazzoli.
1: Grüß Gott.
4: Ja, ich habe gerade gesagt, also mein Papa war aus der Kriegszeit, also aus einer Generation der älteren Väter, ja. Und ich war dann auch nur ein Nachzügler. Also ich habe immer das Gefühl gehabt, also mein Papa mag mich überhaupt nicht. Mhm. Und im Nachhinein und jetzt, wenn ich halt einfach Bilder anschaue von ihm, ich war immer auf seinen Schoß oder er hat mich immer getragen. Also er hat mich geliebt, aber er hat mir das einfach durch die Härte, was diese Männer im Krieg erlebt haben, er hat die Liebe einfach nicht so zahlen können. Ja? Und für das tut er mir heute einfach manchmal noch leid, wo ich sage, er war so fürsorglich und er hat das Beste für seine Familie gegeben wollen. Das war damals so, wo das Geld dann auch so kaputt worden ist. Also wenn er irgendeine Anschaffung gehabt hat für den Haushalt, er hätte ja das Liebste die Geräte vorher schon gezahlt, damit er es kriegt. Und das war einfach, ja, sie haben dann ein Haus gekauft und sie haben gespart. Und ich sage heute oft, was die Generation ins hinterlassen hat, also man kann einfach nur Danke sagen. Also ich bin so, so dankbar für meinen Vater und ich weiß einfach, er hat das Beste für mich gegeben, was er halt einfach gegeben hat können.
1: Mhm. Ja. Frau Flatscher, und, das, ja. Sagen Sie gerne weiter.
4: Ja, und wo ich mir auch denke, da hat es noch keine Vaterkarenz gegeben. Und das war zur damaligen Zeit, da hätte sich ja ein Papa nicht einmal mit dem Kinderwagen gehen traut. Aber das war einfach so. Ja. Mhm. Und ich denke, mich berührt das jetzt auch, wenn ich das so erzähle, wie heute die Väter, was die mit den Kindern alles machen können, das hat es einfach dazu nicht gegeben. Und trotzdem hat auch jeder Papa sein Kind geliebt. Und ich denke mir, man darf sie einfach ehren und wertschätzen.
1: Mhm. Frau Flatscher, das war jetzt sehr, sehr schön. Vielen Dank dafür, weil das einerseits auch ein bisschen so quasi war. Was würden Sie ihm denn heute gerne noch sagen, jetzt vor dem Vatertagswochenende? Ich finde, das ist ein bisschen rauskommen.
4: Heute darf ich ihm einfach Danke sagen für die Zeit. Und ich hätte ihm gewünscht, dass er vielleicht auch ein bisschen weicher sein hätte können. Er hat sich ja selber so verhärtet. Aber das war halt einfach die Zeit. Und auf jeden Fall bin ich dankbar, was er für uns gemacht hat. Er hat dann das Haus gekauft. Wir haben das Haus dann verkaufen müssen, weil die Straße baut ist. Und wir haben jetzt ein wunderschönes Haus, wo ich einfach sage, das hat die alte Generation geschaffen. Mhm. Und das dürfen wir uns mehr erhalten.
1: In dem, was Sie sagen, wird ja auch das, was vielleicht viele von uns erleben, ein bisschen sichtbar, nämlich dass man erst, wenn man selber älter wird, sieht, was die Herausforderungen auch für die eigenen Eltern waren, also unter was für Druck die gestanden sind. Das erlebt man dann, glaube ich, erst selber, wenn man selber älter wird, vielleicht selber Kinder erzieht. Ja, und Frau Lindner von der Partner- und Familienberatung, man sieht halt die verschiedenen Zugänge und den verschiedenen Druck eben. Die Generation damals, die einen ganz starken wirtschaftlichen Druck auch hatte. Ist es denn heutzutage so, erleben Sie das, dass die Väter weicher sein können? Wie hat sich das verändert?
0: Also da erleben wir in der Partnerfamilienberatungsstelle gerade in den Paarberatungen schon Unterschied. Also da gibt es einfach jetzt Generationen, die jetzt kleine Kinder haben, die Gefühle zulassen können. Natürlich nicht alle, weil ich bin schon der Meinung, man nimmt auch ein Muster von zu Hause mit, wie man es gelernt hat. Und wie ich schon zuerst gesagt habe, wenn man sich das gut anschaut, kann man auch was verändern und das dann den eigenen Kindern weitergeben. Und wenn ich einen Vater habe, der ganz wenig Gefühle zeigen hat können, dann kann ich im Rahmen von einer Paarberatung das lernen, wie ich das bei meinen Kindern anders machen kann. Und da hat man dann viel gewonnen und kann dann den Kindern das weitergeben.
2: Frau Flatscher, vielleicht kurz noch an Sie die Frage, konnten Sie das Ihrem Vater zu Lebzeiten noch sagen oder haben Sie in Ihrer eigenen Kindererziehung da vielleicht dann was umgesetzt?
4: Es war halt dann so, der Papa ist dann sehr krank geworden und er war dann für mich als Nachzügler das, was ich aber so empfunden habe, dass ich, weil ich bin ja so ein quirliges Kind bin, ich bin ja mir manchmal zu anstrengend bin, gell? Aber dann einfach, wo er so krank geworden ist und ich habe dann schon einen Führerschein gehabt und ich habe dann mit ihm noch zu den Ärzten fahren können, wo er dann einfach gemerkt hat, wie wichtig das ich noch war und wie gut das war, dass ich so ein quirliges Kind gewesen bin und auch eine quirlige junge Frau. Ich bin mit ihm in die Stadt rausgefahren, wir wohnen am Land und da habe ich ihm einfach so viel zurückgehen können und das war für mich dann auch so ein prägender Einschnitt, dann einfach den starken Papa, den ich immer so gesehen habe, also der sich nichts birgen und brechen hätte können und dann diesen schwachen Mann in mir gehabt habe, wo ich mir dann denkt habe, und jetzt kann ich da so viel zurückgeben und ich kann da so viel Liebe geben. Und Ritt ist ja bei uns eigentlich nicht viel geworden. Das war einfach so. Gell? Und jetzt geht es mir oft so, wo ich mir dann denke, ich war schon fast wie der Papa mit meiner Strenge und mit allem, wo ich mir dann denke, nein, das möchte ich weg da. Die Zeit ist anders und das muss nicht mehr sein. Ja,
2: Frau Flatscher, vielen Dank, dass Sie das so offen mit uns teilen. Da haben sich, glaube ich, jetzt viele, viele wiedergefunden. Wir hier haben auch genickt im Studio, nämlich auch, dass man sich ertappt, dass man sich denkt, jetzt bin ich schon fast so wie eben mein Papa oder meine Mama. Also danke, Frau Flatscher, für diese schönen Eindrücke, die Sie uns erzählt haben auf der Reise einer Vater-Tochter-Beziehung. Vielen Dank dafür. Als nächstes begrüßen wir den Hans Mariacher. Er ist nämlich Vater, Großvater und Urgroßvater. Herzlich willkommen bei uns in der Mittagszeit.
3: Ich grüße die Runde und wünsche einen schönen Nachmittag. Ich habe das Ganze jetzt so weit verfolgt und mir geht es ab, dass man jetzt nicht über die Großväter gesprochen hat.
2: Ich gebe Ihnen recht.
3: Man muss sich mal das vorstellen, wenn man seinen Vater erst mit 8 Jahren kennengelernt hat. Der ist im Krieg gewesen, dann war er in der Gefangenschaft. Und gerade in dieser Zeit hat sich der Großvater massiv um uns, um seine Familie gekümmert. Der Großvater hat eine große Bauernwirtschaft gehabt. Und der Vater hat mir einmal erzählt, hat er gesagt, ich habe den Großvater gebeten, er muss jetzt einrücken und der Großvater soll auf die Familie schauen. Und der Vater hat dann gesagt, Hans, ich schaue auf deine Familie. Und das war dann auch tatsächlich so. Das waren Zuwendungen, ob das Lebensmittel. Und sehr viel hat er mir mitgegeben, auch durch seine Lebenserfahrung. Er hat mir sehr, sehr viel gelernt. Und da bin ich ihm auch heute noch dankbar.
2: Und Ihr Vater dann später, wie war dann die Beziehung mit dem?
3: Der Vater, wunderbar, der ist im Jahre 1946 nach der Kriegsgefangenschaft zurückgekommen. Und das war dann interessant. Über den Krieg hat er wenig erzählt. Und auch über die Gefangenschaft nicht. Und er war ein selbstständiger Hutmachermeister. Und das ist über 9 Generationen gegangen, dieses Gewerbe. Und ich bin der Erste gewesen dann. Wir waren 5 Kinder. Und ich bin der Erste gewesen, der dann Kaufmann gelernt hat. Also eine kaufmännische Ausbildung.
2: Herr Mariacher, vielleicht noch kurz die Frage an Sie. Sie sind selber auch Vater.
3: Ja.
2: Was haben Sie denn mitgenommen, das Wichtigste von Ihrem Großvater oder Vater, was Sie auch weitergegeben haben, weitergelebt an Ihre Kinder?
3: Die Liebe, die Ehrlichkeit. Und es ist so, ich bin ja schon mit 20 Jahren Vater geworden. Also ein sehr junger Papa. Und ich habe mich über mein Kind so gefreut. Und ich hab, wir haben immer zusammengeholfen. Wir sind in einem Zimmer mit 10 Quadratmeter aufgewachsen, meine Frau und meine Kleine und ich. Mhm. Und haben dann durch den Zusammenhalt, haben wir es dann zu einem gewissen Wohlstand gebracht. Haben selber dann ein Haus gebaut. Und ich habe diese Grundsätze vom Vater eigentlich erlernt, aber vorwiegend auch vom Großvater.
2: Herr Mariacher, darf ich da nachfragen, weil Sie sagen, meine Kleine und ich, waren Sie alleinerziehender Vater?
3: Nein.
2: Habe ich das falsch verstanden?
3: Nein, ich bin mit 20 Jahren Vater geworden. Mhm. Ich habe dann geheiratet und meine Tochter ist jetzt 68 Jahre alt und bin auch Großvater und Urgroßvater.
2: Viel mitbekommen von Großvater, Urgroßvater, Vater und wir nehmen Ihren Hinweis gerne auf. Natürlich muss ich immer mich ein bisschen einschränken in einer Stunde Sendezeit, aber ganz am Anfang haben wir die Opas mal angesprochen und bitte gerne rufen auch diese an und erzählen uns diese von Ihren Erfahrungen, die Sie selber mit Ihren Eltern gemacht haben, mit Ihrem Vater oder wie Sie es als Großeltern weiterleben. Herr Mariacher, vielen Dank und Ihnen allen einen schönen Vatertag in verschiedensten Konstellationen nach oben und nach unten dann am Sonntag. Frau Fischer von der Arbeiterkammer, von der Abteilung eben für Sozialpolitik. Wie ist das? Wir haben es gehört, verschiedenste Herausforderungen für die Familien. Damals waren es andere als heute. Sie sind da dennoch recht kritisch und sagen, es müsste sich auch frauenpolitisch, familienpolitisch noch einiges ändern, damit Väter Familie und Beruf besser vereinen können. Was muss sich ändern?
5: Ganz generell braucht es einfach mal ein gesellschaftliches Umdenken. Wir haben leider immer noch ein sehr konservativ geprägtes Rollenverständnis. Hier bräuchte es vermutlich mal eine groß angelegte Sensibilisierungskampagne und ein Umdenken, dass Kinder eben meistens zwei Elternteile haben, die gleichwertig und auch mit den gleichen Kenntnissen und Fähigkeiten ausgestattet sind. Und wir merken halt auch in der Arbeitswelt, dass Vätern da mit mehr Skepsis begegnet wird, wenn sie äußern, dass sie in Karenz gehen wollen, dass sie sich eine Auszeit nehmen wollen. Hier müssen auch die Unternehmen umdenken und einfach eine familienfreundlichere Arbeitswelt für die Menschen gestalten.
2: Vielleicht machen wir es konkret. Bundesland Salzburg, gibt es da Zahlen? Wie liegen wir da auch im österreichweiten Vergleich, was die Väterkarenz betrifft?
5: Salzburg liegt leider immer unter dem Österreich-Durchschnitt. Wir haben jetzt die aktuellsten Zahlen aus unserem Wiedereinstiegsmonitoring. Also ich kann ja ein bisschen spoilern, wir haben es noch nicht veröffentlicht. Eine Zahl, die ich hier hervorgreifen möchte, ist, dass in unter 10% der Fällen wird eine Karenz aufgeteilt und in weniger als 1% der Fälle nimmt der Vater länger als 6 Monate Karenz.
2: Weniger als 1%?
5: Genau. Mhm. Die meisten, die eine Auszeit nehmen, machen das bis zu 3 Monate. Also wir beobachten hier sehr kurze Auszeiten beziehungsweise beziehen auch das Kinderbetreuungsgeld, ohne dass sie ihre Erwerbstätigkeit unterbrechen. Und was wir auch beobachten ist, dass die Erwerbsunterbrechungen, wenn dann in den Sommermonaten sind. Das heißt, wir haben hier schon eine sehr nette Auszeit für die Väter, aber es ist nicht ganz zu vergleichen mit einer wirklichen Karenz, die über mehrere Monate geht, wo man mit dem Kind allein zu Hause ist und alleine verantwortlich ist für die Erziehung.
2: Kann man, wissen Sie da auch den europaweiten Vergleich?
5: Europa-Zahlen habe ich nicht, aber ich kann sagen, im Österreich-Vergleich. Mhm. Vor allem Wien ist der Vorreiter, das ist jetzt nicht so überraschend, und auch österreichweit. Auch zum Beispiel beim Papa-Monat, da hat es jetzt sehr viele Veränderungen gegeben und auch Verbesserungen, aber leider wird der immer noch zu 15% erst in Anspruch genommen und in Salzburg sind wir da auch sehr weit unter dem Österreich-Schnitt bei der Inanspruchnahme.
2: Michaela Fischer aus der Abteilung Sozialpolitik der Arbeiterkammer wird uns gleich noch sagen, welche Möglichkeiten es denn da gibt, welche Möglichkeiten Sie haben als Vater. Wie ist das bei Ihnen, meine Damen und Herren? Haben Sie Väterkarenz in Anspruch genommen? Wie viel Raum gibt es denn für die Väter in der Familie heutzutage? Und vielleicht auch ganz persönlich, was war oder ist das Wichtigste, dass Sie von Ihrem Vater gelernt haben, dass Sie weitergeben von Ihrem Großvater, Ihrem Urgroßvater? Was beobachten Sie bei Ihrem Partner? Wie hat Ihr Vater Sie geprägt? Erzählen Sie uns gerne von Ihrem Vater, Ihrem Ehemann, Ihrem Opa, einer ganz anderen Vaterfigur oder von sich selbst unter 0662 823 823 oder per E-Mail an mittagszeit@orf.at.

0: Wir lassen die Väter hochleben heute in unserer Mittagszeit aus verschiedensten Blickwinkeln. Ein wichtiger Punkt, den wir noch klären möchten. Im Jahr 2026, Michaela Fischer von der Arbeiterkammer, welche Möglichkeiten haben denn Väter heutzutage, in Karenz zu gehen von Anfang an oder auch in einem späteren Zeitraum mehr bei den Kindern zu Hause zu sein?
1: Einen Anspruch auf Väterkarenz gibt es jetzt schon seit fast 40 Jahren. Wir haben ja auch sehr starke Rechtsansprüche, sowohl für Mütter als auch für Väter. Wir haben auch einen Kündigungsschutz für diese Zeit. Was jetzt neu dazugekommen ist, ist der sogenannte Papa-Monat. Da gibt es jetzt mittlerweile auch einen Rechtsanspruch, dass man nach der Geburt einen Monat bei seinem Kind zu Hause ist. Auch hier gibt es eine Geldleistung dafür. Die wurde auch erhöht, dass man mittlerweile rund 1.700 Euro bekommt. Also ist ein wirklich guter Anreiz und wird auch von den Vätern jetzt immer mehr in Anspruch genommen. Hier braucht es einfach auch mehr Kenntnisse der Väter über diese Möglichkeit. Nach der Geburt gibt es dann auch die Möglichkeit, in Karenz zu gehen bis zum zweiten Geburtstag. Diese Rechte stehen auch beiden Elternteilen offen mit einem Rechtsanspruch gegenüber dem Arbeitgeber. Und in dieser Zeit kann man ein Kinderbetreuungsgeld in Anspruch nehmen. Da gibt es zwei Varianten, zum Beispiel das einkommensabhängige Kinderbetreuungsgeld, wo man bis zu 2.400 Euro im Monat bekommen kann. Und auch eine sogenannte Kontovariante, wo ein fixer Geldbetrag zur Verfügung steht und man die Dauer flexibel wählen kann. Und auch hier ist eine Aufteilung zwischen den beiden Elternteilen möglich.
0: Und Sie beobachten, wie das wird konsumiert bei uns im europaweiten Vergleich. Also je mehr Anteil da praktisch möglich ist, desto ja, für den zweiten Teil reserviert ist, desto besser wirkt sich das auch aus.
1: Ganz genau. Wir haben in Österreich die Regelung, dass zum Beispiel beim einkommensabhängigen Kinderbetreuungsgeld circa 2 Monate für den zweiten Elternteil reserviert sind. Und im internationalen Vergleich sehen wir, je größer der Anteil ist, der für den zweiten Elternteil reserviert ist, umso mehr Väter beteiligen sich dann auch an der Kinderbetreuung. Also das ist ein Hebel, der durchaus Wirkung zeigt.
0: Vielen Dank für diese Informationen. Ja, eine prägende Vaterfigur, das kann ja vielerlei sein. Es gibt auch die vielleicht eher unsichtbaren Väter oder anders gestalteten Väter, nennen wir es so, alleinerziehende Väter, Patchwork-Väter, Stiefväter, Pflegeväter, Männer, die einfach eine Vaterrolle übernehmen, ohne der biologische Vater zu sein. Es gibt aber auch den Fall, wo man den Vater nicht kennengelernt hat. Frau Sieder aus Mödling ruft uns an. Ist das richtig, Frau Siedler?
2: Sieder, ja, das ist richtig.
0: Schön, dass Sie anrufen, Frau Sieder. Wie war das bei Ihnen?
2: Ich muss mal dazu sagen, ich bin stolze, gebürtige Salzburgerin. Schön. Und zu Ihnen, Frau Gasoli, ich bewundere Sie einfach, weil Sie machen Ihren richtigen Job, der auf Sie am Leib geschneidert ist.
0: Vielen Dank.
2: Um mich ganz kurz zu fassen, ich werde mich ein bisschen beeilen sprachlich. Jetzt bin ich 78, ich leide noch immer sehr darunter, dass mir meine Mutter nie verraten hat, wer ist mein Landsmann. Ich weiß überhaupt nichts. Ich hänge in der Luft. Das tut sehr, sehr weh. Und was ich auch noch speziell beobachte, und da muss ich jetzt etwas auf die Frauen losgehen, die Väter, die jetzt den Karenz- oder Papa-Monat etc. annehmen, oder die kann man ja sonst beobachten, sind so fürsorglich zu ihren Kindern. Aber leider, muss ich sagen, sind einfach viele Frauen, das ist ihre Macht, da lassen sie keinen Mann heran. Und für das Kind wäre das oft viel, viel besser, eben wenn die Väter mehr zu sagen hätten, mehr Rechte bekommen würden. Und später habe ich noch beobachtet, also für später meine ich, die dann eben Papa-Monat, Karenzjahr in Anspruch genommen haben, die machen zu Hause alles. Die sind dann so lieb involviert mit Einkaufen, Wäsche waschen und das Kind beruhigen und beschäftigen. Das ist so rührend, das zu beobachten. Und ich beobachte das aus meinem Bekanntenkreis mit, schon aus Neugierde und mit Freude, weil ich irgendwie für meine verlorene Zeit das Gefühl habe, ich kriege wenigstens ein bisschen etwas mit von dem. Mag vielleicht verrückt klingen, aber es ist so.
0: Frau Sieder,
2: das wollte ich sagen.
0: Ja, vielen Dank, dass Sie uns das gesagt haben. Ich bitte Sie noch um eine kurze Antwort, weil Sie wissen ja, die Zeit läuft uns davon. Ja. Aber erstens mal vielen Dank, dass Sie ja diese sehr spezielle Erfahrung mit uns geteilt haben und auch für den Aspekt, den Sie genannt haben, der ja sehr spannend ist, weil wir es ja aus allen Richtungen betrachten wollen. Und ich denke, auch das mal zu betrachten, wie weit da irgendwie die Väter gar nicht in diese Rolle hinein können oder oft auch vernachlässigt sind, sei es vielleicht sogar gesellschaftspolitisch. Aber ganz kurz noch zu Ihnen, Frau Sieder. Sie haben gar keinen Anhaltspunkt. Das heißt, Sie haben keine Vorstellung über Ihren Vater in irgendeiner Form.
2: Ja, das stimmt. Mhm. Das ist so, es tut zu vieles weh. Und meine Mutter, ja, sie hat mich halt überhaupt verleugnet, so fängt es an. Mhm. Aber wie gesagt, einfach nicht einmal zu wissen, wer ist dein Vater, welcher Landsmann. Mhm. Du bist nichts, du bist niemand. Wer bist denn du schon? Mhm. Und darum ist das für mich so eine Art Trost, wenn ich das heute sehen kann und beobachten, wie eben die Väter mit beteiligt sind und den Kindern mit allem drum und dran und vor allem, wenn sie zugelassen werden, wenn sie das machen dürfen. Und jetzt falle ich vielleicht zu vielen Frauen in den Rücken, aber das ist mir ein Bedürfnis.
0: Frau Sieder, ich finde es sehr, sehr schön, dass Sie ja über diese spezielle Erfahrung hinaus, wo man ja doch sagen kann, die Hälfte der eigenen Wahrnehmung und Identität ist einem nicht bekannt, so viel Interesse und ja Teilhabe an Vaterrolle und auch an unserer Sendung heute speziell zu diesem Thema zum Vatertag haben. Ich danke Ihnen sehr, dass Sie angerufen haben. Bitte gerne wieder und liebe Grüße nach Mödling. Vielen Dank für Ihre Erfahrungen.
2: Und es war schön wieder mit meiner. Salzburg ist einfach immer meine Heimat. Da wird es immer sein.
0: Schön, das freut uns und wir freuen uns, wenn Sie sich bei uns melden in der Mittagszeit von ORF Radio Salzburg.
2: Mache ich wieder gerne.
0: Alles Gute, Frau Sieder, liebe Grüße.
2: Und danke für die Gelegenheit, dass ich das von meiner Warte bekannt geben durfte.
0: Wir danken Ihnen. Wiederhören, Frau Sieder, alles Gute. Und jetzt noch ganz schnell zum Abschluss eben an Sie, Doris Lindner von der Partner- und Familienberatung. Wir haben es gesehen, verschiedenste Konstellationen prägen die Familien. Man kann zu Ihnen kommen.
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0: Und wir haben es gerade gehört, das ist ein Themenbereich natürlich aus verschiedensten Blickwinkeln zu betrachten. Zu dem, was die Frau Sieder auch gesagt hat, dass sie manchmal das Gefühl hat, dass da die Väter gar nicht so in diese Rolle gelangen.

0: lassen werden. Beobachten Sie das auch?
1: Das erleben wir ganz oft in den Paarberatungen, dass die Väter sagen, ich möchte ja, aber ich kann es ihr nicht recht machen oder ich mache alles falsch. Das ist dann ein klassisches Thema bei uns, dass wir gerne mit den Paaren uns dann anschauen, wo kann die Frau ein bisschen zurückgehen und den Mann lassen auf die Art und Weise, wie es der Mann machen möchte. Aber das sind klassische Themen, wo man zu uns kommen kann.
0: Ich bedanke mich sehr bei Ihnen beiden, Frau Lindner und Frau Fischer, dass Sie heute bei uns im Studio waren von der Arbeiterkammer und von der Partner- und Familienberatung. Es ist eine sehr schöne Stunde. Und jetzt Ihnen allen, meine Damen und Herren, jetzt muss ich aufpassen, dass ich niemanden vergesse. Also mal die Väter, die Mütter, die Familien, die Opas, die Uropas, die alleinerziehenden Väter, die Patchwork-Papas, die Stiefväter, die Pflegeväter, alle Männer, die eine Vaterrolle übernehmen. Aber ich mache es jetzt kurz. Ihnen allen, meine Damen und Herren, ganz einfach in der Hoffnung, niemanden jetzt vergessen zu haben, einen schönen Nachmittag, ein schönes Wochenende und einen schönen Vatertag. Schön, dass Sie heute dabei waren, mitdiskutiert haben, mit angerufen haben, uns Ihre Erfahrungen und Erinnerungen geschildert haben. Hier übernimmt jetzt gleich mein Kollege Martin Verdini und wir sehen uns in Salzburg heute, wenn Sie mögen.

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3: Am Mikrofon Julia Wetzinger. In Sicherheit investieren und bei Asyl sparen. Das ist das Motto der Pläne von Innenminister Gerhard Karner von der ÖVP für 2027 und 2028. Die Asylzahlen seien auf dem niedrigsten Stand seit 20 Jahren. Das dadurch frei werdende Geld soll laut Karner direkt in mehr Polizisten und bessere Ausrüstung fließen. Mehr von Verena Broha.
4: Das Innenministerium plant für die nächsten Jahre mit jeweils mehr als 4 Milliarden Euro. Das Geld wird intern umgeschichtet. Man habe ein stabiles, hohes Budget für den Sicherheitsbereich, weil es gelungen sei, illegale Migration massiv zurückzudrängen und die Kosten hier zu reduzieren, sagt Innenminister Gerhard Karner, ÖVP.
5: 674 Millionen Euro waren die Kosten im Jahr 25 für diesen Bereich. Im Jahr 28 sind geplant 420. Das ist eine Reduktion von über 250 Millionen Euro.
4: Zusätzliche Mittel bringen härtere Strafen. Wer etwa bei Unfällen gafft und Einsatzkräfte behindert, zahlt künftig statt 500 Euro 750. Um die Asylzahlen auch in Zukunft niedrig zu halten, setzt Karner auf den seit heute Mitternacht geltenden neuen EU-Asylpakt. Menschenrechtsorganisationen kritisieren diesen scharf.
3: Der Verkauf von Alkohol in Automatenshops war bisher umstritten. Jetzt könnte er offenbar vor dem Aus stehen. Der Verwaltungsgerichtshof hat festgestellt, dass der Verkauf nicht erlaubt ist, da es in den Shops keine physische Ausweiskontrolle gibt. Der Verkauf hätte etwa in Oberösterreich und der Steiermark für Diskussionen gesorgt. Am Flughafen Hamburg gibt es wieder Entwarnung. Am Vormittag ist ein Teil des Flughafens wegen eines Sicherheitsvorfalls gesperrt worden, berichtet Martin Krachler.
6: Eine Person soll sich über einen Notknopf Zugang verschafft haben zum Sicherheitsbereich des Airports, hat es geheißen. Daraufhin hatte es Alarm gegeben. Alle Abflüge sind angehalten worden. Der Flughafen ist teilweise geräumt worden. Menschen mussten aus den Maschinen aussteigen. Wie sich jetzt herausstellt, soll der Mann den Notknopf unabsichtlich gedrückt haben, sagt auch die Polizei. Der Sicherheitsbereich ist nach gefährlichen Gegenständen abgesucht worden. Und jetzt geht der Hamburger Flughafen wieder in den Normalbetrieb über, sagt eine Sprecherin. Alle Fluggäste müssen aber nochmal durch die Sicherheitskontrolle.
3: Der Fall eines Buben, der in Italien nach der Transplantation eines stark gekühlten Herzens gestorben ist, hat jetzt Folgen für zwei Ärzte. Der Herzchirurg, der dem Bub das Herz eingesetzt hat, darf 12 Monate nicht als Arzt tätig sein. Seine Stellvertreterin hat ein 7-monatiges Berufsverbot. Sie sollen die Krankenakte des Kindes gefälscht haben. Für Aufsehen sorgt heute Formel-1-Doppelweltmeister Fernando Alonso. Er hat vor dem Grand Prix in Barcelona seinen Rücktritt angedeutet. Gerhard Prohaska.
7: Mit

0: 44 ist jetzt offenbar für den frischgebackenen Familienvater Schluss. Alonso spricht davon, dass sein 23. Spanien Grand Prix höchstwahrscheinlich auch der letzte sein wird. Mit der fehlenden Konkurrenzfähigkeit des Aston Martin Teams ist auch die Lust verloren gegangen. Alonso war 2005 und 2006 Weltmeister und hat 32 Mal gewonnen.
1: Das waren die Nachrichten mit Julia Wötzinger. Zum Wetter.
2: Kühl für Juni ist der heutige Nachmittag. 10 Grad hat es aktuell etwa in Mariazell, Kollerschlag und in Hochfilzen. Und entlang und nördlich der Alpen bleibt es auch meist noch regnerisch. Im Osten und im Süden größtenteils trocken und teils bewölkt, teils sonnig. Mit 21 Grad ist es jetzt in Andau am mildesten. In vielen Regionen weht lebhafter Westwind und der Wind wird am Wochenende sogar noch zulegen. Dabei wird es aber überall sonniger und wärmer. In Vorarlberg, Tirol und Kärnten mit bis zu 28 Grad. Von Salzburg bis zum Burgenland werden es 18 bis 26 Grad. Auch hier wird es sonnige Phasen geben, aber auch teils kräftige Regenschauer und ein paar Gewitter. So viel zum Wetter von Gerald Holzinger.
3: Hier ist die ORF-Radio Salzburg Verkehrsinformation um 14 Uhr und gleich 4 Minuten. 10 Minuten mehr auf der A1 der Westautobahn Richtung Wien von Salzburg Mitte bis Walersee vor einer Baustelle wurden uns gemeldet. Und ansonsten dürften Sie überall problemlos vorankommen. Wir wünschen gute und vor allem sichere Fahrt.
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3: Schlechtes Wetter, gute Musik und die kommt jetzt gleich von Smokey, von Wilfried, von Lisa Stansfield und Paul Young.
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0: und handelt vom Mondsee. Warum jetzt Mondsee?
1: Ja, gar nicht so direkt um einen Mondsee, wie man vielleicht aufgrund des Titels vermuten möchte. Der Mondsee dient vielmehr als Kulisse für das eigentliche Thema, nämlich Familienausflüge. Und zwar so Familienausflüge, wie es wahrscheinlich die meisten von uns schon erlebt haben, wo die Kinder halt irgendwann langweilig wird und dann fangen sie zum Jammern an und irgendwann verlieren dann die Eltern die Geduld und fangen zum Schimpfen an und so. Und auf das wirf ich halt in dem einen komödiantischen Blick.
0: Kann es sein, dass es da auch um persönliche Leidenserfahrungen oder sowas geht?
1: Also ja, Leiden war jetzt viel gesagt. Also ich habe eine sehr schöne Kindheit und sehr liebevolle Eltern gehabt. Aber natürlich, wir haben auch solche Familienausflüge gemacht und wir waren 6 Kinder und das ist natürlich nicht immer ganz reibungslos gelaufen. Ich schreibe prinzipiell gern Songs über so Alltagsthemen. In dem Fall hat mich in Wahrheit aber tatsächlich ein Reim auf Mondsee inspiriert und um das herum hat sich dann die Geschichte gebildet.
0: Na dann sind wir jetzt schon mal sehr gespannt, was dem Kofler da eingefallen ist mit Mondsee. Radio Premiere.

0: Mann, das hör auf zum Grimassen schneiden.
1: Also, dass euch das nicht einmal normal aufführen könnt.
0: Wirklich.
2: Der Kofler mit Monte. Radio Premier. Und jetzt besingt der Sascha den Lucky Day.

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2: 14.30 Uhr am Mikrofon begrüße ich Gertrud Stabauer. Am Salzburg-Ring feiert das österreichische Bundesheer heute mit einer Leistungsschau den Tag der Miliz. 32.000 Milizsoldaten verstärken in Österreich die Streitkräfte, etwa bei einem größeren Blackout. Bei einem Termin in Salzburg steht vor allem auch die Empfehlung der Wehrdienstkommission, einen 8-monatigen Grundwehrdienst mit verpflichtenden Milizübungen im Fokus. Einen Fernsehbericht dazu sehen Sie am Abend in Salzburg heute um 19 Uhr in ORF 2. Bei einer Schlägerei ist gestern früh in der Stadt Salzburg ein 45-Jähriger schwer verletzt worden. Ein 29-Jähriger hat ihn mit einer Flasche angegriffen und ihm mehrere Faustschläge versetzt. Die Polizei hat den Angreifer in der Nähe des Tatortes festgenommen und in die Justizanstalt gebracht. Zum Motiv für die Tat laufen die Ermittlungen noch. Zum Sport. Fußball-Bundesligist FC Red Bull Salzburg hat heute den nächsten Neuzugang bekannt gegeben. Mit dem 28-jährigen Schweizer Dominik Schmidt verpflichten die Salzburger einen routinierten Außenverteidiger. Schmidt kommt vom Schweizer Spitzenklub FC Basel und unterschreibt einen Vertrag bis Sommer 2030. In der Schweiz hat er über 300 Erstligaspiele absolviert und 2 Meistertitel gefeiert. Am kommenden Mittwoch starten die Salzburger in die Saisonvorbereitung. Weiter offen ist nach wie vor die Position des Cheftrainers. Das Wetter in Salzburg. Es bleibt heute unbeständig. Immer wieder regnet es, am wenigsten im Lungau. Dort kann sich auch die Sonne zeigen. Mit 12 bis 16 Grad ist es heute sehr kühl. Im Lungau und auf den Bergen weht lebhafter Nordwestwind. Morgen am Samstag wird es wieder deutlich freundlicher und wärmer. Die Temperaturen steigen morgen auf 20 bis 25 Grad.
3: Hier ist die ORF-Radio Salzburg Verkehrsinformation um 14 Uhr und gleich 32 Minuten plus 15 Minuten heißt es auf der A1 der Westautobahn Richtung Wien von Salzburg Mitte bis Wallersee vor einer Baustelle. Ansonsten wird uns keine Behinderung gemeldet. Wir wünschen weiterhin gute und vor allem sichere Fahrt mit Radio Salzburg.

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Radio Salzburg am Freitagnachmittag. Da gab es ja wieder was Neues in Sachen Mozartkugeln. Meine, es ist ja schließlich die bekannteste Praline der Welt. Millionen Touristen nehmen sie als Souvenir mit nach Hause. Allseits beliebt.

0: Und es wird heftig darum gestritten. Nämlich welche jetzt die wirklich echte, originale Kugel ist. Zwischen der Konditorei Fürst und der Konfiserie Holzmeier geht der Streit, wie Sie ja sicher mitbekommen haben, in die nächste Runde. Jetzt hat uns interessiert, wie schaut es denn eigentlich aus? Schmeckt man da eigentlich einen Unterschied?
1: Einen schönen Nachmittag. Wir haben heute in der Salzburger Altstadt getestet, ob man denn einen Unterschied schmeckt zwischen den beiden Kugeln. Sie probieren jetzt beide Kugeln nacheinander und sagen mir dann, ob sie einen Unterschied schmecken.
2: Ich schmecke jetzt sehr viel Schokolade, aber wenig von der inneren Füllung.
3: Marzipan oder so, ja.
4: Wissen Sie, ob da Marzipan drin ist?
1: Da ist Marzipan drin.
4: Da mache ich nicht mit.
1: Okay.
4: Sorry.
1: Was schmecken Sie raus?
5: Also den Nougat auf jeden Fall. Das ist nussiger. Pistazie. Ja, und den Marzipan natürlich.
6: Mm. Ah, super.
1: Schmeckt gut?
6: Sehr gut.
1: Was schmecken Sie raus?
6: Marzipan. Ja, alles. Also, so stellt man sich eben eine gute Mozartkugel vor.
1: Wie schmeckt's?
7: Marzipan. Ja. Nougat. Mozartkugel halt.
1: Und Kugel Nummer 2.
3: Intensiver, mehr Marzipan.
2: Diese Füllung ist jetzt ein bisschen bröckiger und man schmeckt mehr Marzipan.
1: Schmeckt es einen Unterschied?
8: Schmeckt schokoladiger.
9: Das schmeckt so nach Nougat und weniger nach Marzipan.
2: Ja.
6: Wow, aber das ist nicht rund.
1: Und im Geschmack?
6: Marzipan ist viel intensiver.
10: Für mich ist die irgendwie ein bisschen intensiver vom Nougat und vom Marzipan-Geschmack.
6: Also momentan muss ich sagen, dass die einen wahnsinnig tollen Marzipan-Geschmack hat.
0: Ja, richtig. Das meistgehörte Wort Marzipan. Muss man mögen oder nicht? Ich bleib lieber bei der Musik.

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1: Am Mikrofon Julia Wetzinger. Kritik gibt es heute an Fachhochschulstudienplätzen. Österreichweit gibt es 21 FHs mit rund 59.000 Studierenden. Einen Teil der Studienplätze bezahlt der Bund und er geht dabei offenbar nicht sehr zielgerichtet vor. Der Rechnungshof kritisiert, dass ein großer Teil der bezahlten Studienplätze gar nicht besetzt werde. Mehr von Gabi Konrad.
2: Der Rechnungshof hat die Fachhochschule Campus Wien und die Fachhochschule Kärnten durchleuchtet. Und dort zeigt sich, wie auch an den anderen Fachhochschulen österreichweit, die vom Bund geförderten Studienplätze bleiben häufig unbesetzt. Das liegt daran, dass das Interesse an bestimmten Studiengängen weniger stark ist als ursprünglich angenommen. Dementsprechend sind die nicht verbrauchten Fördermittel in den vergangenen Jahren stark angestiegen, auf zuletzt mehr als 19 Millionen Euro im Studienjahr 23/24. Trotzdem, so kritisiert der Rechnungshof, plant der Bund einen weiteren Ausbau der Studienplätze. Sinnvoll sei es, diesen entsprechend der wirklich genutzten Plätze anzupassen. Aus dem Wissenschaftsministerium heißt es, das Thema sei grundsätzlich bekannt und werde beim neuen Fachhochschulplan Berücksichtigung finden.
1: Auch der Iran berichtet heute von einem Entwurf für ein Rahmenabkommen mit den USA über ein Ende des Krieges. Laut iranischem Außenamt ist der Text überwiegend fertig. Das Problem sei, dass die US-Seite immer wieder ihre Positionen verändere. Das Abkommen soll die Grundlage für weitere Gespräche zwischen den USA und dem Iran sein. Gestern hatte US-Präsident Trump ein Rahmenabkommen angekündigt. Neue Details gibt es zum Tod des Buckelwals, der in der Ostsee gestrandet war. Nachdem er ausgesetzt worden ist, hat er noch 4 bis 5 Tage gelebt. Das zeigen die Daten des Senders am Tier. Die genaue Todesursache ist unklar. Er galt als einer der einflussreichsten Maler des 20. und 21. Jahrhunderts. Seine Swimmingpool-Gemälde hatten Kultstatus. Jetzt ist der britische Maler David Hockney gestorben. Jakob Fessler blickt auf Hockneys Leben zurück und lässt den Künstler selbst zu Wort kommen.
3: You get energy painting. I mean, when I paint, I feel I'm 30. I do actually.
4: Das Malen habe ihn immer jung gehalten, meinte David Hockney einmal in einem Interview. Und tatsächlich schuf der in Bradford geborene Brite bis ins hohe Alter Kunstwerke, etwa für das Londoner Westminster Abbey. Berühmt wurde David Hockney, der auch in Los Angeles beheimatet war, jedoch mit Werken wie Porträt eines Künstlers, Pool mit 2 Figuren. Immer wieder tauchen in seinen Werken die typischen Szenen am Swimmingpool auf. Ob bei Landschaftsansichten oder Porträts, der Künstler setzte dabei stets auf eine bunte Farbpalette. Schließlich galt es für ihn, die Schönheit der Welt abzubilden.
3: The world is very, very beautiful if you look at it. But most people don't look very much.
4: David Hockney starb im Alter von 88 Jahren in London.
1: Berichtet Jakob Fessler. Das waren die Nachrichten mit Julia Wötzinger. Zum Wetter.
5: Entlang und nördlich der Alpen bleibt es heute Nachmittag bewölkt und größtenteils auch regnerisch. Dazu kühl bei meist nur 11 bis 17 Grad. Milder mit etwa 20 Grad ist es im Osten und im Süden. Hier gibt es nach wie vor auch Sonnenfenster, aktuell etwa am Wörthersee. In vielen Regionen weht lebhafter Westwind

0: und der Wind wird am Wochenende sogar noch zulegen. Dabei wird es aber überall sonniger und wärmer. In Vorarlberg, Tirol und Kärnten mit bis zu 28 Grad. Von Salzburg bis zum Burgenland werden es in den nächsten Tagen 18 bis 26 Grad. Auch hier wird es sonnige Phasen geben, aber auch noch teils kräftige Regenschauer und ein paar Gewitter. So viel zum Wetter von Gerald Holzinger.
1: Hier ist die ORF Radio Salzburg Verkehrsinformation um 15 Uhr und gleich 4 Minuten. Auf der A1 der Westautobahn Richtung Wien vor Salzburg-Mitte bis Wallersee müssen Sie 15 Minuten mehr Fahrzeit von einer Baustelle einrechnen. Ansonsten würden uns keine Behinderungen auf Salzburgs Straßen gemeldet. Wir wünschen weiterhin gute und vor allem sichere Fahrt.
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1: Haben Sie Marillen im Garten? Wenn ja, wie schaut es da aus mit dem Reifegrad? Wahrscheinlich ist das alles noch eher ein bisschen grün, oder? Nicht so in der Wachau. In Niederösterreich beginnt bereits die Marillenernte und ist schon voll im Laufen. Und das ist aber auch für dort relativ früh. Wir fragen einmal nach, wie es denn heuer ausschaut. Wie viel Marillenmarmelade können wir einlagern?

0: Naja, wenn man das aus dem Fenster rausschaut, Gartenarbeiten ist ja ziemlich das Letzte, an das ich da denken würde. Eher ein bisschen grauselig, so zumindest in der Stadt Salzburg. Außerdem gibt es überhaupt schon was zu ernten. So nach und nach vielleicht. Bei unseren Nachbarn, da eher im Osten, schaut es gut aus. Haben Sie persönlich einen Marillenbaum zufällig im Garten stehen? Hoffentlich hat der Frost da irgendwie nichts angestellt, der späte Schneefall und so weiter und so fort rund um Ostern. Das war ja alles ein bisschen schwierig. Fairerweise muss man sagen, natürlich die Marillengegend, das ist natürlich die Wachau bei uns. Und da geht es auch tatsächlich schon los. Die Marillen werden geerntet, bereits im Weinviertel. Nico Cavos, das ist aber trotz allem relativ früh, oder?
1: Nur ein bisserl, hat mir Marillenbauer Dominik Schreiber aus Paulsdorf gesagt. Aber Marille ist ja nicht gleich Marille, sondern es gibt tatsächlich hunderte verschiedene Marillensorten.
2: Heute ernten wir Sorten, die die Namen Spring Blush und Tsunami tragen. Noch früher reifende Sorten, wie beispielsweise Brizia, sind schon beinahe vollständig abgeerntet.
1: Die einen sind eben schon abgeerntet, die meisten brauchen aber noch etwas.
0: Typische Marillenzeit bei uns ist ja der Juli, auch im Marillenanbaugebiet Nummer 1, wie schon angesprochen, in der Wachau, wird im Juli normalerweise geerntet, aber das ist, wie wir jetzt gerade gehört haben, natürlich auch sortenabhängig. Andererseits ist das Klima

0: die oft mit viel Wind einhergegangen sind. Da hat man leider als Bauer wenig Chancen, dagegen anzukämpfen. Wir rechnen mit ungefähr 60-70% einer vollen Ernte. Damit sind wir leicht unter dem Durchschnitt.
1: Aber die Qualität, die soll hervorragend werden, ist mir gesagt worden.
2: Gute Qualität, das ist immer, immer fein. Welche Marillensorten ist denn jetzt wirklich so die Parade?
1: Die Marillensorte, die in der Wachau am häufigsten vorkommt, ist die ungarische Beste. Und die Früchte der ungarischen Besten sind in der Wachau aktuell noch genauso grün wie in Poisdorf.
0: Diese Sorte reift ungefähr Mitte Juli zur absoluten Hauptmarillenzeit in Österreich. Ich schätze heute noch ungefähr 3 bis 4 Wochen bis zum Erntestart der ungarischen Beste.
2: Das ist der Wort, Manu. Muss man nicht Marillen von was Gott woher importieren? In Kürze aus der Wachau.

Radio Salzburg am Freitagnachmittag und wir haben eine Verkehrsmeldung. Um 15.24 Uhr für die A10-Dauernautobahn Richtung Salzburg bei Flacher Winkel. Die Einhausung Flacher ist nach einem Unfall gesperrt. Allerdings wird empfohlen, die Dauer der Sperre am besten abzuwarten. 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
3: Es ist 15.30 Uhr. Am Mikrofon begrüßt Sie Gertrud Stabauer. Einen 8-monatigen Grundwehrdienst und 2 Monate verpflichtende Milizübungen, das hat heute erneut der Salzburger Militärkommandant Peter Schinnerl gefordert. Am Salzburgring hat das österreichische Bundesheer heute mit einer Leistungsschau den Tag der Miliz gefeiert. 32.000 Milizsoldaten verstärken in Österreich die Streitkräfte, etwa bei einem größeren Blackout. Einen Bericht dazu sehen Sie am Abend in Salzburg, heute um 19 Uhr in ORF 2. Ein 90-Jähriger war gestern bis kurz vor Mitternacht im Kommunalfriedhof in der Stadt Salzburg. Der Mann hat offensichtlich die Zeit übersehen und konnte die Ausgangstür nicht von innen öffnen. Der Mann ist stundenlang umhergeirrt. Ein Passant hat ihm dann von draußen gesagt, dass er den Knopf zum Öffnen drücken muss. Das Stadtgartenamt hat heute auf den Vorfall reagiert. Es gäbe 7 gekennzeichnete Notausgänge, die jederzeit mit einem Griff oder Schalter geöffnet werden könnten. Die Ausgänge seien geprüft worden und würden funktionieren, sagt der Leiter des Stadtgartenamtes Christian Stadler. Bei einer Schlägerei ist gestern früh in der Stadt Salzburg ein 45-Jähriger schwer verletzt worden. Ein 29-Jähriger hat ihn mit einer Flasche angegriffen und ihm mehrere Faustschläge versetzt. Die Polizei hat den Angreifer in der Nähe des Tatortes festgenommen und in die Justizanstalt gebracht. Zum Motiv für die Tat laufen die Ermittlungen noch. Das Wetter in Salzburg, es bleibt heute unbeständig. Immer wieder regnet es, am wenigsten im Lungau. Dort kann sich auch die Sonne zeigen. Mit 12 bis 16 Grad ist es heute sehr kühl. Im Lungau und auf den Bergen weht lebhafter Nordwestwind. Morgen am Samstag wird es dann wieder deutlich freundlicher und wärmer. Die Temperaturen steigen auf 20 bis 25 Grad.
4: Hier ist die ORF-Radio Salzburg Verkehrsinformation um 15.32 Minuten. A10 Dauernautobahn Richtung Salzburg bei Flachau Winkel. Die Einhausung Flachau ist wieder offen. Die Unfallstelle bereits geräumt. 15 Minuten mehr Zeit brauchen Sie auf der 1 der Westautobahn Richtung Wien von Salzburg Mitte bis Wallersee vor einer Baustelle. Ansonsten wird uns keine Behinderungen auf Salzburgs Straßen gemeldet. Wir wünschen weiterhin gute und vor allem sichere Fahrt.

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0: Radio Salzburg am Freitagnachmittag bei einem eher, naja, kann man ruhig sagen, grausigen Wetter, zumindest in der Landeshauptstadt. Bei uns im Innergebirg im Bongau war es ja noch relativ freundlich am Vormittag. Wie schaut es denn generell im Bundesland aus? Nachfrage bei der Cheers für Salzburg, Lineale Hofer. Wie ist denn so die Wetterlage allgemein?
1: Ja, hallo, schönen Nachmittag. Ja, also versäumen tut man vom Wetter her im ganzen Land nichts, denn überall überwiegen die Wolken und es regnet, wobei der Niederschlag

0: Schwerpunkt im Norden liegt, das heißt im Flachung Tennengau. Und auch im Mitterpinzgau, da regnet es doch recht anhaltend schon die ganze Zeit.
1: Mhm. Weil du gerade gesagt hast, Mitterpinzgau, es gibt ja das Mountainbike-Wochenende, Weltcup-Wochenende, steht vor der Tür, beziehungsweise geht er heute los. Wird eher was für die Regenreifen, oder?
0: Ja, ganz so schlimm wird es Gott sei Dank nicht. Heute ist da wirklich der allerschlechteste Tag. Morgen in der Früh geht es zwar zunächst mit dichten Wolken und noch dem einen oder anderen Regenschauer weiter, aber schon am Vormittag setzt sich trockenes Wetter durch und die Wolken beginnen aufzulockern. Das heißt, ab Mittag ja, geht es zeitweise sonnig und niederschlagsfrei weiter. Die Temperaturen, die steigen auf bis zu 20 Grad, also doch auch wieder milder als heute. Also das schaut ganz passabel aus. Auch der Sonntag bringt in Leogang trockene Abschnitte und etwas Sonnenschein. Aber auch am Sonntag kann man den einen oder anderen Schauer nicht ganz ausschließen. Über längere Zeit sollte es aber dennoch trocken bleiben.
1: Also das Regenjackerl oder einen Schirm mitnehmen, wenn man da zuschauen will. Ja und gut, die Sportler sind sowieso extrem eingepackt und ausgerüstet. Und generell wird es jetzt am Wochenende dann schon freundlicher und wärmer auch im restlichen Bundesland, oder?
0: Absolut, genauso wie gesagt, im Norden des Landes, da kann man morgen ruhig ein bisschen länger schlafen. Da startet man mit dichten Wolken und noch ein paar Regentropfen in den Tag. Überall sonst zeigt sich schon zeitweise die Sonne, aber tagsüber setzt sich dann überall sehr freundliches und zeitweise sonniges Wetter durch. Und die Temperaturen, die erreichen morgen dann auch mal wieder sommerliche 25 Grad maximal. Allerdings dazu weht lebhafter Nordwestwind, das heißt ja, der kann sich dann schon ein bisschen kühl anfühlen.
1: Und nächste Woche wird es dann wieder so richtig sommerlich schön warm, oder? Irgendwann.
0: Genau, also da muss man noch den Montag ein bisschen durchtauchen, da wird es wieder recht unbeständig mit Schauern verteilt über das ganze Land. Aber dann ab Dienstag, da setzt sich dann langsam wieder stabileres Wetter durch und da geht es dann auch mit den Temperaturen deutlich bergauf. Wahrscheinlich erreichen wir in der zweiten Wochenhälfte dann wieder verbreitet die 30-Grad-Marke.
1: Gut, und das bei angefüllten Grundwasserspeicher, das ist ja auch was Gutes und was Wichtiges, dass es jetzt einmal ordentlich geregnet hat, ne?
0: Absolut, ja.
1: Liliane Hofer, vielen Dank, einen schönen Nachmittag.

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5: Am Mikrofon Julia Wetzinger. Seit heute gilt der neue EU-Migrationspakt. Die Asylregeln werden damit verschärft und EU-weit vereinheitlicht. An den Außengrenzen sollen insgesamt 30.000 Plätze für schnelle Grenzverfahren geschaffen werden. Allerdings hat Italien noch nicht alle 8.000 Plätze erreicht. Ungarn hat noch keinen der Plätze errichtet. Auch Deutschland hinkt hinterher. Der zuständige EU-Kommissar Magnus Brunner versichert aber, das System werde nach und nach funktionieren.
6: Italien hat uns sehr wohl die Orte gemeldet. Die haben über 200 uns gemeldet, also die sind durchaus bereit. Aber ja, klar, am Anfang haben wir noch Herausforderungen, die eine oder die andere. Deutschland ist auf gutem Weg. Deutschland hatte in der Zwischenzeit etwas Herausforderungen mit den IT-Systemen. Das ist mittlerweile erledigt. Österreich ist auf gutem Wege. Es kann nur funktionieren, wenn jeder seinen Job macht. Perfekt wird es am ersten Tag nicht sein, aber dann können wir nach und nach nachjustieren.
5: Sagt EU-Kommissar Brunner. Mit einem Freispruch endet heute der Prozess rund um vernachlässigte Bewohner einer Wiener Seniorenresidenz. Dort gab es etwa zu wenig Personal, zu wenig Fachpersonal, außerdem etwa Hygienemängel. Der ehemaligen Direktorin wurde vorgeworfen, es habe dort ein systematisches Organisationsversagen gegeben. Sie hatte alle Vorwürfe zurückgewiesen und ist heute im Zweifel freigesprochen worden. Das Urteil ist nicht rechtskräftig. Derzeit läuft die internationale Luft- und Raumfahrtmesse. Und in Zeiten wie diesen bewegt sich der Markt deutlich auf den Rüstungs- und Verteidigungsbereich zu. Vor allem für Kampfflugzeuge und Drohnentechnologie wird Neues präsentiert. Unter den 750 Ausstellern ist dabei auch die österreichische Wirtschaftskammer, berichtet Andreas Pfeiffer.
7: Die globale Leistungsschau der Luft- und Raumfahrt entwickelt sich zunehmend zur Rüstungswirtschaft. Dazu kann auch der kleine Österreich-Stand mit seinen Produkten aus Metallverarbeitung, Elektronik und Logistik einiges beitragen, findet der Repräsentant der Wirtschaftskammer, Reinhard Marak.
8: Wir haben hier sehr viele zivile Unternehmen. Nichtsdestotrotz ist natürlich auch der militärische Markt ein Markt, in dem man hineinschauen muss.
7: Auf Erkundungstour befindet sich Österreichs nationaler Rüstungsdirektor, Generalleutnant Harald Wodosek.
9: Wir Österreicher haben die Neutralität so für uns pragmatisch definiert, dass Kooperationen möglich sind.
7: Insbesondere auf der Suche nach Ersatz für den Eurofighter und nach moderner Drohnentechnologie will Wodosek fündig werden.
5: Berichtet Andreas Pfeiffer. Papst Leo XIV. Besucht heute zum Abschluss seiner einwöchigen Spanienreise die Kanaren. Dort hat er Migranten und Integrationshelfer getroffen. Außerdem hat Papst Leo XIV. Schleuser und jene, die von der Not und Verzweiflung von Migranten profitieren, kritisiert. Das waren die Nachrichten mit Julia Wetzinger. Zum Wetter.
10: Regnerische 11 Grad hat es aktuell in manchen Alpentälern und in Teilen des Mühlviertels. Überwiegend sonnige 24 Grad hingegen im Raum Villach. In der kommenden Nacht verlagert sich der mäßige Regen immer mehr auf den Bereich zwischen Kufstein und Eisenstadt. Morgen Samstag klingt er weitgehend ab und es wird immer häufiger sonnig. Zum Teil weht kräftiger Westwind morgen. Trotzdem wird es deutlich wärmer als heute mit 18 bis 26. In Vorarlberg, Tirol und Kärnten bis etwa 28 Grad. In 2000 Meter Höhe um 11 Grad. Ähnlich am Sonntag, weiterhin nicht ganz beständig. Im zunehmend spülen Südosten können sich sogar kräftige Gewitter zusammenbrauen. So viel zum Wetter von Gerald Holzinger.
11: Hier ist die ORF Radio Salzburg Verkehrsinformation um 16 Uhr und gleich 4 Minuten. Auf der A1 der Westautobahn Richtung Wien vor Salzburg Mitte bis Wallersee müssen Sie mit 15 Minuten mehr Fahrt

0: nicht rechnen, vor einer Baustelle. A10-Tauernautobahn Richtung Salzburg vor der Einhausung Zederhaus gibt es Blockabfertigung wegen Überlastung.
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0: Und natürlich König Fußball. Also gestern sind ja die Spiele eröffnet und heute sind schon Salzburger quasi im Einsatz. Also Ex-Salzburger, also Ex-Bullen. Natürlich mit ihren Nationalmannschaften. Welche das sind, gleich bei uns.

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0: Ja, jetzt ist es soweit, gell? Abend für Abend. Nicht das gleiche Spiel, sondern immer andere Spiele und viele, die man nicht alle gleichzeitig sehen kann. Mexiko und Südkorea haben bereits angeschrieben bei der WM. Heute starten Gastgeber Kanada und WM-Neuling Bosnien in dieses Abenteuer. Und bei dem Duell steckt auch ein bisschen Salzburg drin. Hä? Doch Christopher Böhl hat auf Pfiff drei Namen parat, die durchaus für Fußballkenner ein Begriff sind. Also bitte.
1: Jesse Marsch, der ehemalige Salzburger Trainer, Karim Alay-Begovic und Hee Chang-Wang. Der mittlerweile 30-jährige Südkoreaner hat sich ab 2015 beim FC Liefering die Hörner abgestoßen und dann in der Bundesligamannschaft der Bullen mit 28 Toren und 86 Einsätzen durchaus Spuren hinterlassen. Nach Stationen in Deutschland ist Hee Chang-Wang seit ein paar Jahren bei den Wolverhampton Wanderers in England und gestern beim 2:1 gegen Tschechien auch zum Einsatz gekommen, wenn auch nur in der zweiten Halbzeit. Heute steht dann mit Jesse Marsch ein anderer Ex-Bulle im Fokus. Kanadas Teamchef will in Toronto mit seiner Mannschaft den ersten Sieg bei einer Weltmeisterschaftsendrunde einfahren.
2: Wir wollen Kanada und auch unsere Fans stolz machen.
1: Jesse Marsch ist ready und baut auf zuletzt 8 Spiele ohne Niederlage und auf die Erfahrungen bei der Copa America 2024. Wo Kanada erst im Halbfinale an Weltmeister Argentinien gescheitert ist. Ob auch er auf den Heimvorteil in Toronto bauen kann, das wird sich allerdings erst weisen. Denn Gegner Bosnien darf sich auf rund 25.000 Fans in der Stadt freuen und vielleicht einen starken Auftritt von Karim Alay-Begovic, der nach seinem Lehrjahr in Salzburg in der nächsten Saison für Leverkusen auflaufen wird und heute ab 21 Uhr hoffentlich für Bosnien-Herzegowina.
0: Danke, Christopher Böhl.

0: Radio Salzburg am 12. Juni. Heute ist Tag der roten Rose.
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0: Liegt quasi auf der Hand bzw. am Plattenteller. Der Hit schlechthin von Hildegard Knef aus dem Jahr 1968. Sie hat sie dann übrigens nochmals aufgenommen im Jahr 92 mit der Rockband Extra Breit als entsprechende Rocknummer. Auch diese Version 22 Wochen in den Charts. Aber hier das Original in voller Länge am Tag der Roten Rose.
2: Mit 16.

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1: Es ist 16.30 Uhr, am Mikrofon begrüßt Sie Gertrud Stabauer. Im vergangenen Jahr sind bei Verkehrsunfällen auf Salzburgstraßen 24 Menschen gestorben. Die Unterschiede zwischen den Bezirken sind groß. Im Flachgau sind 11 Menschen bei Unfällen gestorben, in der Stadt Salzburg und im Pinzgau jeweils 4. Im Pongau und im Lungau haben jeweils 2 Menschen Unfälle nicht überlebt. Am niedrigsten war die Zahl der Verkehrstoten im Tennengau. Dort ist im vergangenen Jahr eine Person ums Leben gekommen. Der Verkehrsclub Österreich weist erneut auf die Hauptursachen für schwere Unfälle hin: zu hohes Tempo, Ablenkung und Unachtsamkeit, besonders das Handy, sei ein großes Problem. Ein 90-Jähriger war gestern bis kurz vor Mitternacht im Kommunalfriedhof in der Stadt Salzburg. Der Mann hat offensichtlich die Zeit übersehen und konnte die Ausgangstür nicht von innen öffnen. Der Mann ist stundenlang umhergeirrt. Ein Passant hat ihm dann von draußen gesagt, dass er den Knopf zum Öffnen drücken muss. Das Stadtgartenamt hat heute auf den Vorfall reagiert. Es gäbe 7 gekennzeichnete Notausgänge, die jederzeit mit einem Griff oder Schalter geöffnet werden könnten. Die Ausgänge seien geprüft worden und würden funktionieren, sagt der Leiter des Stadtgartenamtes, Christian Stadler. Der Stiftsarchivar des Klosters St. Peter in Salzburg ist der neue Präsident der Salzburger Gesellschaft für Landeskunde. Gerhard Hirtner ist auf unüblichem Weg ins Amt gekommen, denn weil der bisherige Vorsitzende im Spätherbst aus gesundheitlichen Gründen seinen Rücktritt erklärt hat, ist Hirtner jetzt ohne Wahl ins Präsidentenamt gelangt. Das sei laut der Satzung der mehr als 160 Jahre alten Gesellschaft möglich. Hirtner will die Landeskunde mit ihren derzeit mehr als 900 Mitgliedern jetzt öffnen und modernisieren. Das Wetter in Salzburg, es bleibt unbeständig, immer wieder regnet es, am wenigsten im Lungau. Dort kann sich auch die Sonne zeigen. Mit 12 bis 16 Grad ist es heute sehr kühl. Im Lungau und auf den Bergen weht lebhafter Nordwestwind. Morgen am Samstag wird es wieder deutlich freundlicher und wärmer. Die Temperaturen erreichen morgen 20 bis 25 Grad.
2: Hier ist die ORF Radio Salzburg Verkehrsinformation um 16.32 Uhr. 10 Minuten länger brauchen Sie auf der A1 der Westautobahn Richtung Wien von Salzburg-Mitte bis Wallersee vor einer Baustelle. Ansonsten wurden uns keine Behinderungen auf Salzburgs Straßen gemeldet. Wir haben noch ein Aviso für die Salzburger Lokalbahn für morgen. Da ist die Lokalbahn zwischen Salzburger Hauptbahnhof und Birmoos wegen Bauarbeiten unterbrochen. Ersatzweise sind Busse unterwegs. Das betrifft, wie gesagt, den morgigen Samstag, den 13.06. Dort, wo es geht, wünschen wir gute und vor allem sichere Fahrt.

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0: in einem Aufsichtsrat zu sitzen, klingt grundsätzlich jetzt nicht wahnsinnig anstrengend, aber das kann täuschen. 15 Stunden hat es gestern gedauert, bis eine Entscheidung gefallen ist.
1: Clemens Pick ist der neue Generaldirektor des ORF. Er ist in der Nacht vom ORF-Stiftungsrat gewählt worden. Heute hat er über Herausforderungen wie Spardruck und seine Programmpläne gesprochen. Mehr hören Sie gleich im Journal um 5.
0: Mit Julia Wötzinger.

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1: Willkommen zum Journal um 5 mit diesen Themen. Weitere Anklage gegen Signa-Gründer Benko. Spardruck und mehr österreichisches Programm. Der neue ORF-Generaldirektor Clemens Pick skizziert seine Pläne. Und die Altersteilzeit soll reformiert werden. Im Journalstudio begrüßt sie Julia Wetzinger. Der gescheiterte Immobilieninvestor und Signa-Gründer René Benko wird ein weiteres Mal angeklagt. Das hat die Wirtschafts- und Korruptionsstaatsanwaltschaft bekannt gegeben. Sie wirft Benko abermals schweren Betrug und betrügerische Krieder vor. Martin Rauter berichtet.
2: Bei der Anklage geht es unter anderem um ein teures Jagdgewehr im Wert von 80.000 Euro. Dieses soll Benko laut Staatsanwaltschaft versteckt haben, damit die Gläubiger und damit die Geschädigten der Signa-Insolvenz keinen Zugriff darauf haben. In einem weiteren Anklagepunkt geht es um Geld von Bauunternehmer Hans-Peter Haselsteiner und seiner Privatstiftung. Sie waren Großinvestoren in Benkos Signa-Imperium. Dabei soll Benko Haselsteiner, vereinfacht gesagt, 5 Millionen Euro entlockt haben. Und das zu einer Zeit, in der Benko schon gewusst haben soll, dass das Signa-Imperium in Zahlungsschwierigkeiten steckt. Benkos Anwalt weist die Vorwürfe zurück, man könne sie nicht nachvollziehen. Es ist die bereits dritte Anklage gegen René Benko und die Ermittler stehen erst am Anfang. Benko sitzt seit 1,5 Jahren in Untersuchungshaft.
1: Der künftige Generaldirektor des ORF heißt Clemens Pick. Er war früher Chef der Austria Presseagentur und ist in der Nacht auf heute vom ORF-Stiftungsrat mit klarer Mehrheit gewählt worden. Er wird sein Amt am 1. Januar 2027 antreten. Durch die jüngsten starken finanziellen Kürzungen für den ORF muss der neue Generaldirektor massive Einsparungen durchführen. Gleichzeitig soll es mehr österreichisches Programm geben. Peter Daser fasst zusammen.
3: Weniger Filme und Serien aus dem Ausland, mehr Programm aus Österreich, das kündigt der designierte neue ORF-Chef Clemens Pick an. Die negativen Schlagzeilen um ehemaliges Spitzenpersonal des Unternehmens, das seien Einzelfälle.
4: Diese Einzelfälle haben Vertrauen beschädigt und gleichzeitig steht der ORF in einer sich abzeichnenden tiefen Finanzierungskrise. Das ist jetzt alles unmittelbar eine große Herausforderung, eine vielfältige Herausforderung und eine gleichzeitige Herausforderung. Und dazu kommt noch das große Zukunftsthema, wie erreicht der ORF das Publikum von morgen?
3: So sollen digitale Plattformen ausgebaut werden. Bei den Finanzen geht es ums kurzfristige Einsparen von über 90 Millionen Euro pro Jahr, zusätzlich zum bestehenden Sparprogramm im Unternehmen.
1: Bei der Altersteilzeit steht einmal mehr eine Reform an. Die Regierung wälzt Pläne, das Altersteilzeitgeld bei Menschen mit hohem Einkommen zu reduzieren. Die so erhofften Einsparungen sollen ausgleichen, dass beim sogenannten Zwischenparken von Arbeitskräften beim AMS keine Lösung gefunden wurde. Mehr von Eva Haslinger.
5: Ganz fix ist es noch nicht, aber die Richtung scheint klar zu sein. Die Bemessungsgrundlage für das Altersteilzeitgeld soll gedeckelt werden, konkret bei rund 5.200 Euro. Das heißt, wer mehr als diese 5.200 Euro verdient, bekommt künftig weniger Teilzeitgeld. NEOS-Sozialsprecher Johannes Gasser.
6: Weil wir einfach auch gesehen haben, dass viele Personen mit sehr hohem Einkommen die Altersteilzeit genutzt haben und wir hier eine entsprechende Treffsicherheit vornehmen möchten.
5: Das soll mittelfristig Einsparungen in Höhe von 250 Millionen Euro bringen. Damit soll ausgeglichen werden, dass beim sogenannten Zwischenparken von Arbeitskräften beim AMS keine Lösung gefunden wurde. Gasser.
6: Hier hat vor allem die Wirtschaftskammer und der Wirtschaftsbund wenig Bereitschaft gezeigt, beim Zwischenparken etwas zu machen.
5: Das zuständige Sozialministerium gibt sich auf Anfrage bedeckt. Es werde verhandelt, heißt es knapp.
1: Die Regierung könnte ihr Ziel, das Budgetdefizit für 2028, verfehlen. Laut Prognose der Nationalbank werde das Defizit 2028 nicht wie von der Regierung geplant bei 3% der Wirtschaftsleistung, sondern bei 3,8% liegen. Im Doppelbudget seien also weitere Konsolidierungsmaßnahmen notwendig. Die Nationalbank rechnet heuer mit einer Jahresteuerung von im Schnitt 3,2%. Im Prozess um vernachlässigte Bewohner einer Seniorenresidenz in Wien ist die ehemalige Direktorin freigesprochen worden. Der Vorwurf war, dass es in der Einrichtung über Jahre hinweg zu einem systematischen Organisationsversagen gekommen sei. Sie hat alle Vorwürfe zurückgewiesen. Mit den Beweisen habe man nicht mit erforderlicher Sicherheit eine Straftat feststellen können, heißt es heute. Das Urteil ist nicht rechtskräftig. Das war das Journal um 5 mit Julia Wetzinger. Das Wetter.
7: Größtenteils kühl, windig und bewölkt geht es in Richtung Abend. Entlang und nördlich der Alpen weiterhin meist auch regnerisch. Freundlicher und relativ mild ist es nach Südosten hin. Um 20 Grad hat es nach wie vor von Unterkärnten bis ins Burgenland. Morgen Samstag klingt der Regen weitgehend ab und es wird immer häufiger sonnig. Zum Teil weht kräftiger Westwind, trotzdem wird es deutlich wärmer als heute mit 18 bis 26, in Vorarlberg, Tirol und Kärnten bis etwa 28 Grad. Am Sonntag ähnlich, warm, windig und zumindest zeitweise sonnig, weiter aber nicht ganz beständig. Es gibt einige Schauer, etwa im Salzkammergut, im zunehmend schwülen Südosten am Nachmittag auch Gewitter. So viel zum Wetter von Gerald Holzinger.
8: Hier ist die ORF-Radio Salzburg Verkehrsinformation um 17 Uhr und 5 Minuten. Auf der A1 der Westautobahn Richtung Wien von Salzburg Mitte bis Wallersee brauchen Sie vor einer Baustelle ca. 10 Minuten mehr Zeit. Ansonsten wurden uns keine Behinderungen auf Salzburgs Straßen gemeldet.
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8: Ein Jagdgewehr um 80.000 Euro soll René Benko irgendwie vorenthalten haben. Mich würde nur interessieren, wie sowas ausschaut. Kann man das irgendwie? Mit Diamanten besetzt? Mit goldenen Kugeln geschossen? Keine Ahnung.

0: Zum Thema Nummer 1. Zeit wird's. Fußball-Weltmeisterschaft. Hat sich schon herumgesprochen, gell? Gestern losgegangen. Erfolgreich gestartet. Mexiko und Südkorea. Ö3-WM-Reporter Daniel Kulowitz. Nach einer peppigen Eröffnungsshow haben sich die Teams dann auch am Rasen so einiges geliefert.
1: Nur knapp 20 Minuten hat die Eröffnungsfeier mit Shakira oder auch Andrea Bocelli gedauert. Dann war das für die Fußballfans überstanden und es konnte auch losgehen mit einem relativ explosiven Auftritt der Mexikaner. 2:0-Sieg über Südafrika mit 3 roten Karten. So viele gab es noch nie in einem Auftaktspiel bei einer Fußball-WM. Und Südkorea ist gemeinsam mit Mexiko an der Tabellenspitze der Gruppe A nach einem 2:1 gegen Tschechien. Das Siegtor erzielt Oh Jeong-ju 10 Minuten vor Schluss.
0: Daniel, abseits der Showbühnen ist es im Mexiko-Stadt aber auch zu einigen Tumulten gekommen. Wobei man jetzt, muss man sagen, Fußballfans waren darin nicht verwickelt, oder?
1: Ja, das hat etwas außerhalb des Stadions stattgefunden. 2000 Demonstranten sind da auf 300 Polizisten losgegangen. Leuchtraketen, Steine, Flaschen, Zäune sind da geflogen. Die Demonstranten versuchten sogar ins Stadion zu gelangen, wurden aber von der Polizei gewaltsam zurückgedrängt. Sie kümmern sich um die FIFA, aber wann kümmern sie sich um uns, stand auf großen Transparenten geschrieben. Ein Polizist soll verletzt worden sein, mehrere Randalierer festgenommen.
0: Ja, gut, hoffentlich hält sich das alles in Grenzen und die Matches spielen sich nur am Rasen ab.
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2: 24 Menschen sind im vergangenen Jahr auf Salzburgstraßen gestorben. Forderung nach 8 Monaten Grundwehrdienst und 2 Monaten Milizübungen aus Salzburg. Morgen wird es wärmer bei Werten bis 25 Grad. Es ist 17.30 Uhr am Freitag, dem 12. Juni. Begrüßt Sie Gertrud Stabauer. Im vergangenen Jahr sind bei Verkehrsunfällen

0: Bellen auf Salzburgstraßen 24 Menschen gestorben. Die Unterschiede zwischen den Bezirken sind groß. Im Flachgau sind 11 Menschen bei Unfällen gestorben, in der Stadt Salzburg und im Pinzgau jeweils 4. Im Pongau und im Lungau haben jeweils 2 Menschen Unfälle nicht überlebt. Am niedrigsten war die Zahl der Verkehrstoten im Tennengau. Dort ist im vergangenen Jahr eine Person ums Leben gekommen. Der Verkehrsclub Österreich weist erneut auf die Hauptursachen für schwere Unfälle hin. Zu hohes Tempo, Ablenkung und Unachtsamkeit, besonders das Handy, sei ein großes Problem. Am Salzburgring hat das österreichische Bundesheer heute mit einer Leistungsschau den Tag der Miliz gefeiert. 32.000 Milizsoldaten verstärken in Österreich die Streitkräfte, etwa bei einem größeren Blackout. Bei dem Termin in Salzburg ist vor allem auch die Empfehlung der Wehrdienstkommission, ein 8-monatiger Grundwehrdienst mit verpflichtenden Milizübungen im Fokus gestanden. Der Salzburger Militärkommandant Peter Schindl sagt dazu:
1: Auch ich bin der Meinung wie die Expertenkommission, dass das Modell Österreich Plus, also 8 Monate Grundwehrdienst und 2 Monate Milizübungen, dann verteilt auf die folgenden 10 Jahre, das Richtige wäre. Weil wir immer komplexere Waffensysteme haben, wir brauchen eine gediegene Ausbildung, zuerst im Grundwehrdienst und müssen aber dann natürlich im großen Rahmen auch üben, im Bataillonsrahmen, im Brigaderahmen, damit wir, wenn es den Ernstfall gibt, auch unseren Auftrag erfüllen können und so erfüllen können, dass wir auch als Kommandanten verantwortungsvoll unsere Soldaten einsetzen können.
2: Wie oft sollten dann im Idealfall in Salzburg Übungen stattfinden?
1: Ja, das wäre laufend. Also die hier stationierten Verbände natürlich mit den 8 Monaten Grundwehrinnen öfter im Jahr, aber die strukturierte Miliz zumindest einmal im Jahr mit einer ordentlichen Übung auch im Bundesland Salzburg.
0: Sagt der Salzburger Militärkommandant Peter Schindl im Gespräch mit Peter-Paul Handl. Derzeit werde zu wenig geübt, sagt Schindl. Einen Fernsehbericht dazu sehen Sie am Abend in Salzburg heute um 19 Uhr in ORF 2. Eine 97-jährige Frau wurde gestern in ihrer Wohnung in einem Mehrparteienhaus in der Stadt Salzburg überfallen. Weil sie laut um Hilfe geschrien hat, haben die beiden Täter die Flucht ohne Beute ergriffen. Tatverdächtig sind 2 Rumänen, die die Polizei gestern festgenommen hat. Die 97-Jährige wurde leicht verletzt. Der 43-Jährige und die 48-Jährige Tatverdächtige wurde in die Justizanstalt eingeliefert. Zum Sport: Fußball-Bundesligist FC Red Bull Salzburg hat heute den nächsten Neuzugang bekannt gegeben. Mit dem 28-jährigen Schweizer Dominik Schmidt verpflichten die Salzburger einen routinierten Außenverteidiger. Schmidt kommt vom Schweizer Spitzenklub FC Basel und unterschreibt einen Vertrag bis Sommer 2030. In der Schweiz hat er über 300 Erstligaspiele absolviert und 2 Meistertitel gefeiert. Am kommenden Mittwoch starten die Salzburger in die Saisonvorbereitung. Weiter offen ist nach wie vor die Position des Cheftrainers. Und jetzt zu den nationalen und internationalen Nachrichten in einfacher Sprache.
3: Am Mikrofon ist Tom Brandenberger. Clemens Pick ist der neue Generaldirektor des ORF. Das hat der ORF-Stiftungsrat entschieden. Der Stiftungsrat hat 35 Mitglieder. Clemens Pick hat 21 Stimmen bekommen. Die Amtszeit von Clemens Pick als ORF-Chef dauert von 2027 bis 2031. Er war bis vor kurzem Chef von der Nachrichtenagentur Austria Presseagentur, kurz APA. Der ORF ist der öffentlich-rechtliche Sender in Österreich. Außerdem ist der ORF das größte Medienunternehmen im ganzen Land. Clemens Pick sagt, er möchte mehr Programme aus den Bundesländern im ORF haben. Außerdem will er mehr Angebote im Internet für Jugendliche entwickeln. Ab dem 1. Jänner 2027 gelten in Österreich neue Verkehrsstrafen. Das hat die Bundesregierung beschlossen. Im vergangenen Jahr hat es in Österreich mehr Unfälle im Straßenverkehr gegeben. In den meisten Fällen sind die Fahrzeuglenker viel zu schnell gefahren. Deshalb gelten ab dem nächsten Jahr deutlich höhere Geldstrafen. Die tatsächliche Höhe der Strafe hängt aber davon ab, wie viel ein Autofahrer zu schnell gefahren ist. Ein Beispiel: Autofahrer, die mehr als 50 Stundenkilometer außerhalb von einem Ort zu schnell gefahren sind, müssen dann bis zu 6.000 Euro Strafe zahlen. Israelische Soldaten haben bei einem Angriff aus der Luft 3 Menschen getötet. Sie haben die Stadt Gaza im Gazastreifen angegriffen. Der Gazastreifen liegt zwischen Ägypten und Israel. Eigentlich gilt seit Oktober 2025 eine Kampfpause, aber die israelischen Soldaten und Hamas-Terroristen halten sich nicht daran. Im Gazastreifen wurden so seit Beginn der Kampfpause bereits mehr als 950 Menschen getötet. Gespräche über einen Frieden waren bisher wenig.

0: wenig erfolgreich. Das waren Nachrichten in einfacher Sprache. Redaktion Julia Berger und Lorenz Lohr.
1: Noch zum Wetter in Salzburg. Morgen am Samstag wird es wieder deutlich freundlicher und wärmer. Am Vormittag ist es zunächst noch bewölkt. Im Flachtennen und Pongau kann es auch noch regnen. Am Nachmittag lockert es auf und die Sonne kommt immer öfter durch. Es wird lebhafter bis starker Nordwestwind. Die Temperaturen erreichen 20 bis 25 Grad. Am Sonntag wird es mit 18 bis 23 Grad wieder etwas kühler und auch wechselhaft.
2: Hier ist die ORF Radio Salzburg Verkehrsinformation um 17 Uhr und 35 Minuten. Auf der A1 der Westautobahn Richtung Wien von Salzburg Mitte bis Walersee müssen Sie mit 10 Minuten mehr Zeit vor einer Baustelle rechnen. Ansonsten wurden uns keine Behinderungen auf Salzburgs Straßen gemeldet. Wir wünschen, wo es geht, gute und vor allem sichere Fahrt mit Radio Salzburg.

0: Wenn man vom weltweiten Netzwerk spricht, denkt man vermutlich zwangsläufig ans Internet. Ja, ist ja auch richtig. Gibt es ja auch sehr viele Verzweigungen und das ist alles irgendwie miteinander verbunden. Aber es gibt noch ein anderes weltweites Netzwerk. In jedem Quadratmeter der Erde verbirgt sich nämlich ein ganz lebendiges, riesiges Netzwerk aus Pilzen. Fürs freie Auge sind diese kleinen Pilzfäden kaum erkennbar. Für das Leben auf der Erde sind sie aber enorm wichtig. Forschende haben nun zum ersten Mal eine globale Karte quasi von diesem gigantischen weltweiten Pilznetzwerk erstellt, wie Raphael Grabscher berichtet.
1: Sogenannte arbuskuläre Mykorrhiza-Pilze durchziehen die Böden der ganzen Erde. Sie leben ausschließlich im Untergrund und gehen dabei eine enge Partnerschaft mit Pflanzenwurzeln ein. Die Pflanzen liefern ihnen Kohlenstoff, die Pilze geben dafür Nährstoffe und Wasser zurück. Rund 70% aller Pflanzenarten auf der Erde sind auf diese Zusammenarbeit angewiesen. Und die Netzwerke sind gewaltig, wie nun ein Team um den Evolutionsbiologen Justin Stewart berechnet hat.
2: Legt man alle Pilzfäden aneinander, kommt man auf eine Gesamtlänge von rund 110 Milliarden Kilometern. Das ist ungefähr die Strecke von der Erde zur Sonne, eine Milliarde Mal.
1: Allein in einem Teelöffel Erde können demnach bis zu 10 Meter der unsichtbaren Pilzfäden enthalten sein.
0: Unglaubliche Zahlen. Nachzusehen und nachzulesen ist das Ganze auch auf orf.at. Das weltweite Pilznetzwerk. Klingt ja schon irgendwie lustig, oder?

kurz vor 18 Uhr ist es mittlerweile an diesem Freitag. Nach 18 Uhr geht's weiter mit Gut aufgelegt und Antonia Hammerschmidt, die sie durch diesen Abend begleitet mit vielen Wünschen, die ja irgendwie großteils von Ihnen kommen. Martin Verdini wünscht noch einen schönen Abend und ein schönes Wochenende. Bis zum nächsten Mal. Ciao, baba.

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1: Am Mikrofon begrüßt Sie Cornelia Krebs. Ein Abkommen mit dem Iran stehe kurz vor dem Abschluss. Diese Worte hat man aus dem Mund des US-Präsidenten schon an die 40 Mal gehört,

0: so auch gestern Abend. Ob sie sich schon am Wochenende bewahrheiten könnten, wie Trump meinte, ist unklar. Teheran zeigt sich einmal mehr abwartend und widersprüchlich, berichtet Katharina Wagner.
1: Einmal mehr herrscht Unklarheit darüber, wie schnell und worüber sich der Iran und die USA in einem Rahmenabkommen einigen könnten. Der Iran habe zugestimmt, niemals eine Atomwaffe zu besitzen, gab Trump gegenüber einem Parteifreund bekannt. Doch eine Aufgabe der Urananreicherung bestätigt Teheran ebenso wenig wie eine Einigung auf eine Absichtserklärung. US-Medien hatten berichtet, dass ein Rahmenabkommen den Waffenstillstand verlängern, die Straße von Hormuz sofort öffnen und Gespräche über Irans Atomprogramm innerhalb von 60 Tagen ermöglichen solle. Iranische Nachrichtenberichte waren bezüglich Details einer Abmachung allerdings widersprüchlich. Über Truth Social zeigte sich der US-Präsident heute verärgert. Auf eine rasche Unterzeichnung deutet das wieder einmal nicht hin.
0: Im Fall um den Tod von Justizsektionschef Christian Pilnacek wird es keine weiteren Ermittlungen geben. Die Staatsanwaltschaft Eisenstadt teilte mit, das Verfahren bleibe eingestellt. Es seien keine neuen Beweise für ein mögliches Fremdverschulden gefunden worden. Pilnacek war im Oktober 2023 tot in einem Seitenarm der Donau aufgefunden worden. Die Strafe für Randalierer, Gaffer und Gefährder werden deutlich erhöht. Wie Innenminister Gerhard Karner ankündigte, steigen die Strafen von 500 auf 750 Euro. Bestraft wird, wer ein Betretungsverbot missachtet, auf öffentlichen Plätzen randaliert oder nach Unfällen gafft und Einsatzkräfte behindert. Es ist ein globaler Tierschutzskandal, der heute am Landesgericht Krems verhandelt worden ist. Vergangenen Herbst wurden 2.900 Rinder auf dem Schiff Spiridon II von Uruguay in die Türkei transportiert, unter fürchterlichen Bedingungen. Hunderte Rinder dürften verendet sein. Verkäufer der Tiere aus Uruguay war ein niederösterreichischer Unternehmer, der mit den türkischen Käufern nun im Rechtsstreit steht. Mehr von Peter Babutzki.
2: Verwesende Kälber, apathische Kühe. Videos belegen die Zustände auf dem Schiff Spiridon II bei Ankunft in der Türkei Ende Oktober 2025. Die türkischen Käufer fordern in dem Zivilprozess in Krems heute 2 Millionen Dollar von Christian Klinger, dem niederösterreichischen Verkäufer der Rinder aus Uruguay. Das Argument der Käufer: Die Rinder durften in der Türkei nicht an Land, weil für hunderte Tiere die Genehmigungen fehlten. Der niederösterreichische Verkäufer will dafür nicht verantwortlich sein, argumentiert heute sein Anwalt. Die türkischen Käufer hätten in Uruguay der Verladung zugestimmt und seien voll informiert gewesen. Am 10. November ist der nächste Prozesstermin angesetzt.
0: Das waren die Nachrichten mit Cornelia Krebs. Zum Wetter.
3: Heute Abend und in der Nacht regnet es vor allem in Salzburg, Oberösterreich, im Mostviertel und in der Obersteiermark. Der Regen im Westen wird langsam seltener, dafür ziehen nach und nach im Osten einige Schauer durch. Nur wenig oder gar nicht regnen wird es von Osttirol bis ins Südburgenland. Morgen dann im Westen und Süden recht bald sonnig. Von Salzburg bis ins Burgenland zunächst noch vielerorts dichtere Wolken und ein paar Schauer, am Nachmittag dann auch hier immer häufiger trocken und mehr Sonne. Am Sonntag vom Flach- und Tennengau bis ins Mariazellerland viele Wolken und einige Regenschauer. Am Nachmittag auch im Südosten ein paar Schauer und Gewitter. Sonst größtenteils trocken und einiges an Sonne. Sehr windig am Wochenende, aber wärmer mit 18 bis 26 im Westen und Süden bis 29 Grad. So viel zum Wetter mit Jörg Stibor.
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5: Einen schönen Freitagabend darf ich wünschen, liebe Hörerinnen und Hörer. Heute ist wieder soweit, ich darf eure musikalischen Wünsche erfüllen. Zahlreiche Wünsche sind in unserem E-Mail-Postfach eingetroffen, aber auch per Brief und per Telefon ist was reingekommen bei uns im Landestudio. Und da starten wir gleich mit dem ersten Wunsch in die heutige Wunschsendung. Es ist ein Geburtstagsglückwunsch, der an Alexandra Eder adressiert ist. In der E-Mail, die uns erreicht hat, steht: Liebe Alexandra, zu deinem 55. Geburtstag schicken wir da die herzlichsten Glückwünsche heim auf die Mosert-Alm. Viel Glück, Gesundheit und Freude im neuen Lebensjahr wünschen da von Herzen Mutti Ilse und Papa Franz Eder aus Mur sowie deine Geschwister mit Partner und alle, die dich gern haben. Herzlichen Glückwunsch. Liebe Alexandra, auch vom Team der ORF Salzburg Volkskulturredaktion dürfen wir die besten Glückwünsche überbringen und wir dürfen eine Polka für dich spielen. Ich hätte die Polka, mein Blasmusiktraum, für dich ausgesucht. Feier schön und alles Gute fürs neue Lebensjahr.

Bömski 7 und Pegelsud in gut Aufblick. Barbara Gewolf hat uns kontaktiert. Sie schreibt, Lisi Langecker feiert heute am 12. Juni ihren 80. Geburtstag. Alles Gute für deine Geschwister Medi und Sepp mit Familien, für deine Kinder und Schwiegerkinder mit Enkel und Urenkel, deinen Freunden und Nachbarn und allen, die dich kennen. Weiterhin viel Freude und Gesundheit. Sie schicken dir den Blühnbacher Zwergsong mit dem Lied Voll tausend heut die Blärmal. Und danach hören wir noch an Franz Busch mit seinen Innbrückler mit den Egerländer Dorfschwalben, ein Wunsch von unserer treuen Hörerin Maria Neumeier.

Hilde aus Ornering. Kaum zu glauben, aber wahr, die Heidi Kessel feiert am Donnerstag, den 11. Juni, wird sie 85 Jahre. Viel Glück und Segen auf all deinen Wegen. Das wünschen dir vom ganzen Herzen und auf den Kuchen viele Kerzen. Bleib noch lange gesund. Und bist du jetzt im Bilde? Die Glückwünsche kommen von der Schweiger Anne und der Stadtzer Hilde aus Einring. Und als Liedwunsch hätte ich mal gedacht, von unseren Erzmusikanten vom Auerhansel, die Glessheimer Brücker. Vergeht's gut für die Durchsage und bleibt mal gesund bis zum nächsten Mal. Für dich.

Der Panoramamarsch von den originalen Woodstock-Musikanten an diesem Freitagabend in ORF Radio Salzburg. Als nächstes darf ich den Wunsch für unseren Hörer Claudio aus Südtirol erfüllen. Er wünscht sich die Gosinger Geigenmusi. Die werden wir gleich mit dem Feigerlwalzer hören. Davor darf man aber nur einen besonderen Glückwunsch überbringen, den uns Peter Gschwandner in Auftrag gegeben hat. Er schreibt: Wir wünschen unserer lieben Anni alles Gute und viel Gesundheit zu ihrem 80. Geburtstag. So viele Jahre warst du Sängerin auf der Windrauch-Egalm und hast alle mit deinen guten Sachen, im Besonderen deine Krupfen, verwöhnt und noch viel länger warst du die gute Seele von der Mitterbergalm in Mühlbach. Immer da für deine Familie, fröhlich, manchmal streng, aber immer mit viel Herz. Wir freuen uns auf viel weitere gemeinsame Jahre mit dir, dein Peter, deine Kinder und Schwiegerkinder und deine Enkel. Liebe Anni, auch von uns alles Gute zum 80. Geburtstag. Ich darf passend zu deiner Almzeit als Sängerin dieses Lied, wenn's auf die Alm geht, von der Fützmuser Tanzlmusi spielen.

Wir freuen uns immer besonders, wenn unser selbstgeschriebener Brief erreicht. Die Woche war es wieder soweit. Annettes Schreiben aus St. Johann von der Familie Weiß hat uns erreicht. Familie Weiß richtet sie an Toni Hanschek. Sie schreibt: Wir, seine ganze Familie, wünschen unserem lieben Toni alles Gute zum Geburtstag und die besten Glückwünsche. Möge sein neues Lebensjahr zufrieden, lebensfroh und dankbar beginnen. Nachdem er zeitlebens unter Doc gearbeitet hat, taten wir ihm gerne ein Bergmannslied und den Langenwanger Jodler als musikalischen Glückwunsch schicken. Den Wunsch erfüllen wir selbstverständlich, lieber Toni, auch an uns alles Gute zum Geburtstag und die kommenden zwei Stücke, die sind für dich.

Zum 80er unaufhaltsam, still und leise mehren sich die Jahreskreise. Ein weiteres Jahr hat seinen Sinn, wofür wir äußerst dankbar sind. Plötzlich macht im Gang der Zeit eine runde Zahl sich breit. Die 80 sind nun da. Herzliche Glückwünsche an unseren lieben Papa und Opa Lorenz Ottino. Wir wünschen von Herzen viel Gesundheit. Bleib nur lang fit. Das war ein Hit. Deine Familie, besonders die geliebten Enkel und dein Urenkel Marie. Der Jubilar, der Lorenz, war über 40 Jahre bei der Trachtenmusikkapelle Indianten mit dabei. Er arbeitet sehr gerne im Garten und ist stolzer Opa. Und sein Hund Trixi macht ihm ebenfalls viel Freude. Nachträglich auch für seine Frau Christel, die vor kurzem ihren 80er gefeiert hat, alles Gute. Wir dürfen an Lorenz und seiner Frau Christel zum Runden viel Gesundheit und schöne Momente mit einer Familie wünschen. Musikalisch darf man die Polka auf der Vogelwiese für den Jubilaren aus Dianten spielen. Und auch Sieglinde Mitterlechner aus Lungötz darf man nachträglich zum Jubeltag gratulieren. Sie hat am 6.6.26 ihren 85. Geburtstag gefeiert. Viel Gesundheit wünschen dir deine Töchter Monika und Helga, dein Schwiegersohn Friedi und alle Enkel mit Partner. Besondere Glückwünsche kämen von Pauli. Liebe Sieglinde, bei den Glückwünschen

Maria Lanner aus St. Martin im Tennengebirge hat uns noch geschrieben, denn sie möchte über unser Gut Aufklick Wunschsendung Werner Fritz aus Rosenheim, der am Sonntag, dem 7. Juni Geburtstag feiert hat, recht herzlich gratulieren und grüßen. Auch von uns als Gudi und wir schicken dir jetzt die Fützmoser Tanzelmusi mit der Glückwunschpolka. Und dem Gerald Anzinger aus St. Oswald bei Haslach darf man den Gruber Zwergsong mit dem Lied Dwoifort auflegen. Liebe Grüße damit ins wunderschöne Mühlviertel.

Einen letzten Wunsch darf ich heute noch erfüllen, nämlich den von Maria Klausner aus St. Koloman. Sie schreibt uns und möchte damit ihre Mama grüßen. Liebe Mama, wir wünschen dir nachträglich alles Liebe, Gute und Gesundheit und sowohl auch Gottes Segen zu deinem 85. Geburtstag, den du am 7. Juni gefeiert hast. Dies wünschen dir von Herzen dein Mann Hans, deine 3 Kinder mit Schwiegerkinder, deine 5 Enkel und die 7 Urenkel. Liebe Katharina Klausner, im Namen vom ORF Radio Salzburg Volkskulturteam wünschen wir dir ebenfalls alles erdenklich Gute und dürfen dir jetzt noch den Marsch Mein Heimatland spielen. Das war's mit der heutigen Wunschsendung am Freitag, dem 12. Juni. Kollege Sepp Siller übernimmt jetzt in der kommenden Stunde und nächste Woche begrüßt sie dann Kollege Alexander Holzmann am Freitag bei der Wunschsendung. Am Montag freut sich Kollege Harald Eitzinger, wenn sie wieder in Gott auf Klick mit dabei sind, wie gewohnt ab 18 Uhr. Ich wünsche Ihnen jetzt nur einen angenehmen Freitagabend und ein schönes Wochenende. Bis bald.

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5: Mikrofon begrüßt Sie Cornelia Krebs. Die USA und der Iran haben sich nach Angaben des pakistanischen Premierministers Sharif offenbar tatsächlich auf die finale Fassung einer Friedensvereinbarung geeinigt. Er könne bestätigen, dass ein endgültiger, einvernehmlich abgestimmter Text des Friedensabkommens vorliege, erklärte er im Online-Dienst X. Pakistan arbeite nun eng mit beiden Seiten zusammen, um die nächsten Schritte abzuschließen. Einmal mehr haben Russland und die Ukraine einander mit Drohnen angegriffen. Die russische Armee nahm Bahnhöfe und Umspannwerke ins Visier, die ukrainische Ölraffinerien weit im russischen Hinterland und eine Fabrik, in der Chemikalien zur Produktion von Raketen

0: Raketentreibstoff hergestellt werden. Christian Lininger.
1: 1200 Kilometer ist die Stadt Nizhny-Kamsk in der russischen Region Tatarstan von der ukrainischen Grenze entfernt. Doch einmal mehr hat die Ukraine gezeigt, dass sie diese Entfernung mit ihren Langstreckendrohnen inzwischen überwinden kann. In zwei Raffinerien der bedeutenden Ölstadt brachen nach Treffern Brände aus. Der Nizhny-Kamsker Bürgermeister sagte angesichts der Drohnengefahr alle für den heutigen russischen Nationalfeiertag geplanten Veranstaltungen ab. Was an der Front passiert, muss für Russland enttäuschend sein. Das ist die Vorbedingung zur Erreichung unseres Hauptziels, Frieden, meinte der ukrainische Präsident Zelensky zu den Drohnenschlägen. Er hofft, genau wie viele europäische Politiker darauf, beim G7-Treffen in Evian in Frankreich am Montag US-Präsident Donald Trump zu überzeugen, sich wieder aktiver für den Frieden zwischen der Ukraine und Russland zu engagieren. Doch auch Russland hat wieder mit Drohnen angegriffen. Ukrainische Bahnhöfe und Umspannwerke waren die Ziele.
0: Nach jahrelangen Verhandlungen hat die EU sich im Streit um Rechte von Flugzeugpassagieren geeinigt. Es soll nur kleine Änderungen geben. Die bisher vorgesehenen Entschädigungszahlungen bei verspäteten Flügen werden beibehalten, wie ein hochrangiger EU-Diplomat heute mitteilte. Österreich schreibt Raumfahrtgeschichte und Niederösterreich greift dabei nach den Sternen. Mit diesen Worten wurde heute am Flughafen Wien in Schwechat die erste kommerzielle Satellitenmission aus Österreich vorgestellt. Dabei handelt es sich um den ersten vollständig in Österreich entwickelten und gebauten kommerziellen Satelliten. Petra Otic.
2: Das Raumfahrtunternehmen R-Space steht kurz vor dem Erstflug seines Satelliten, Landeshauptfrau Johanna Mickl-Leitner.
3: Mit der Präsentation der ersten kommerziellen Satellitenmission aus Österreich wird letztendlich sichtbar, was möglich ist, wenn Forschung, Innovation und Unternehmertum zusammentreffen und dann auch noch internationale Zusammenarbeit tagtäglich auch gelebt wird.
2: R-Space will den Zugang zum Weltraum schneller, wirtschaftlicher und technologisch unabhängiger machen. R-Space-Geschäftsführer und Gründer Carsten Schalemann.
4: Wir wurden die Jahre hinweg immer sehr stark von Niederösterreich unterstützt. Und wir können das jetzt zurückgeben, ein bisschen, indem wir hier Arbeitsplätze im Hochtechnologiesektor schaffen.
2: Drei Unternehmen testen bei der Satellitenmission neue Technologien unter realen Bedingungen im Weltraum.
0: Das waren die Nachrichten mit Cornelia Krebs. Zum Wetter.
5: Heute Abend und in der Nacht regnet es vor allem von Salzburg bis ins Mostviertel. Im Westen wird der Regen langsam seltener, dafür ziehen im Osten einige Schauer durch. Kaum regnen wird es weiterhin von Osttirol bis ins Südburgenland. Morgen dann im Westen und Süden recht bald sonnig. Von Salzburg bis ins Burgenland zunächst aber noch vielerorts dichtere Wolken und ein paar Regenschauer. Am Nachmittag dann auch hier immer häufiger trocken und mehr Sonne. Am Sonntag vom Flach- und Tennengau bis ins Mariazellerland viele Wolken und einige Regenschauer. Am Nachmittag auch im Südosten ein paar Schauer und Gewitter. Sonst aber größtenteils trocken und einiges an Sonne. Sehr windig am Wochenende, aber wärmer mit 18 bis 26 im Westen und Süden bis 29 Grad. So viel zum Wetter mit Jörg Stieber.
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1: Mikrofon begrüßt Sie Cornelia Krebs. Heute ist der 7-tägige Spanienbesuch von Papst Leo zu Ende gegangen. Ein dichtes Programm führte ihn ins spanische Parlament, zur Weihe des Christusturms in der Sagrada Familia in Barcelona und als Abschluss in die Unterkünfte von Migranten auf der Kanareninsel Teneriffa. Josef Manola zieht Bilanz.
2: In 7 Tagen hat der Papst sich bemüht, eine offene und herzliche Kirche zu zeigen. Im spanischen Parlament schlüpfte er in die Rolle des Mittelsmanns. Er bot der Politik die Unterstützung der katholischen Kirche zur Bewältigung aktueller Krisen an. Mit Ministerpräsident Pedro Sánchez gab es mehr Nähe als erwartet, vor allem bei sozialen Themen, Migration, Armut und internationales Recht. Der Papst forderte von der Politik, Ausländer in Würde leben zu lassen.
3: Cada persona vivir con dignidad.
2: Leo kam auch nach Spanien, um die, wie er sagte, Plage des Missbrauchs in der Kirche auszumerzen. Von den Bischöfen forderte er Verständnis und Wiedergutmachung für die Opfer.
3: La justicia, la reparación.
2: Der Jugend wird der Besuch in Erinnerung bleiben, denn er hat gezeigt, dass es möglich ist, nur mit Ideen Brücken zu bauen.
1: Die Heimreise des Papstes von seinem Spanienbesuch verzögerte sich allerdings. Die Maschine der spanischen Fluggesellschaft Iberia konnte am späten Nachmittag auf dem Flughafen der Kanareninsel Teneriffa nicht abheben. Mit einem Flugzeug des spanischen Königs Felipe wurde Leo schließlich nach Rom zurückgeflogen. Am Montag starten erstmals seit 2024 EU-Beitrittsgespräche mit der Ukraine und Moldau, die substanzielle Bewegung in die EU-Erweiterung bringen sollen. Wie die derzeitige zypriotische Ratspräsidentschaft mitteilte, haben die Mitgliedstaaten nach dem Ende der ungarischen Blockade einen gemeinsamen Standpunkt zum ersten Verhandlungsabschnitt vereinbart und damit die notwendigen Vorbereitungen abgeschlossen. Zu Jahresbeginn hat die Stadt Wien subsidiär Schutzberechtigten die Sozialhilfe gestrichen. Seither sind sie statt in der Mindestsicherung in der Grundversorgung. Die Folge: weniger Arbeitslose in der Statistik. Bei den Sozial- und Hilfsorganisationen Caritas, Volkshilfe und Diakonie wird die Entwicklung allerdings kritisch gesehen. Viele Betroffene würden zwar Arbeit aufnehmen, die Jobs seien jedoch häufig schlecht bezahlt und würden auch keine langfristige Perspektive bieten. Immer noch gibt es keine endgültige Einigung in Sachen Verbleib Ralf Rangnicks als ÖFB-Teamchef. Aber die Route zum AC Milan dürfte sich zerschlagen haben. Daniel Kulowitz.
4: Es sind gut informierte italienische Medien, die seit Tagen diese Milan-Gerüchte gestreut haben. Und bisher wissen wir gar nicht, ob es ein Milan-Angebot überhaupt gegeben hat. Denn Ralf Rangnick schweigt nach wie vor und soll den Mailändern jetzt aber einen Korb gegeben haben. Sie haben sich zu lange Zeit gelassen. Leises Aufatmen beim ÖFB, auch wenn weiterhin ein klares Bekenntnis zu Österreich fehlt. Sportchef Peter Schöttl dazu.
5: Der ÖFB wünscht sich, dass Ralf Rangnick bleibt. Wenn es was Neues gibt, werden wir sagen. Ich denke, dass es zeitnah passieren sollte.
4: Nach einem freien Tag beginnt heute die ÖFB-Vorbereitung auf das Auftaktspiel gegen Jordanien.
1: Das waren die Nachrichten mit Cornelia Krebs. Zum Wetter.
6: Am Abend und heute Nacht regnet es vor allem in Salzburg, Oberösterreich, im Mostviertel und in der Obersteiermark. Auch im Osten ziehen ein paar Schauer durch. Im Westen wird der Regen dagegen allmählich seltener und im Süden bleibt es ohnehin weitgehend trocken. Morgen dann im Westen und Süden schon bald sonnig. Von Salzburg bis ins Burgenland zunächst dagegen noch häufig bewölkt und ein paar Regenschauer. Am Nachmittag aber auch hier zunehmend trocken und immer mehr Sonne. Sehr windig und von Nord nach Süd 20 bis 29 Grad. So viel zum Wetter mit Jörg Stibor.
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Die Sängerrunde Schöder mit dieser Idee vielleicht, denn das Almgehen wird natürlich bald Thema auch für den Urlaub sein, aber auch für jene, die den Sommer überhaupt auf der Alm als Halterin oder Halter verbringen wollen. Herzlich willkommen zu Chorissimo im Juni. Diese Stunde nähert sich heute zu einem Gutteil aus einer CD des Sängerbezirkes Murau. Auch als kleiner Denkanstoß vielleicht gedacht, ob denn das nicht etwas wäre für andere Sängerregionen, so eine schöne Gemeinschaftsproduktion. Als Zeitdokument auch etwas besonders Wertvolles. Auf dieser CD, auf dieser angesprochenen, auch vertreten die Chorgemeinschaft Liederkranz Neumarkt, drunter in der Schotterkrum.

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1: Eine der Säulen bis heute des Sängebezirkes Murau war das jetzt der MGV Stadl an der Mur mit übers Lortal, da steige ich nicht auf. In dieser Sängerregion finden wir auch jenen Ort, der für seinen besonderen Kirtag bekannt ist, an dem die Tabakracher zusammenkommen oder gekommen sind. Die Sängerrunde Scheifling, sie besingt uns jetzt das Scheiflinger Toll.

Der MGV Höhenklang Mariahof ist es gewesen. Lustig und Kreizwieder noch dazu. Diese Sängerregion ist benachbart mit Kärnten. Der Kärntner Dialekt bzw. seine Sprachfärbung reicht in manche Gemeinden deutlich hörbar herein. Wie das dann so ist, wenn man als Kärntner länger außerhalb Kärntens ist und ob man dann eine andere Sprachfärbung annimmt, das könnte man die Mitglieder des Chores der Kärntner in Graz einmal fragen. Mit ihnen verlassen wir jetzt einmal den Sängerbezirk Mura und sie bringen uns jetzt einen Hit eines frischen 70ers, Herbert Grönemeyer, ganz genau, Mambo. Auf seine Weise auch passend zur Urlaubszeit.

über die Alm, auf der wir heute auch schon gewesen sind, und es geht in die Berge. Und für viele ist das, was da jetzt kommt, ein Lied, das genau da herkehrt. Wir freuen uns auf den Montanara-Chor mit La Montanara.

Das war das Hermann Reis Quartett, heute singe und tanze. Wir kommen wieder zur CD aus dem Sängerbezirk Mura und freuen uns jetzt auf den MGV-Liedertafel Mura. Die Herrschaften haben sich mit dem berühmten Räuberquartett auf dieser CD verewigt. Ja.

Der Frauenchor Katsch hat da die Freundschaft besungen. Und davor haben wir den Gesangsverein St. Peter am Kammersberg gehört. Und so gern, wenn du mal sagst, von Heinz Rieger, der seine letzte Lebenszeit in Oberwölz verbracht hat. Den Männerchor Oberwölz, den hören wir jetzt mit dem Abendfrieden.

die Sängerin der Niederwelt mit Sommertraum von Franz Koringer. Diese CD des Sängerbezirkes Murau spannt nicht nur einen Bogen über diese Region, sondern hört auch über den Klanghorizont des Volksliedes hinaus. Und so wenden wir jetzt den Blick zur Sonne zu, zur Lady Sunshine. Mit dem gemischten Chor St. Lamprecht schicken wir unsere Gedanken auf eine wunderbare Reise.

Deep River, dieses Spiritual hat uns die Chorgemeinschaft Liederkranz Neumarkt beschert. Davor die Sängerrunde Schöder mit When I'm 64 von den Beatles. Afrika, eine Entdeckungsreise vielleicht für den Urlaub geplant. Bei uns jetzt wieder der Chor der Kärnten in Graz mit einem African Medley.

Montanara-Chor war das noch einmal mit Kumbaya, komm hier zu uns, Herr, so könnte man das übersetzen. Die Zeit fliegt wieder mal dahin in dieser schönen Chorstunde und die Zeit fliegt dahin, das ist auch der Titel eines wunderschönen Liedes aus der Feder von Peter Aslaber. Wir hören wieder die Gesangsversteigerung aus ihrer jüngsten CD, gemeinsam aufgenommen mit der Kremser Kollermusi und der Geigenmusik Strichen Fuhl.

Der gemischte Chor St. Lamprecht mit Käferle nimm deine Laternen. Und damit haben wir ein letztes Mal für heute in diese CD des Sängerbezirkes Murau gehört. Mit einem Jodler, dem Freitaler Vierer, gesungen von der Gesangsversteigerung, verklingt die Juni-Ausgabe von Chorissimo.

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1: Mikrofon begrüßt Sie Cornelia Krebs. Mehr als drei Monate nach Beginn des Iran-Kriegs rückt ein Abkommen zwischen Washington und Teheran zur Beendigung der Kämpfe offenbar in greifbare Nähe. Laut Pakistans Regierung, die zwischen den Konfliktparteien vermittelt, haben sich Vertreter aus Washington und Teheran über ein Abkommen verständigt. Die Dokumente sollten in Kürze fertiggestellt und vielleicht schon an diesem Wochenende wahrscheinlich in Genf unterzeichnet werden. An die 12.600 Menschen werden derzeit von der Bewährungshilfe betreut. Die Sparpläne der Regierung treffen aber auch den Verein Neustart, der für die Bewährungshilfe zuständig ist. Obwohl die Zahl der Klienten in den vergangenen Jahren deutlich gestiegen ist und darunter auch immer mehr betreuungsintensive Straftäter sind, muss Neustart im kommenden Jahr etwa 2,4 Millionen Euro einsparen. Ein sicherheitspolitisches Risiko, warnt der Verein. Mehr von Veronika Mauler.
2: Durch die Einsparungen werde man die Klienten künftig weniger oft treffen können, sagt Neustart-Geschäftsführer Alfred Kohlberger. Die Treffen seien aber das Kerngeschäft der Bewährungshilfe.
3: Resozialisierung von Menschen, die Straftaten begangen haben, das ist kein lapidares Zusatzangebot, sondern das ist ein zentraler Sicherheitsfaktor für unsere Gesellschaft.
2: Betreuungsintensive Klienten, die etwa wegen terroristischen Straftaten verurteilt wurden, seien zuletzt mehr geworden. Dazu kommen neue Anforderungen.
3: Wie zum Beispiel die Verlängerung der Fußfesseldauer. Und das bedeutet, dass zukünftig mehr Klienten eine Fußfessel tragen werden. Und deswegen brauchen wir dringend zumindest die Fortschreibung des Budgets von diesem Jahr.
2: Damit ist nicht zu rechnen. Aus dem Justizministerium heißt es sinngemäß, Ziel sei es bei Neustart vor allem in der Administration und Struktur zu sparen. Ohne Kündigungen werde es nicht gehen, so Kohlberger.
1: Elektrische Leihroller sind vielerorts umstritten. In Belgien geht man wegen des starken Anstiegs an Unfällen nun aktiv dagegen vor. Nach Paris, Madrid und Prag werden in Brüssel ab dem kommenden Jahr E-Scooter zum Mieten

0: von den Straßen verbannt. Eva Pöcksteiner berichtet.
1: 666 Menschen sind im vergangenen Jahr durch E-Scooter verletzt worden, viele davon schwer. Der alarmierende Anstieg dieser Unfälle hätte sie zum Handeln bewogen, so Brüssels Mobilitätsministerin Elke van den Brandt. Wir wissen, dass diese Leihroller für viele wichtig sind, aber wir sehen auch das Ergebnis in den Unfallstationen. Die Lizenzen der beiden Unternehmen, die E-Scooter vermieten, laufen Ende des Jahres aus und werden nicht mehr verlängert. Das ist sehr enttäuschend, so der Chef der Leihfirma Bolt Benelux. Viele verlieren dadurch ihre Bewegungsfreiheit. Die Stadtregierung von Brüssel regt an, ab dem kommenden Jahr stattdessen mehr Leihfahrräder zu nützen.
0: Das waren die Nachrichten mit Cornelia Krebs. Zum Wetter.
2: Heute Nacht regnet es vor allem in Salzburg, Oberösterreich, im Mostviertel und in der Obersteiermark. Auch im Osten ziehen ein paar Schauer durch. Im Westen wird der Regen dagegen jetzt seltener und im Süden bleibt es ohnehin weitgehend trocken. Die Temperaturen sinken auf 15 bis 7 Grad. Morgen Samstag im Westen und Süden dann schon bald sonnig. Von Salzburg bis ins Burgenland zunächst dagegen noch häufig bewölkt und ein paar Regenschauer. Am Nachmittag aber auch hier immer mehr Sonne. Höchstwerte 20 bis 26, mit mehr Sonne speziell in Kärnten bis zu 29 Grad. Am Sonntag dann eine Spur weniger warm und relativ wechselhaft. So viel zum Wetter mit Jörg Stibor.
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1: Der EU-Asyl- und Migrationspakt ist in Kraft. Die Altersteilzeit soll reformiert werden. Die österreichische Nationalbank erwartet eine hohe Teuerung und eine schwierige Budgetsanierung. Zum Nachtjournal begrüßt sie Cornelia Krebs. Seit heute gilt der Asyl- und Migrationspakt der Europäischen Union. Er sieht eine strenge Registrierung von Asylwerbern und mögliche Schnellverfahren an den Außengrenzen sowie mehr Solidarität bei dem Thema unter den EU-Mitgliedsländern vor. Die Umsetzung hinkt allerdings noch etwas hinterher, in Österreich etwa bei der strengeren Registrierung von Asylwerbern an seiner EU-Außengrenze am Wiener Flughafen. Mehr von Johannes Perterer.
2: Der EU-Asyl- und Migrationspakt gilt ab heute. Dennoch haben nur 15 der 27 EU-Länder die nötigen Vorkehrungen für schnelle Außengrenzverfahren umgesetzt. Bei der strengeren Registrierung von Asylwerbern an den EU-Außengrenzen, also auch an Flughäfen, sind nur 11 von 27 EU-Ländern auf Kurs. Dazu EU-Migrationskommissar Magnus Brunner.
3: Es wird nicht vom ersten Tag weg zu 100% perfekt funktionieren. Natürlich nicht, so realistisch müssen wir sein, aber es ist ein wichtiger Schritt. Wird es im Laufe der Zeit funktionieren? Ja, das ist Sinn der Sache und Sinn des Asylpaktes.
2: Teil des Paktes ist auch die Umverteilung von Asylwerbern von Ländern mit hohem auf jene mit niedrigerem Migrationsdruck. Länder, die das nicht wollen, können sich davon allerdings freikaufen, etwa mit 20.000 Euro pro nicht aufgenommener Person.
1: Bei der Altersteilzeit steht einmal mehr eine Reform an. Die Regierung wälzt Pläne, das Altersteilzeitgeld bei Menschen mit hohem Einkommen zu reduzieren. Die dadurch erhofften Einsparungen sollen ausgleichen, dass beim sogenannten Zwischenparken von Arbeitskräften beim AMS keine Lösung gefunden wurde. Mehr von Eva Haslinger.
4: Ganz fix ist es noch nicht, aber die Richtung scheint klar zu sein. Die Bemessungsgrundlage für das Altersteilzeitgeld soll gedeckelt werden, konkret bei rund 5.200 Euro. Das heißt, wer mehr als diese 5.200 Euro verdient, bekommt künftig weniger Teilzeitgeld. NEOS-Sozialsprecher Johannes Gasser.
5: Weil wir einfach auch gesehen haben, dass viele Personen mit sehr hohem Einkommen die Altersteilzeit genutzt haben und wir hier eine entsprechende Treffsicherheit vornehmen möchten.
4: Das soll mittelfristig Einsparungen in Höhe von 250 Millionen Euro bringen. Damit soll ausgeglichen werden, dass beim sogenannten Zwischenparken von Arbeitskräften beim AMS keine Lösung gefunden wurde. Gasser.
5: Hier hat vor allem die Wirtschaftskammer und der Wirtschaftsbund wenig Bereitschaft gezeigt, beim Zwischenparken etwas zu machen.
4: Das zuständige Sozialministerium gibt sich auf Anfrage bedeckt. Es werde verhandelt, heißt es knapp.
1: Der gescheiterte Immobilieninvestor und Signa-Gründer René Benko wird ein weiteres Mal angeklagt. Das hat die Wirtschafts- und Korruptionsstaatsanwaltschaft bekannt gegeben. Sie wirft Benko abermals schweren Betrug und betrügerische Kreda vor. Martin Rauter berichtet.
6: Bei der Anklage geht es unter anderem um ein teures Jagdgewehr im Wert von 80.000 Euro. Dieses soll Benko laut Staatsanwaltschaft versteckt haben, damit die Gläubiger und damit die Geschädigten der Signa-Insolvenz keinen Zugriff darauf haben. In einem weiteren Anklagepunkt geht es um Geld von Bauunternehmer Hans-Peter Haselsteiner und seiner Privatstiftung. Sie waren Großinvestoren in Benkos Signa-Imperium. Dabei soll Benko Haselsteiner, vereinfacht gesagt, 5 Millionen Euro entlockt haben. Und das zu einer Zeit, in der Benko schon gewusst haben soll, dass das Signa-Imperium in Zahlungsschwierigkeiten steckt. Benkos Anwalt weist die Vorwürfe zurück, man könne sie nicht nachvollziehen. Es ist die bereits dritte Anklage gegen René Benko und die Ermittler stehen erst am Anfang. Benko sitzt seit 1,5 Jahren in Untersuchungshaft.
1: Die österreichische Nationalbank erwartet heuer ein Wachstum von 0,6%. Sollte der Krieg im Mittleren Osten weiter anhalten und der Ölpreis hoch bleiben, dann wird laut Prognose das Konjunkturplus 0,2% betragen. Hoch bleibt die Inflation. Mehr von Volker Obermeier.
7: Die Nationalbank rechnet heuer mit einer Jahresteuerung von im Schnitt 3,2%. Für das kommende Jahr erwartet sie an die 2,5%. Hohe Inflation und schwaches Wachstum zeigen auch Wirkung bei der Budgetkonsolidierung. Gouverneur Martin Kocher geht davon aus, dass das Haushaltsziel mit 3,8% Defizit klar verfehlt wird. Es sei ambitioniert, in 2 Jahren wieder bei einer Neuverschuldung von 3% zu landen.
8: Es muss, um die zu erreichen, wenn sich die wirtschaftliche Lage nicht stark verbessert, einen sehr strikten Budgetvollzug geben. Das wird nicht einfach. Im Moment sind die Maßnahmen noch nicht ganz ausreichend, um dieses Ziel zu erreichen.
7: Die Nationalbank empfiehlt, strukturelle Reformen voranzutreiben, etwa bei Gesundheit sowie Pensionen. Das sei auch notwendig, um die Zinslast für die Staatsschulden zu verringern.
1: Der künftige Generaldirektor des ORF wird Clemens Pick, Ex-CEO der Austria Presseagentur sein. Er wird Anfang 2027 sein Amt antreten. Pick startet mit der Hypothek, als Kandidat der Regierung, insbesondere der ÖVP, zu gelten, nachdem sich der ÖVP-Generalsekretär dazu hat hinreißen lassen, sich seine Bewerbung ausdrücklich zu wünschen. Zur Kritik, dass die Wahl nur ein Schaulaufen gewesen sei, weil ohnehin alles ausgemacht war, sagt Pick.
9: Wenn man sich anschaut, ich bin mit 21 von 35 Stimmen gewählt worden. Da sind auch die Belegschaftsvertreterinnen und Vertreter im weiten Maßen dabei. Aus dem bürgerlichen Lager ist es vielleicht knapp die Hälfte, die mich gewählt hat. Und damit ist es ein sehr breites und ein sehr übergreifendes Votum. Ich habe natürlich nie von irgendjemandem eine Zusage erhalten, um diese Funktion zu erhalten. Ich habe auch nie irgendeine Zusage erteilt. Und mit der gestrigen Bestellung und insbesondere mit der Wahl und dem ganzen Wahlprozess hat sich jetzt eben endgültig gezeigt, dass es hier überhaupt keine durchgängige Linie gibt. Und das ist gut so.
1: So der designierte ORF-Generaldirektor Clemens Pick. Eine tragische Nachricht kommt soeben aus dem oberösterreichischen Taufkirchen. Ein 29-jähriger Lehrer soll dort seine Ex-Freundin getötet haben. Die Leiche der Frau, ebenfalls Lehrerin, wurde in der Schulbibliothek gefunden. Der mutmaßliche Täter verübte daraufhin Suizid, bestätigte die Polizei Online-Berichte der oberösterreichischen Nachrichten und der Kronenzeitung. Zum Sport jetzt. Wir schalten zur Fußball-WM und Martin Lang.
10: Nach 21 Minuten köpfelt in Toronto Jovo Lukic das 1:0 für die Bosnier. Es ist auch deren schnellstes Tor bei einer Weltmeisterschaft und Lukic erstes Tor. Die Kanadier vergeben viele große Möglichkeiten auf den Ausgleich, aber auch um selbst in Führung zu gehen. Also in Toronto Pausenführung für die Bosnier mit einem Tor Vorsprung gegen Kanada. In der kommenden Nacht beginnt auch USA gegen Paraguay ab 3 Uhr früh in Los Angeles. Bei der österreichischen Nationalmannschaft soll Ralf Rangnick laut Gazzetta dello Sport dem AC Milan, der ihn umworben haben soll, abgesagt haben. Und ÖFB-Nationaltorfrau Manuela Zinsberger, die eine lange Verletzung hinter sich hat, wechselt in die dritte deutsche Liga zu Borussia Dortmund. Und zum Auftakt des 3x3 Basketball-Weltturniers am Wiener Heumarkt verlieren die Österreicherinnen 11:19 gegen Kanada. Beim Formel-1 Grand Prix-Wochenende in Barcelona ist im zweiten Training Lando Norris der schnellste vor George Russell. Und Qualifying in Barcelona ist morgen um 16 Uhr.
1: Danke, Martin Lang. Und zum Abschluss das Wetter. Jörg Stieber, bitte.
11: Von Nordwesten her ziehen heute Nacht immer noch einige Regenschauer durch. Am häufigsten regnet es von Salzburg bis ins Mariazellerland. Morgen Samstag

0: dann im Westen und Süden schon bald sonnig. Von Salzburg bis ins Burgenland zunächst dagegen noch häufig bewölkt und ein paar Regenschauer. Am Nachmittag aber auch hier zunehmend trocken und immer mehr Sonne. Weiterhin sehr windig und von Nord nach Süd 20 bis 29 Grad. Am Sonntag weiterhin sehr windig und wechselhaft mit ein paar Schauern, besonders in Salzburg, der Steiermark und im Burgenland.
1: Und das war das Nachtjournal. Cornelia Krebs sagt, danke fürs Zuhören.
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1: Vorhin begrüßt Sie Cornelia Krebs. Kritik gab es heute an Fachhochschulstudienplätzen. Österreichweit gibt es 21 FHs mit an die 59.000 Studierenden. Einen Teil der Studienplätze bezahlt der Bund und er geht dabei offenbar nicht sehr zielgerichtet vor. Der Rechnungshof kritisiert, ein großer Teil der bezahlten Studienplätze werde gar nicht besetzt. Gabi Konrad berichtet.
2: Der Rechnungshof hat die Fachhochschule Campus Wien und die Fachhochschule Kärnten durchleuchtet. Und dort zeigt sich, wie auch an den anderen Fachhochschulen österreichweit, die vom Bund geförderten Studienplätze bleiben häufig unbesetzt. Das liegt daran, dass das Interesse an bestimmten Studiengängen weniger stark ist als ursprünglich angenommen. Dementsprechend sind die nicht verbrauchten Fördermittel in den vergangenen Jahren stark angestiegen, auf zuletzt mehr als 19 Millionen Euro im Studienjahr 23/24. Trotzdem, so kritisiert der Rechnungshof, plant der Bund einen weiteren Ausbau der Studienplätze. Sinnvoll sei es, diesen entsprechend der wirklich genutzten Plätze anzupassen. Aus dem Wissenschaftsministerium heißt es, das Thema sei grundsätzlich bekannt und werde beim neuen Fachhochschulplan Berücksichtigung finden.
1: Im Fall rund um Christian Pilnatschek wird es keine weiteren Ermittlungen geben. Das Ermittlungsverfahren wird nicht fortgeführt. Das hat die Staatsanwaltschaft Eisenstadt heute mitgeteilt. Der ehemalige Sektionschef im Justizministerium wurde im Oktober 2023 tot in der Donau aufgefunden. Über die Todesursache wurde spekuliert. Neue Beweise wurden keine gefunden. Mehr von Beate Tomasovic.
3: Es wurden keine neuen Erkenntnisse über die Todesursache von Christian Pilnatschek gefunden, sagt Petra Bauer, Sprecherin der Staatsanwaltschaft Eisenstadt.
4: Insgesamt ist man zum Ergebnis gekommen, es gibt keine Hinweise auf ein Fremdverschulden an den Verletzungen und am unzweifelhaft festgestellten Ertrinkungstod.
3: Über Monate wurde in der Öffentlichkeit spekuliert, woran der Ex-Sektionschef gestorben sein könnte. Im Februar hat dann ein gerichtsmedizinisches Gutachten im Auftrag der Staatsanwaltschaft Eisenstadt erneut den Tod durch Ertrinken festgestellt. Die Staatsanwaltschaft Eisenstadt führt also das Ermittlungsverfahren nicht fort. Eingeflossen in die Entscheidung ist übrigens auch die Auswertung der Daten der Smartwatch von Pilnatschek. Die WKStA hat die Daten bereits 2025 ausgewertet und die Staatsanwaltschaft Eisenstadt hat sie im März noch einmal überprüft.
1: Der iranische Fußballverband wirft FIFA-Präsident Gianni Infantino vor, Zusagen nicht eingehalten zu haben. Infantino habe uneingeschränkten Zugang für alle Verbandsmitglieder zu den drei WM-Spielen des Iran in den USA versprochen, sagte der iranische WM-Teambetreuer Mahdi Mohammad Mnabi. Er ist einer von 15 iranischen Funktionären, die kein US-Visum für die WM-Spiele erhalten haben. Am Mittwoch hatte Infantino bei einer Pressekonferenz in Mexiko-Stadt Irans WM-Teilnehmer noch als Beweis für den Erfolg der FIFA bei der Bewältigung komplexer politischer Fragen gefeiert. Zum Wetter.
5: Im Westen und Süden setzt sich am Samstag schon bald die Sonne durch. Von Salzburg bis ins Burgenland ist es dagegen zunächst noch häufig bewölkt und es gibt

0: Ein paar Regenschauer. Am Nachmittag wird es aber auch hier zunehmend trocken und sonnig. Häufig lebhafter bis kräftiger Wind aus West bis Nordwest und meist 20 bis 26, mit mehr Sonne, speziell in Kärnten, bis zu 29 Grad. Am Sonntag 1-2 Grad weniger, sehr windig und wechselhaft mit ein paar teils gewittrigen Regenschauern, besonders von Salzburg über die Steiermark bis ins Mittel- und Südburgenland.
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1: Samstag, der 12. Juni, am Mikrofon Cornelia Krebs. Die USA und der Iran haben sich nach Angaben des Vermittlers Pakistan auf die abschließende Fassung einer Friedensvereinbarung geeinigt. Ein US-Regierungsvertreter sagte, Washington gehe zu 80-85% von der Unterzeichnung eines Abkommens in den kommenden Tagen aus. Die kubanische Regierung hat unter enormem Druck aus Washington erneut Schritte zur Liberalisierung der Wirtschaft des Landes unternommen. Weitere Wirtschaftssektoren würden für Privatunternehmen geöffnet und das Genehmigungsverfahren für neue Unternehmen gestraft werden, teilte der kubanische Präsident Miguel Díaz-Canel gestern in einer Fernsehansprache mit. Diese Reformen würden bald diskutiert und sehr zügig verabschiedet werden. Mit nüchterner Diplomatie statt mit erhobenen Zeigefinger, so will der oberste UN-Atomwächter Rafael Grossi laut eigenen Worten zum UN-Generalsekretär aufsteigen. Seiner Meinung nach ist der Generalsekretär kein Laienpapst oder Richter. Der Generalsekretär sei dazu da, um Probleme zu lösen, sagte Grossi gestern in einem Pressegespräch in Wien zu seiner Kandidatur für das höchste Amt der Vereinten Nationen. Die Krisen und die Teuerung haben zwar Auswirkungen auf heurige Urlaube, komplett darauf verzichten wollen besonders die jungen Menschen in Österreich in den meisten Fällen aber nicht. Das ist das Ergebnis einer neuen repräsentativen Online-Umfrage von Integral im Auftrag der Immobilienrendite AG. Mehr von Martin Krachler.
2: Wenn man sich den Schnitt aller Befragten von 16 bis 75 Jahren anschaut, verzichtet demnach jede und jeder Fünfte ganz auf den Urlaub. Anders ist das Bild bei den unter 30-Jährigen. Da will nur jede und jeder Zehnte den Urlaub komplett auslassen. Aber die aktuellen Krisen zwingen insgesamt fast jeden zweiten Befragten dazu, umzuplanen oder anders zu planen. Das heißt dann zum Beispiel eine Fernreise doch nicht zu machen und in Europa zu bleiben oder kurzfristig zu buchen. Umplanen heißt für viele demnach auch Autofahren statt Fliegen, weil Fliegen als teurer und weniger verlässlich wahrgenommen wird, wegen der Berichte über einen möglichen Kerosinmangel.
1: In jedem Quadratmeter Erde verbirgt sich ein riesiges lebendiges Netzwerk aus Pilzen. Fürs freie Auge sind die kleinen Pilzfäden unsichtbar, für das Leben auf der Erde sind sie aber enorm wichtig. Forschende haben nun zum ersten Mal eine globale Karte vom gigantischen Pilznetzwerk erstellt, wie Raphael Grabscher berichtet.
3: Sogenannte arbuskuläre Mykorrhiza-Pilze durchziehen die Böden der ganzen Erde. Sie leben ausschließlich im Untergrund und gehen dabei eine enge Partnerschaft mit Pflanzenwurzeln ein. Die Pflanzen liefern ihnen Kohlenstoff, die Pilze geben dafür Nährstoffe und Wasser zurück. Rund 70% aller Pflanzenarten auf der Erde sind auf diese Zusammenarbeit angewiesen. Und die Netzwerke sind gewaltig, wie nun ein Team um den Evolutionsbiologen Justin Stewart berechnet hat.
4: Legt man alle Pilzfäden aneinander, kommt man auf eine Gesamtlänge von rund 110 Billiarden Kilometern. Das ist ungefähr die Strecke von der Erde zur Sonne, eine Milliarde Mal.
3: Allein in einem Teelöffel Erde können demnach bis zu 10 Meter der unsichtbaren Pilzfäden enthalten sein.
1: Ein Schweizer Forschungsteam hat nun erstmals Biomarker für starke Übermüdung im Speichel identifiziert. Auf diese Weise kann man feststellen, ob jemand unter akutem Schlafmangel leidet. Relevant kann das vor allem sein, um die Sicherheit im Straßenverkehr zu erhöhen oder in vielen Berufen, die hohe Aufmerksamkeit benötigen. Mehr von Barbara Reichmann.
5: Einmal spucken und dann wird die Probe analysiert. Dabei zeigt sich, dass starke Übermüdung 10% aller Biomoleküle im Speichel verändert. Das haben Forscher der Eidgenössischen Technischen Hochschule Zürich mithilfe technischer Analysen und künstlicher Intelligenz herausgefunden. Und es ist gelungen, 10 Biomarker zu identifizieren, die starke Übermüdung verlässlich anzeigen. Nun soll ein mobiler Schnelltest entwickelt werden, der direkt vor Ort einsetzbar ist und der anzeigt, wie fit man ist, ob man etwa noch in der Lage ist, Auto zu fahren oder ob man andere herausfordernde Tätigkeiten noch bewältigen kann.
1: Das waren die Nachrichten mit Cornelia Krebs. Zum Wetter.
6: Im Westen und Süden setzt sich am Samstag schon bald die Sonne durch. Von Salzburg bis ins Burgenland ist es dagegen zunächst noch häufig bewölkt und es gibt ein paar Regenschauer. Am Nachmittag wird es aber auch hier zunehmend trocken und sonnig. Häufig lebhafter bis kräftiger Wind aus West bis Nordwest und meist 20 bis 26, mit mehr Sonne, speziell in Kärnten, bis zu 29 Grad. Am Sonntag 1-2 Grad weniger, sehr windig und wechselhaft mit ein paar teils gewitterigen Regenschauern, besonders von Salzburg über die Steiermark bis ins Mittel- und Südburgenland. So viel zum Wetter mit Jörg Stieboer.
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1: Mikrofon Laura Graf. Es ist 1 Uhr. Vor Beginn der Urlaubssaison warnt die Arbeiterkammer vor möglichen Spesen bei Zahlungen im Ausland. Claudia Peintner-Schmidt hat sich angeschaut, worauf man achten muss.
2: Ob es eine Reise in die Türkei ist, in die USA oder nach Dänemark, mit Eurozahlen geht dort nicht. Es braucht Fremdwährungen, weil beim Umwechseln bei Banken in Österreich oft hohe Gebühren anfallen, empfiehlt die Arbeiterkammer.
3: Für die Bargeldbesorgung lieber im Ausland sorgen, bei einer Wechselstube oder bei einer Bank. In Ländern, wo der Euro sehr begehrt ist, bekommt man auch einen sehr vorteilhaften Wechselkurs,
2: sagt Christian Brandner, AK-Finanzexperte. Fürs Geld abheben in Nicht-Euro-Ländern raten die Konsumentenschützer, die Bankomatkarte statt der Kreditkarte zu verwenden und genau auf die Gebühren zu achten.
3: Also ich meine, dass alles über 5 Euro als teuer einzustufen ist.
2: Damit außerhalb Europas die Bankomatkarte verwendet werden kann, muss zuerst oft eine Sicherheitsfunktion, das sogenannte Geoblocking, ausgeschaltet werden.
1: Fluggäste werden in Zukunft wohl die gleichen Rechte haben wie bisher. EU-Staaten und Parlament haben sich am Abend nach langen Verhandlungen geeinigt. Demnach soll es keine Verschlechterungen geben, so wie die Staaten gefordert hatten. Ab 3 Stunden Flugverspätung sollen Passagiere weiterhin Entschädigung bekommen können. Die Abgeordneten müssen noch zustimmen. Das könnte am Montag passieren.
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1: Und bei der Fußball-WM holt Co-Gastgeber Kanada in Toronto den ersten WM-Punkt mit einem 1:1 gegen Bosnien-Herzegowina. Martin Lang.
5: Mit einer starken zweiten Hälfte gelingt für über 40.000 Fans den Kanadiern durch Southampton-Stürmer Larin der Ausgleich und damit der erste WM-Punkt. Die Bosnier, die durch Lukic in Führung gehen, machen in Hälfte 2 zu wenig und so wird es ein Remis. Der Ex-Salzburger Ale Begovic wird eingewechselt. Der 40-jährige bosnische Star Edin Džeko bleibt auf der Bank, ebenso wie der nachnominierte Sturm Graz-Verteidiger Arjan Malic. Und Ex-Salzburg und jetzt Benfica-Lissabon-Verteidiger Amar Tedic gesteht, dass man nervös gewesen ist auf der großen WM-Bühne.
6: Amazing atmosphere. The World Cup is the biggest stage. Yeah, it was not easy.
5: Immerhin ist es ein Punkt, Hauptsache nicht verloren.
6: We take one point and that's the most important, that we don't lose.
5: Das zweite Match der Gruppe B bestreiten heute Abend in San Francisco Katar und die Schweiz.
1: Und in 2 Stunden beginnt dann das erste Spiel von Gastgeber USA gegen Paraguay. Jetzt zum Wetter mit Nathalie Auer.
7: Im Großteil des Landes starten wir bewölkt ins Wochenende und vom Tiroler Unterland bis ins Burgenland ziehen bis Mittag noch Regenschauer durch. Der Nachmittag verläuft dann bald überall trocken und es wird zunehmend sonnig. Die meisten Sonnenstunden gehen sich in Vorarlberg und im Tiroler Oberland aus. Allerdings spürt ihr heute auch den Wind. Er erreicht immer wieder Spitzen von 40 bis zu 70 Kilometer pro Stunde. Es wird spürbar wärmer als gestern mit 20 bis 29 Grad. Morgen am Vatertag ändert sich kaum etwas. Es geht ähnlich warm, windig und wechselhaft weiter.
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